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1: Ein anspruchsvoller und ein fetziger Film sind zwei der Neuzugänge, die es jetzt in unseren fränkischen Kinos gibt. Vorhang auf für Bitteres Fest.

0: und Spider-Man Brand New Day. Vor 4 Jahren hatte der letzte Spider-Man-Film No Way Home in den USA den zweitbesten Kinostart aller Zeiten. Am Ende musste Peter Parker untertauchen und alles hinter sich lassen. Und so beginnt auch Spider-Man Brand New Day.
1: Hi, mein Name ist Peter Parker. Ihr wisst nicht mehr, wer ich bin, aber wir kannten uns mal. Etwas Schlimmes sollte passieren. Und der einzige Weg, es zu verhindern, war, dass mich alle vergessen. Denn ich bin nicht nur Peter Parker. Ich bin Spider-Man. Und manchmal muss Spider-Man den schwierigen Weg wählen, selbst wenn es Peter Parker das Herz brecht.
0: Und nun ist Peter Parker wieder der junge Loser, der ständig Geldprobleme und keine Freunde hat. Aber sein Spinnenkörper macht Probleme und er wendet sich an Steve Banner, auch bekannt als der Hulk.
1: Dr. Banner, Sie haben einen Weg gefunden, mutierende DNA zu unterdrücken, richtig?
2: Wenn Sie mich ohne dieses Ding sehen, rennen Sie.
1: Könnten Sie die schlechten Aspekte loswerden und die guten behalten?
2: Wie würden Sie entscheiden, welche Aspekte der Natur gut sind oder schlecht? Sie sind keiner meiner Studenten, oder?
0: Neben dem Hulk bietet der fetzige und unterhaltsame Spider-Man Brand New Day noch weitere bekannte Gesichter aus dem Marvel-Universum. Der Filmregisseur Raoul steckt in bitteres Fest in einer Schaffenskrise. Dann verarbeitet er für ein Drehbuch das Leben von Elena, der Freundin seiner langjährigen Assistentin Monica.
3: Ich werde Elena nicht sagen, aber wenn du diesen Teil nicht aus dem Buch streichst, werde ich einen Weg finden, legal oder illegal, keine Ahnung, um dein Vorgehen zu stoppen. Ich mache dir das Leben zur Hölle.
4: Monica, du redest wirres Zeug.
3: Mir egal. Mir fällt schon was ein.
4: Ich erkenne dich nicht wieder, Monika.
3: Ich weiß, dass du mich nicht kennst, aber ich dich schon.
0: Für Cineasten ist Bitteres Fest ein Leckerli, denn der verschachtelte und nicht ganz einfache Film ist von Spaniens Meisterregisseur Pedro Almodóvar. Stefan Grundler, 98.6 Charivari, Kinoredaktion.

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10: Ich bin Hendrik Daum. Die Pegelstände des Rheins in Nordrhein-Westfalen sinken weiter. Experten rechnen für Donnerstag und Freitag mit neuen Tiefstständen infolge der Trockenheit und Hitze. Der Bundesverband der deutschen Binnenschifffahrt spricht von einem erheblichen Mehraufwand und höheren Kosten. Viele Schiffe, heißt es, seien mit weniger als einem Viertel der sonst üblichen Ladung unterwegs. Der tödliche Anschlag beim Berliner CSD wirft immer noch Fragen auf, unter anderem zum genauen Ablauf. Der Innenausschuss des Bundestags berät heute über den islamistisch motivierten Terroranschlag. Bundesinnenminister Dobrindt soll über den Stand der Ermittlungen informieren, wie Claudia Wächter berichtet.
11: Was ist da schiefgelaufen, fragt sich nicht nur die queere Community. Die Behörden hatten schließlich den mutmaßlichen Täter auf dem Schirm. Er wurde auch überwacht, war aber auf freiem Fuß, weil ein Urteil noch nicht rechtskräftig war. Bei der Terrorfahrt mit einem Auto war eine Frau gestorben. Viele Menschen wurden verletzt. Der Attentäter selbst konnte zunächst fliehen, wurde dann aber später von Polizisten erschossen.
10: Schülerinnen und Schüler mit Social-Media-Accounts sind wohl schlechter in der Schule. Zu diesem Schluss kommt eine Studie aus Italien, für die mehr als 5000 Jugendliche befragt wurden. Diejenigen, die bereits in der 6., 7. oder 8. Klasse ein Social-Media-Konto hatten, schnitten in den Tests im Schnitt schlechter ab als diejenigen, die mindestens bis zur 9. Klasse mit einem Konto gewartet hatten. Der Landkreis Starnberg erlässt eine sofortige Haushaltssperre. Das Landratsamt begründet den Schritt damit, dass die Ausgaben im Bereich Jugendhilfe unerwartet gestiegen sind. Die Rede ist von Mehrausgaben von 4,5 Millionen Euro. Landrat Frey kritisiert, dass der Bund den Kommunen immer mehr Aufgaben im sozialen Bereich aufbürde, ohne sich finanziell daran zu beteiligen. FIFA-Boss Infantino muss wohl um sein Amt fürchten. Nach den gescheiterten Investorenplänen sprach DFB-Sportdirektor Rettig von einem irreparablen Vertrauensverlust. Man sehe, dass Herr Infantino sich mittlerweile mit Menschen umgeben habe, die von außerhalb des Fußballs kommen, sagte er. Als erste nationale Fußballverbände haben England und Wales ihre Unterstützung für eine Wiederwahl Infantinos zurückgezogen.
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1: Ich bin Hendrik Daum. Mindestens 72 Tote, harte gegenseitige Vorwürfe.

0: Luftangriffe und verstärkte Grenzkontrollen. Während sich die Lage in Ceuta beruhigt, eskaliert der Streit innerhalb der EU. Heute schalten sich die EU-Innenminister in einer Videokonferenz zusammen, um über die aktuellen Entwicklungen zu sprechen. Mehr von Dieter Ebeling.
1: Die spanische Regierung fühlt sich zu Unrecht an den Pranger gestellt. 22 EU-Regierungen, die einen offenen Kritikbrief an den spanischen Regierungschef Sanchez schickten, fühlen sich von diesem im Stich gelassen. Bei der EU, in diesem Fall den Innenministern, hängt immer alles mit allem zusammen. Sanchez hat in Sachen Migration, Verteidigung und Ukraine-Hilfe schon viele Hauptstädte verärgert.
0: Der neue Unionsfraktionschef Thorsten Frey hält es für falsch, sich schon jetzt darauf festzulegen, dass der nächste Bundespräsident zwingend eine Frau sein muss. Eine Frau in diesem Amt sei zwar wünschenswert, aber nicht unumstößlich. Entscheidend sei eine überzeugende Persönlichkeit, die die Gesellschaft zusammenhalte, so Frey. Zuletzt hatten sich auch mehrere SPD-Politiker für die bayerische Landtagspräsidentin Ilse Aigner von der CSU als Bundespräsidentin ausgesprochen. Ein tonnenschweres Bauteil eines Windrads ist auf der B299 bei Neumarkt in der Oberpfalz von einem Schwertransporter heruntergefallen. Zuvor war der Anhänger des Schwertransporters an einem Kreisverkehr aus noch ungeklärten Gründen nach rechts in den Graben gerutscht. Dabei fiel das Bauteil von der Ladefläche. Verletzt wurde niemand. Das etwa 60 Tonnen schwere Bauteil muss jetzt mit einem Spezialkran aus dem Straßengraben geborgen werden. Die B299 ist deshalb auf Höhe Neumarkt in der Oberpfalz in beiden Richtungen gesperrt. Die Bergungsarbeiten sollen sich bis in den morgendlichen Berufsverkehr hineinziehen. Autofahrer müssen sich auf Staus einstellen. FIFA-Boss Infantino muss wohl um sein Amt fürchten. Nach den gescheiterten Investorenplänen sprach DFB-Sportdirektor Rettig von einem irreparablen Vertrauensverlust. Als erste nationale Fußballverbände haben England und Wales ihre Unterstützung für eine Wiederwahl Infantinos zurückgezogen.

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2: Ja, da ist das Rathaus richtig aktuell, denn wir bieten eine ganze Woche lang einen Rathaussommer. 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Zusätzlich gibt es auch noch Theateraufführungen, die kosten zwar was, aber der Menschenfeind, ein tolles Stück von Molière, wird da geboten. Und ich lade alle aus der ganzen Region ein, das schöne Rathaus mit italienischem Flair zu besuchen. Wer dann Lust hat auf eine tolle Fortkerber mit Brauchtum, Unterhaltung und netten Menschen, der darf nach Unterfanbach kommen. Am Freitag, den 7. August, geht's los mit viel Musik und bester Unterhaltung im Fürther Westen. Und ganz zum Schluss nochmal in die Innenstadt. Sommerfest der Freiwilligen Feuerwehr Fürthstadt am 8. August ab 11 Uhr. In unserer alten Feuerwache in der Königstraße gibt es den ganzen Tag tolle Infos über Technik, aber auch Essen, Trinken, Hüpfburg für die Kleinen. Also großes Sommerfest der Freiwilligen Feuerwehr.
1: Dankeschön und Grüße nach Fürth. Schöne Woche.
2: Danke, alles Gute.
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1: Hey, kommt rein.
2: Danke für die Einladung.
1: Wir freuen uns so sehr, dass ihr da seid.
3: Das könnte sich noch ändern. Aber zu Beginn von The in White ist noch alles in Butter. Das Ehepaar Angela und Joe haben ihre Nachbarn Pina und Hawk zu sich zum Essen eingeladen.
1: Joe, du kennst ja Pina und Hawk.
4: Ist eher konfliktgeladen bei uns heute. Ich verstehe.
5: Wir lieben es, wenn Konflikte ausgetragen werden.
1: Leg mal Musik auf, Joe.
4: Was für Musik magst du, Hawk?
5: Habt ihr Sade?
4: Echt jetzt?
5: Die liebt sie.
2: Wir bekommen selten die Chance, echte, bedeutsame Beziehungen aufzubauen.
3: Aber trotzdem ist in der Nachbarwohnung von Pina und Hawk immer was los. Angela und Joe hören nämlich ständig laute Sexgeräusche. Der Plan für die Einladung ist, sie deshalb zur Rede zu stellen.
4: Wir würden gerne etwas mit euch besprechen.
2: Wir würden auch gerne etwas mit euch besprechen. Wir fühlen uns sehr stark zu euch hingezogen.
1: Das ist aber nett von euch, danke.
4: Ja.
1: Komm, sag danke, Joe.
4: Danke, sehr schmeichelhaft.
3: Es kommt für das brave Ehepaar noch dicker. Die Nachbarn wollen sie zum Gruppensex einladen. Ja, das kennt man doch irgendwie. Denn The in White ist die Hollywood-Version von Der Vierer mit Florian David Fitz, der wiederum auf dem spanischen Film und Theaterstück Sentimental basiert. Für ihre Variante hatte Regisseurin Olivia Wilde schon Edward Norton, Penelope Cruz und Seth Rogen engagiert. Und dann sagte er eine weitere Schauspielerin ab. Daraufhin bedrängten alle Olivia Wilde, dass sie doch als Ersatz einspringen soll. Aber sie fragte sich, wie sie mit diesen großartigen Schauspielern mithalten soll.
6: She couldn't do it. They all said, okay, good, finally, can you just step in and do it? And I was like, wait, what do you mean? They said, we don't understand why you're not just jumping in. And I was like, in what world can I be on the level with these masters as actors?
3: Hat aber geklappt. Alle vier liefern in The in White eine grandiose Leistung ab. Stefan Grundler, 98.6 Charivari.

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9: Ich bin Hendrik Daum. Mindestens 72 Tote, harte gegenseitige Vorwürfe und verstärkte Grenzkontrollen. Während sich die Lage in Ceuta beruhigt, eskaliert der Streit innerhalb der EU. Heute schalten sich die EU-Innenminister in einer Videokonferenz zusammen, um über die aktuellen Entwicklungen zu sprechen. Mehr von Dieter Ebeling.
10: Die spanische Regierung fühlt sich zu Unrecht an den Pranger gestellt. 22 EU-Regierungen, die einen offenen Kritikbrief an den spanischen Regierungschef Sanchez schickten, fühlen sich von diesem im Stich gelassen. Bei der EU, in diesem Fall den Innenministern, hängt immer alles mit allem zusammen. Sanchez hat in Sachen Migration, Verteidigung und Ukraine-Hilfe schon viele Hauptstädte verärgert.
9: Der neue Unionsfraktionschef Thorsten Frey hält es für falsch, sich schon jetzt darauf festzulegen,

0: dass der nächste Bundespräsident zwingend eine Frau sein muss. Eine Frau in diesem Amt sei zwar wünschenswert, aber nicht unumstößlich. Entscheidend sei eine überzeugende Persönlichkeit, die die Gesellschaft zusammenhalte, so Frei. Zuletzt hatten sich auch mehrere SPD-Politiker für die bayerische Landtagspräsidentin Ilse Aigner von der CSU als Bundespräsidentin ausgesprochen. Ein tonnenschweres Bauteil eines Windrads ist auf der B299 bei Neumarkt in der Oberpfalz von einem Schwertransporter heruntergefallen. Zuvor war der Anhänger des Schwertransporters an einem Kreisverkehr aus noch ungeklärten Gründen nach rechts in den Graben gerutscht. Dabei fiel das Bauteil von der Ladefläche. Verletzt wurde niemand. Das etwa 60 Tonnen schwere Bauteil muss jetzt mit einem Spezialkran aus dem Straßengraben geborgen werden. Die B299 ist deshalb auf Höhe Neumarkt in der Oberpfalz in beiden Richtungen gesperrt. Die Bergungsarbeiten sollen sich bis in den morgendlichen Berufsverkehr hineinziehen. Autofahrer müssen sich auf Staus einstellen. FIFA-Boss Infantino muss wohl um sein Amt fürchten. Nach den gescheiterten Investorenplänen sprach DFB-Sportdirektor Rettich von einem irreparablen Vertrauensverlust. Als erste nationale Fußballverbände haben England und Wales ihre Unterstützung für eine Wiederwahl Infantinos zurückgezogen.
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2: Ich bin Stefan Mack. Der tödliche Anschlag beim Berliner CSD wirft immer noch Fragen auf, unter anderem zum genauen Ablauf. Der Innenausschuss des Bundestags berät heute über den islamistisch motivierten Terroranschlag. Bundesinnenminister Dobrindt soll über den Stand der Ermittlungen informieren. Claudia Wächter berichtet.
3: Was ist da schiefgelaufen, fragt sich nicht nur die queere Community. Die Behörden hatten schließlich den mutmaßlichen Täter auf dem Schirm. Er wurde auch überwacht, war aber auf freiem Fuß, weil ein Urteil noch nicht rechtskräftig war. Bei der Terrorfahrt mit einem Auto war eine Frau gestorben. Viele Menschen wurden verletzt. Der Attentäter selbst konnte zunächst fliehen, wurde dann aber später von Polizisten erschossen.
2: Die Bundesregierung denkt über einen neuen Zivildienst nach, für den Fall, dass in Deutschland wieder eine Wehrpflicht kommt. Das Familienministerium hat große Wohlfahrtsverbände gefragt, ob sie dafür Plätze anbieten könnten. Und fast alle haben signalisiert, dass sie grundsätzlich bereit wären. Hintergrund ist der neue Wehrdienst mit verpflichtender Musterung und die Möglichkeit einer Wehrpflicht, sollte die Truppe nicht genug Freiwillige finden. Der ukrainische Präsident Zelensky will Russland bis Herbst so stark unter Druck setzen, dass es einem Ende des Krieges zustimmt. Mit Drohnenangriffen, Sanktionen und diplomatischem Druck. Das sagte er vor Botschaften in Kiew. Gleichzeitig stellt er sich auf einen weiteren Kriegswinter ein und fordert von allen ukrainischen Botschaftern, technische Hilfe und Waffen bei Partnerstaaten zu organisieren. Wegen der Migrationskrise in der spanischen Exklave Ceuta beraten die EU-Innenminister heute über die Konsequenzen. Bei einer Videokonferenz soll es darum gehen, wie die EU ihre Außengrenzen besser schützen kann. Auch Bundesinnenminister Dobrindt nimmt an der Schalte teil. Die spanische Regierung hat unterdessen Vorwürfe zurückgewiesen. Sie habe Warnungen des Geheimdienstes vor einer Massenankunft von Flüchtlingen ignoriert. In Neumarkt in der Oberpfalz ist ein großes Bauteil für ein Windrad von einem Schwertransport in den Straßengraben gestürzt. Beim Herausfahren aus einem Kreisverkehr rutschte der Anhänger des LKW nach rechts ab. Die Ladung fiel von der Ladefläche. Verletzt wurde niemand. Das Teil muss jetzt mit einem Spezialkran geborgen werden. Die Bundesstraße ist dafür komplett gesperrt. Je nachdem, wie lange die Arbeiten dauern, müssen sich Autofahrer dort auf Staus und längere Fahrzeiten einstellen.

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1: Was brauchen alle Kinder, die im September in die Schule kommen? Richtig, erstmal eine Schultüte, eine anständige. Die Pro-Seniore-Residenz Norris lädt zu einem gemeinsamen Schultüten-Basteln ein. Die Aktion heißt Hurra, ich komme in die Schule. Und was dahinter steckt, darüber sprechen wir jetzt mal mit Julia Wicklein von der Pro-Seniore-Residenz Norris. Hallo Julia, schön, dass du da bist.
2: Hallo, ich freue mich auch hier zu sein.
1: Wie ist denn die Idee für den Aktionstag Hurra, ich komme in die Schule entstanden?
2: Ich war letztes Jahr auf eine Einschulung eingeladen und war schockiert und traurig zugleich, dass so viele Kinder dastanden ohne Schultüte. Und es hat mich bis heute begleitet. Und jetzt habe ich die Möglichkeit, daran was zu ändern.
1: Was erwartet denn die Kinder und ihre Familien an diesem Nachmittag?
2: Die dürfen zu uns kommen, sich anmelden, dürfen ihre Schultüte gestalten, wie sie das möchten. Wir haben Schultüten-Rohlinge vor Ort. Die dürfen sie dann auch mit nach Hause nehmen, nachdem sie von uns befüllt wurden, mit kleinen Überraschungen, die ich jetzt natürlich nicht verraten werde.
1: Für welche Kinder ist denn die Aktion gedacht?
2: Also die Aktion richtet sich an alle Kinder, die dieses Jahr in die Schule kommen. Vielleicht sozial benachteiligte Kinder, wo das Geld nicht so da ist. Die dürfen sich gerne anmelden.
1: Aber nicht nur die Kinder basteln mit, auch Eltern, Großeltern und dann natürlich auch noch die Bewohnerinnen und Bewohner der Residenz sind dabei, oder?
2: Also die Eltern und die Großeltern dürfen die Kinder unterstützen beim Basteln. Wenn die Kinder das alleine machen, dürfen die Eltern gern zugucken bei Kaffee und Kuchen. Wenn sich Kinder anmelden, wo keine Eltern oder Großeltern mehr vorhanden sind, dann treten unsere Bewohner in den Vordergrund und unterstützen diese Kinder als Großeltern.
1: Coole Aktion. Die Teilnahme ist kostenlos, oder?
2: Also die Aktion ist kostenlos, findet am 19.08. in der Pro-Seniore-Residenz Norris in der Regensburger Straße 20 statt, von 15 bis 18 Uhr.
1: Was wünscht ihr euch für die Aktion? Und

0: für die kommenden Jahre?
1: Ja, wenn es gut läuft, würden wir das gerne fortsetzen, weil es ist so eine schöne generationsübergreifende Tradition. Und ich bin der Meinung, jedes Kind hat das Recht auf eine Schultüte. Und deshalb wäre es wünschenswert, wenn wir es fortsetzen könnten.
0: Dankeschön, Julia Rücklein von der Pro Seniore Residenz Noris. Und alles Gute für eure Aktion.
1: Ja, vielen Dank.
0: 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Alle Infos haben wir auf unsere Homepage gepackt, 98.6charivari.de.
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1: Ein anspruchsvoller und ein fetziger Film sind zwei der Neuzugänge, die es jetzt in unseren fränkischen Kinos gibt. Vorhang auf für Bitteres Fest und Spider-Man Brand New Day. Vor 4 Jahren hatte der letzte Spider-Man-Film No Way Home in den USA den zweitbesten Kinostart aller Zeiten. Am Ende musste Peter Parker untertauchen und alles hinter sich lassen. Und so beginnt auch Spider-Man Brand New Day.
2: Hi, mein Name ist Peter Parker. Ihr wisst nicht mehr, wer ich bin, aber wir kannten uns mal. Etwas Schlimmes sollte passieren. Und der einzige Weg, es zu verhindern, war, dass mich alle vergessen. Denn ich bin nicht nur Peter Parker. Ich bin Spider-Man. Und manchmal muss Spider-Man den schwierigen Weg wählen, selbst wenn es Peter Parker das Herz bricht.
1: Und nun ist Peter Parker wieder der junge Loser, der ständig Geldprobleme und keine Freunde hat. Aber sein Spinnenkörper macht Probleme und er wendet sich an Steve Banner, auch bekannt als der Hulk.
2: Dr. Banner, Sie haben einen Weg gefunden, mutierende DNA zu unterdrücken, richtig?
3: Wenn Sie mich ohne dieses Ding sehen, rennen Sie.
2: Könnten Sie die schlechten Aspekte loswerden und die guten behalten?
3: Wie würden Sie entscheiden, welche Aspekte der Natur gut sind oder schlecht? Sie sind keiner meiner Studenten, oder?
1: Neben dem Hulk bietet der fetzige und unterhaltsame Spider-Man Brand New Day noch weitere bekannte Gesichter aus dem Marvel-Universum. Der Filmregisseur Raoul steckt in Bitteres Fest in einer Schaffenskrise. Dann verarbeitet er für ein Drehbuch das Leben von Elena, der Freundin seiner langjährigen Assistentin Monika.
4: Ich werde Elena nichts sagen. Aber wenn du diesen Teil nicht aus dem Buch streichst, werde ich einen Weg finden, legal oder illegal. Keine Ahnung, um dein Vorgehen zu stoppen. Ich mache dir das Leben zur Hölle.
5: Monika, du redest mir das Zeug.
4: Nee, egal. Mir fällt schon was ein.
5: Ich erkenne dich nicht wieder, Monika.
4: Ich weiß, dass du mich nicht kennst, aber ich dich schon.
1: Für Cineasten ist Bitteres Fest ein Leckerli, denn der verschachtelte und nicht ganz einfache Film ist von Spaniens Meisterregisseur Pedro Almodóvar. Stefan Grundler, 98.6 Charivari, Kinoredaktion.

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8: Ich bin Stefan Mack. Der tödliche Anschlag beim Berliner CSD wirft immer noch Fragen auf, unter anderem zum genauen Ablauf. Der Innenausschuss des Bundestags berät heute über den islamistisch motivierten Terroranschlag. Bundesinnenminister Dobrindt soll über den Stand der Ermittlungen informieren. Claudia Wächter berichtet.
9: Was ist da schiefgelaufen, fragt sich nicht nur die queere Community. Die Behörden hatten schließlich den mutmaßlichen Täter auf dem Schirm. Er wurde auch überwacht, war aber auf freiem Fuß, weil ein Urteil noch nicht rechtskräftig war. Bei der Terrorfahrt mit einem Auto war eine Frau gestorben. Viele Menschen wurden verletzt. Der Attentäter selbst konnte zunächst fliehen, wurde dann aber später von Polizisten erschossen.
8: Die Bundesregierung denkt über einen neuen Zivildienst nach, für den Fall, dass in Deutschland wieder eine Wehrpflicht kommt. Das Familienministerium hat große Wohlfahrtsverbände gefragt, ob sie dafür Plätze anbieten könnten. Und fast alle haben signalisiert, dass sie grundsätzlich bereit wären. Hintergrund ist der neue Wehrdienst mit verpflichtender Musterung und die Möglichkeit einer Wehrpflicht, sollte die Truppe nicht genug Freiwillige finden. Der ukrainische Präsident Zelensky will Russland bis Herbst so stark unter Druck setzen, dass es einem Ende des Krieges zustimmt. Mit Drohnenangriffen, Sanktionen und diplomatischem Druck. Das sagte er vor Botschaften in Kiew. Gleichzeitig stellt er sich auf einen weiteren Kriegswinter ein und fordert von allen ukrainischen Botschaftern, technische Hilfe und Waffen bei Partnerstaaten zu organisieren. Wegen der Migrationskrise in der spanischen Exklave Ceuta beraten die EU-Innenminister heute über die Konsequenzen. Bei einer Videokonferenz soll es darum gehen, wie die EU ihre Außengrenzen besser schützen kann. Auch Bundesinnenminister Dobrindt nimmt an der Schalte teil. Die spanische Regierung hat unterdessen Vorwürfe zurückgewiesen. Sie habe Warnungen der

0: Geheimdienstes vor einer Massenankunft von Flüchtlingen ignoriert. In Neumarkt in der Oberpfalz ist ein großes Bauteil für ein Windrad von einem Schwertransport in den Straßengraben gestürzt. Beim Herausfahren aus einem Kreisverkehr rutschte der Anhänger des LKW nach rechts ab. Die Ladung fiel von der Ladefläche. Verletzt wurde niemand. Das Teil muss jetzt mit einem Spezialkran geborgen werden. Die Bundesstraße ist dafür komplett gesperrt. Je nachdem, wie lange die Arbeiten dauern, müssen sich Autofahrer dort auf Staus und längere Fahrzeiten einstellen.
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1: Ich bin Stefan Mack. Guten Morgen. Nach dem Ansturm von Flüchtlingen auf die spanische Exklave Ceuta schalten sich heute die EU-Innenminister in eine Videokonferenz zusammen, um über die aktuellen Entwicklungen zu sprechen. Dieter Ebeling berichtet aus Brüssel.
2: Die spanische Regierung fühlt sich zu Unrecht an den Pranger gestellt. 22 EU-Regierungen, die einen offenen Kritikbrief an den spanischen Regierungschef Sanchez schickten, fühlen sich von diesem im Stich gelassen. Bei der EU, in diesem Fall den Innenministern, hängt immer alles mit allem zusammen. Sanchez hat in Sachen Migration, Verteidigung und Ukraine-Hilfe schon viele Hauptstädte verärgert.
1: Unionsfraktionschef Frei will an der Abschaffung der Rente mit 63 festhalten und sieht keinen Spielraum für Nachbesserungen im Rentenpaket. Er warnt in einem Interview davor, das Gesamtpaket wieder aufzuschnüren, auch wenn viele Ministerpräsidenten und SPD-Politiker die Frühverrentung ohne Abschläge erhalten wollen. Kritiker, besonders aus Ostdeutschland, sprechen von Ungerechtigkeit und fordern Übergangsregeln oder eine Ausnahme für besonders belastende Berufe. Nach der Messerattacke an einem Gymnasium in Schongau in Oberbayern sind inzwischen alle Verletzten aus dem Krankenhaus entlassen worden. Auch die 13-Jährige, die besonders schwer verletzt war, durfte die Klinik inzwischen verlassen. Ein gleichaltriges Mädchen war letzten Monat nach Hause gekommen. Gegen den 16-jährigen mutmaßlichen Täter wird wegen versuchten Mordes und eines möglichen extremistischen Motivs weiter ermittelt. Er sitzt in Untersuchungshaft. Zwischen Deggendorf und Vilshofen soll der Donauausbau im Herbst starten. Erste Vorarbeiten laufen bereits. Bundesverkehrsminister Bilger betonte bei einem Ortsbesuch, dass Güterschiffe künftig auch bei Niedrigwasser mehr Ladung mitnehmen können. Gleichzeitig soll der Ausbau vor allem den Hochwasserschutz für die Donaugemeinden verbessern. Naturschützer fordern ergänzend, Moore, Auen und Feuchtgebiete zu renaturieren, um Wasser in der Landschaft besser zu halten und die Donau auch in Trockenzeiten zu stützen.
3: Guten Morgen am Dienstag, heute 36 Grad, Sonne, Wolken, Gewitter, immer wieder mal möglich. Morgen und am Donnerstag, ja, weiter Sommer in Franken mit Temperaturen über 30 Grad. Die Gewitterneigung bleibt aber.
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3: Guten Morgen, Dienstag, zweiter Ferientag. Hier ist die 98.6 und wir sind ja bekannt für ganz entspannt reinkommen in den Tag. Gleich hier Toni Braxton, die 90er, Unbreak My Heart und unser Lieblings.

Aber Olli aus der Musikredaktion hat nochmal in die One-Hit-Wonder-Kiste gegriffen und hat diese Eintagsfliege rausgezogen aus dem Sommer 1984. Jetzt für euch hier Fiction Factory, Feels Like Heaven. Hello.

ich bin Christoph. Hi. Und natürlich auch heute der Blick rein in die Pop-History an diesem 4. August. Wir reisen zurück ins Jahr 1984, 42 Jahre back in time. Da steht ein gewisser Prince mit dem Album Purple Rain auf Platz 1 in den Charts. Und das für, Achtung, 24 Wochen. When Doves Cry, Let's Go Crazy und Purple Rain, der Titeltrack, werden damals ausgekoppelt

20 Millionen Mal wird das Album verkauft und ist damit eins der meistverkauften Filmmusikalben der Musikgeschichte. So, dann geht's weiter. 1990, 4. August. Da steht eine gewisse Mariah Carey auf Platz 1 in den US-Single-Charts. Mit ihrer allerersten Single. Und das war echt Gänsehaut damals, gell? Mariah Carey und Vision of Love. Heute, vor 36 Jahren, Platz 1 in Amerika.

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5: Ich bin Stefan Mack. Guten Morgen. Nach dem Ansturm von Flüchtlingen auf die spanische Exklave Ceuta schalten sich heute die EU-Innenminister in eine Videokonferenz zusammen, um über die aktuellen Entwicklungen zu sprechen. Dieter Ebeling berichtet aus Brüssel.
6: Die spanische Regierung fühlt sich zu Unrecht an den Pranger gestellt. 22 EU-Regierungen, die einen offenen Kritikbrief an den spanischen Regierungschef Sanchez schickten, fühlen sich von diesem im Stich gelassen. Bei der EU, in diesem Fall den Innenministern, hängt immer alles mit allem zusammen. Sanchez hat in Sachen Migration, Verteidigung und Ukraine-Hilfe schon viele Hauptstädte verärgert.
5: Unionsfraktionschef Frei will an der Abschaffung der Rente mit 63 festhalten und sieht keinen Spielraum für Nachbesserungen im Rentenpaket. Er warnt in einem Interview davor, das Gesamtpaket wieder aufzuschnüren, auch wenn viele Ministerpräsidenten und SPD-Politiker die Frühverrentung ohne Abschläge erhalten wollen. Kritiker, besonders aus Ostdeutschland, sprechen von Ungerechtigkeit und fordern Übergangsregeln oder eine Ausnahme für besonders belastende Berufe. Nach der Messerattacke an einem Gymnasium in Schongau in Oberbayern sind inzwischen alle Verletzten aus dem Krankenhaus entlassen worden. Auch die 13-Jährige, die besonders schwer verletzt war, durfte die Klinik inzwischen verlassen. Ein gleichaltriges Mädchen war letzten Monat nach Hause gekommen. Gegen den 16-jährigen mutmaßlichen Täter wird wegen versuchten Mordes und eines möglichen extremistischen Motivs weiter ermittelt. Er sitzt in Untersuchungshaft. Zwischen Deggendorf und Vilshofen soll der Donauausbau im Herbst starten. Erste Vorarbeiten laufen bereits. Bundesverkehrsminister Bilger betonte bei einem Ortsbesuch, dass Güterschiffe künftig auch bei Niedrigwasser mehr Ladung mitnehmen können. Gleichzeitig soll der Ausbau vor allem den Hochwasserschutz für die Donaugemeinden verbessern. Naturschützer fordern ergänzend, Moore, Auen und Feuchtgebiete zu renaturieren, um Wasser in der Landschaft besser zu halten und die Donau auch in Trockenzeiten zu stützen.
7: Einen schönen guten Morgen erstmal und einen guten Start rein in den Dienstag. Auch der wird ein hochsommerlicher Dienstag werden mit Temperaturen über 36 Grad. Und das Gewitterrisiko bleibt natürlich bei den Werten, ist klar. Auch die nächsten Tage sommerlich heiß, Temperaturen über 30 Grad.
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7: Hören wir gleich die England singen in Form von Annie Lennox, There Must Be an Angel, die Eurythmics aus den 80ern und ein 90er von Sir.

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0: Guten Morgen. Ihr auf 98.6 Charivari. Wer feiert denn heute Geburtstag? Ich kenne da ganz, ganz wenige von den relativ Jungen noch. Also Charlie Manby. Ja, der ist Dartspieler. Okay, den könnte man kennen. Der wird heute 21. Ansonsten Bruna Marquezine, Cole Sprouse und Dylan Sprouse. Schauspieler werden heute 34. Lena Dürr wird 35. Skirennläuferin. Ben Zucker, Schlagersänger, wird heute 43. Florian Silbereisen wird 45. Meghan, die Frau von Prinz Harry, wird heute 45.

Ansonsten Markus Schenkenberg, ehemaliges Topmodel aus Schweden mit niederländischer Herkunft, wird heute 58. Barack Obama, ja, der wird heute 65 Jahre alt. Ich habe mich da so blamiert, weil laut ChatGPT wurde Barack Obama nämlich schon 1955 geboren. Ja, ich habe mich da mal so blamiert bei einer Familienfeier, da wollte ich noch ganz schnell auf die Schnelle ein

Leider Gottes waren 8 von 10 Antworten dann falsch. Also verlasst euch bloß nie auf ChatGPT, Leute. Ganz wichtig, müsst alles hier immer verifizieren noch. So, guten Morgen.

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3: Bei einem perfekten Tag im warmen Wetter starte ich immer gern mit einem kalten Getränk und dann gehe ich ein bisschen in die Sonne und dann gehe ich aber auch gern noch mal kurz ins Kühle, an See, treffe mich mit Freunden und ja, einfach die Sonne genießen.
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0: 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Und gut. 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
1: Ismail schreibt auf Twitter: Es ist egal, wer du bist und wie alt du bist, wenn dir ein Zweijähriger eine Banane rüberreicht und Telefon sagt, dann nimmst du den Anruf an und führst ein Gespräch. Ich muss schmunzeln. Ja, genau. Ich nehme die Banane und sage: Hallo, hallo, wer ist denn da? Und der Kleine lacht und antwortet. Und ich denke daran, dass Jesus gesagt hat, werdet wie die Kinder. Vielleicht hat er das gemeint. Wenn in unserem Obstkorb mit all den anderen Früchtchen um uns rum mal der Wurm drin ist, dann könnte doch ein Gesprächsangebot, das nicht abgelehnt werden kann, helfen. Die Banane wird in solchen Situationen nicht immer funktionieren, aber vielleicht ein freundliches: Komm, lass uns mal bei einem Kaffee drüber reden.
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1: Ich bin Angela Kress. Guten Morgen. Der tödliche Anschlag beim Berliner CSD wirft immer noch Fragen auf, unter anderem zum genauen Ablauf. Der Innenausschuss des Bundestags berät heute über den islamistisch motivierten Terroranschlag. Bundesinnenminister Dobrindt soll über den Stand der Ermittlungen informieren, wie Claudia Wächter berichtet.
2: Was ist da schiefgelaufen, fragt sich nicht nur die queere Community. Die Behörden hatten schließlich den mutmaßlichen Täter auf dem Schirm. Er wurde auch überwacht, war aber auf freiem Fuß, weil ein Urteil noch nicht rechtskräftig war. Bei der Terrorfahrt mit einem Auto war eine Frau gestorben. Viele Menschen wurden verletzt. Der Attentäter selbst konnte zunächst fliehen, wurde dann aber später von Polizisten erschossen.
1: Die Bundesregierung denkt über einen neuen Zivildienst nach, für den Fall, dass in Deutschland wieder eine Wehrpflicht kommt. Das Familienministerium hat große Wohlfahrtsverbände gefragt, ob sie dafür Plätze anbieten können. Und fast alle haben laut Bild-Zeitung signalisiert, dass sie grundsätzlich bereit wären. Hintergrund ist der neue Wehrdienst und die Möglichkeit einer Wehrpflicht, sollte die Truppe nicht genug Freiwillige finden. Wegen der Migrationskrise in der spanischen Exklave Ceuta beraten die EU-Innenminister heute über die Konsequenzen. Es soll darum gehen, wie die EU ihre Außengrenzen besser schützen kann. Die spanische Regierung hat unterdessen Vorwürfe zurückgewiesen, sie habe Warnungen des Geheimdienstes vor einer Massenankunft von Flüchtlingen ignoriert.
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3: mit Chris Wade. Es ist eine der wichtigsten Verkehrsadern in Nordbayern. An der Rastanlage Aurach wurde jetzt feierlich mit viel Politprominenz der sechsstreifige Ausbau der A3 zwischen Biebelried und dem Autobahnkreuz Fürth-Erlangen offiziell freigegeben. Für die Region bedeutet das vor allem weniger Stau, freut sich Bayerns Verkehrsminister.

0: Minister Christian Bernreiter.
1: Ich bin diese Strecke auch sehr oft gefahren. Es fahren natürlich viele Bürgerinnen und Bürger auch aus der Region. Und die haben natürlich keinen Stau. 6 Spuren ist natürlich bei der Verkehrsmenge 90.000 Fahrzeuge am Tag und sehr wichtig, dass das jetzt 6-spurig ausgebaut ist. Damit haben sie immer freie Fahrten. Das hoffe ich zumindest, dass es auch keine Unfälle gibt.
0: Als Gesamtkosten für Ausbau sowie 30 Jahre Betrieb und Instandhaltung der 76 Kilometer langen Strecke sind rund 2,8 Milliarden Euro veranschlagt worden.
2: Danke, Christian.
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2: Um 6:02. Alles Paletti auf den Straßen. Keine Staus, keine Blitzer, ganz normaler Berufsverkehr. Jetzt um die Uhrzeit. Habt ihr was gesehen? Dann bitte gleich melden an die 08000 98 6 98 6. Gute Fahrt. Ja, T-Shirt-Wetter jetzt schon in Franken. 21 Grad haben wir es in Karlsburg. 22 Grad schon bei euch in Schwabach. 21 auch in Reichelsdorf. Heute heiß. 37 Grad kriegen wir am Nachmittag. Dazu viel Sonne. Es kann wieder örtlich ein bisschen Regen geben am Nachmittag. Morgen, Donnerstag, Freitag nicht mehr ganz so drückend. Morgen 33, Donnerstag 30 Grad. Also es bleibt alles auf hohem Niveau. Badewetter. In der ersten Ferienwoche.
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2: Hey, Dienstag früh, 6:15. Und ganz ehrlich, der Kopf ist vielleicht schon wach, ja, aber der Rest, der hängt noch oft irgendwo zwischen Kühlschrank und Badezimmer. Und genau dafür haben wir jetzt 2 Songs, die euch ganz sanft in den Tag ziehen. Erstmal hier France Gall, die 80er, und dann Tasman Archer. Also kurz mal durchatmen, Kaffee schnappen und wach werden mit den meisten 80ern und 90ern hier auf Charivari.

0: kommt alle ganz entspannt rein hier. Dienstagmorgen, gleich 6:12 mittlerweile.
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0: Ja, wir kennen das alle, gell? Kaum leuchtet die Reserve, fühlt sich jeder Umweg plötzlich doppelt teuer an. Und deswegen schaue ich mal ganz kurz

0: euch, wo es heute Morgen günstigen Sprit gibt. Super E10 kostet zum Beispiel im Durchschnitt aktuell 2,08 Euro. In Nürnberg an der Radmeisterstraße 1,94 Euro und Diesel 2,15. Die günstigste ist die Tanke in Rohr am Sand. Heute Morgen für 2,05 Euro. Euch allen eine gute Fahrt. U-Bahn-Pendler im Nürnberger Südwesten brauchen aktuell mehr Zeit. Der U-Bahnhof Rüttenbach bleibt nämlich nach einem Unfall in der Abstellanlage noch bis einschließlich morgen gesperrt. Was passiert ist, erklärt mal Tobias Schneider, der stellvertretende Betriebsleiter der VAG.
1: Bei einem Rangierunfall am Sonntag gegen 11.30 Uhr sind zwei automatische U-Bahn-Züge aneinander gestoßen in Form einer Flankenfahrt. Das heißt, ein U-Bahn-Zug ist einem anderen U-Bahn-Zug seitlich reingefahren. Dabei hat sich Gott sei Dank nur ein Mitarbeiter einer Fremdfirma leicht verletzt. Ansonsten ist dieser Unfall, der in niedriger Geschwindigkeit passiert ist, glimpflich abgelaufen.
0: Also, ihr braucht ein bisschen mehr Zeit und auch Nerven. Es gibt Ersatzbusse. Die Ursache für den Unfall ist noch unklar. 6.13 Uhr. Hier auf 98.6 Charivari. Jetzt mit einem der allergrößten 80er Reihen in diesen 4. August. Hier ist Phil Collins und In the Air Tonight.
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0: 6.20 Uhr, 10 vor halb 7.
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2: Ich bin heute Morgen um 3:30 aufgestanden und musste, ich musste daran denken, an diesen Zeitpunkt, jetzt um 6.20 Uhr, 6.21 Uhr mittlerweile, weil ich mich echt auf den Song freue wie ein kleiner Bub. Früher waren sie ja alle mal Friseure, dementsprechend gut gestylt traten sie auch auf. Die Mitglieder der britischen Pop- and Wave-Band A Flock of Seagulls und ihr Gitarrist hat heute Geburtstag. Paul Reynolds wird heute 64 und das war ihr größter Hit aus 1982. I Ran.

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1: Haben Sie mal kurz ausgeliehen. Shiny Happy People hier auf 98.6 Charivari. 6.28 Uhr und eine halbe. Also in 1,5 Minuten gibt's Neues aus der Welt und aus Franken. Und dass Nürnbergs Kassen klamm sind, das ist uns klar. Aber dass sie so richtig klamm sind, das erzählt euch gleich hier Chris Wahle. Heute Morgen wieder Chef vom Dienst in Franken live der Nachrichten um 6:30 Uhr.

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7: Ich bin Angela Kress, guten Morgen. Der tödliche Anschlag beim Berliner CSD wirft immer noch Fragen auf, unter anderem zum genauen Ablauf. Der Innenausschuss des Bundestags berät heute über den islamistisch motivierten Terroranschlag. Bundesinnenminister Dobrindt soll über den Stand der Ermittlungen informieren, wie Claudia Wächter berichtet.
8: Was ist da schiefgelaufen, fragt sich nicht nur die queere Community. Die Behörden hatten schließlich den mutmaßlichen Täter auf dem Schirm. Er wurde auch überwacht, war aber auf freiem Fuß, weil ein Urteil noch nicht rechtskräftig war. Bei der Terrorfahrt mit einem Auto war eine Frau gestorben. Viele Menschen wurden verletzt. Der Attentäter selbst konnte zunächst fliehen, wurde dann aber später von Polizisten erschossen.
7: Die Bundesregierung denkt über einen neuen Zivildienst nach, für den Fall, dass in Deutschland wieder eine Wehrpflicht kommt. Das Familienministerium hat große Wohlfahrtsverbände gefragt, ob sie dafür Plätze anbieten können. Und fast alle haben laut Bild-Zeitung signalisiert, dass sie grundsätzlich bereit wären. Hintergrund ist der neue Wehrdienst und die Möglichkeit einer Wehrpflicht, sollte die Truppe nicht genug Freiwillige finden. Wegen der Migrationskrise in der spanischen Exklave Ceuta beraten die EU-Innenminister heute über die Konsequenzen. Es soll darum gehen, wie die EU ihre Außengrenzen besser schützen kann. Die spanische Regierung hat unterdessen Vorwürfe zurückgewiesen, sie habe Warnungen des Geheimdienstes vor einer Massenankunft von Flüchtlingen ignoriert.
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1: Mit Chris Wahle. Nürnberg streicht wegen Geldmangel die Tage der offenen Tür. Die Stadt hat die ursprünglich für Oktober geplante Aktion abgesagt. Alle 2 Jahre können normalerweise Bürgerinnen und Bürger einen Blick hinter die Kulissen von öffentlichen und privaten Einrichtungen werfen. Aber nicht dieses Jahr. Stadtsprecher Andreas Franke.
2: Schade auf jeden Fall, zumal wir eigentlich vorhatten, das Thema Bevölkerungsschutz in den Mittelpunkt zu stellen. Das heißt, die Menschen einfach darüber zu informieren, wie man besser Vorsorge treffen kann, falls mal ein Unwetter kommt, der Strom ausfällt. Das Thema ist damit nicht weg. Wir müssen es auf andere Art und Weise transportieren, aber die Haushaltslage ließ uns keine andere Wahl.
1: 2024 hatte das Event zum 50. Mal stattgefunden. 120.000 Besucher nahmen damals daran teil.
3: Danke, Chris.
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3: Nee, 3 Minuten nach 6:30, alles okay auf den Straßen. Keine Staus, keine Blitzer. Wenn ihr einen entdeckt habt, dann bitte seid so gut. Gebt kurz Bescheid, 08000 98 6 98 6. Ja, Hochsommer in Franken, was soll ich euch erzählen? 37 Grad kriegen wir heute wieder. Jetzt haben wir schon 22 in Uttenreuth, 21 Grad in Zabow, 21 Grad auch bei euch in Dambach. Heute viel Sonne. Örtlich am Nachmittag kann es wieder ein bisschen schauern und gewittern oder auch regnen. Morgen ähnliches Spiel, nicht mehr ganz so drückend. 33 Grad morgen Abend, dann örtliche Gewitter wieder. Am Donnerstag 30 Grad. Es bleibt Hochsommer in Franken.
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3: Grüß euch, schönen guten Morgen an diesem Dienstag. Serafina Kalze ist deutsche Fernsehmoderatorin, Sängerin und Erzählerin von Flachwitzen. So steht es zumindest bei Wikipedia, gleich bei uns in Deutschlands beste Comedians. In 8 Minuten.
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0: 20 vor 7, kommt alle gut rein in den Dienstagmorgen.
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0: Ich bin gestern bei der Vorbereitung auf die Sendung auf einen Short gestoßen. Die Shorts sind die ganz kurzen Einspieler hier auf Instagram zum Beispiel. Serafine Kalte ist eigentlich Fernsehmoderatorin und was macht die Abenteuer lieben, glaube ich, bei Kabel 1. Heute frei nach dem Motto, ein Witz, und zwar in der Kürze liegt die Würze. Achtung.
2: Eine Freundin fragt ihre Freundin, du, ich muss dich mal was fragen. Was denn? Also was würdest du machen, wenn dein Mann beim Kartoffeln holen die Treppe runterstürzt und sich sie nicht bricht? Darauf die Freundin, Nudeln.
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0: vor sieben, hier ist 98.6 Charivari mittendrin in der ersten Ferienwoche. Wir haben uns mal ein paar Gedanken gemacht und bringen euch jeden Morgen wertvolle Urlaubsempfehlungen aus dem Charivari-Team.
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2: Ladet euch doch einfach vor dem Urlaub die entsprechende Offline-Karte herunter. In Google Maps findet man diese Funktion in der App, indem man auf das eigene Profilbild geht, dann den Reiter Offline-Karten auswählt und die entsprechende Stadt oder Region markiert. So kann man vor Ort navigieren, ohne schon am ersten Tag das ganze mobile Internet zu verbrauchen und kommt dann auch ganz entspannt am Hotel oder bei den ersten Sehenswürdigkeiten an.
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0: So klingt extra viel Sommer.
1: Am besten im Sommer, wenn man Feierabend hat, ist natürlich, wenn man nach Hause kommt, nochmal die Füße in den Gartendeich hängen, ein gekühltes Getränk und dann einfach abschalten.
2: Wenn mir zu heiß ist, lege ich mich in den Schatten. Und wenn ich dann merke, okay, jetzt habe ich doch wieder ein bisschen Lust auf Sonne, dann knall ich mich einfach in die Sonne. Und das wechsle ich dann so lange ab, bis ich Lust auf ein Eis habe und dann esse ich ein Eis.
3: Bei einem perfekten Tag im warmen Wetter starte ich immer gern mit einem kalten Getränk und dann gehe ich ein bisschen in die Sonne und dann gehe ich aber auch gern noch mal kurz ins Kühle, an See, treffe mich mit Freunden und ja, einfach die Sonne genießen.
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0: 98.6 Charivari spielt Michael Jackson und Black or White. 6.57 Uhr, 3 Minuten noch bis 7. Wer von euch kennt noch das Familienduell mit Werner Schulze-Erdl? Hier sind mal die dümmsten Antworten auf ein paar Fragen.
1: Nennen Sie einen berühmten

0: Seefahrer.
1: Captain Kirk?
0: Nennen Sie ein Tier, das Stacheln hat.
1: Ein Stachelbär?
0: Hä? Nennen Sie etwas, mit dessen Hilfe Sie schwimmen können. Elef.
2: Eine Ente.
0: Nennen Sie ein Meer, in dessen Namen eine Farbe vorkommt. Carola.
3: Atlantischer Ozean.
4: Also ich gehe mal davon aus, dass ich an Christine und Markus gleich ein bisschen besser anstellen dann. Im Frankenau bei uns hier in 7 Minuten, beziehungsweise in gut 10 Minuten dann. Gegen 10 nach 7, immer dienstags hier auf Charivari, das Franke-Duell.
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12: Ich bin Angela Kress. Guten Morgen. Erwerbstätige haben nach einer Auswertung der Techniker Krankenkasse im vergangenen Jahr so viele Arzneimittel verschrieben bekommen wie noch nie. Die bei der größten Krankenkasse versicherten gut 6 Millionen Erwerbstätigen lösten demnach Rezepte für mehr als 34 Millionen Präparate ein. Ganz oben auf der Liste stehen Herz-Kreislauf-Medikamente. Die Diskussion um die Rentenreform reißt noch immer nicht ab. Vor allem für das geplante Ende der Rente mit 63 gibt es Kritik aus den Bundesländern. Unionsfraktionschef Frei sieht aber keinen Spielraum für Nachbesserungen, sagte er bei Welt TV. Fiona Reinhardt berichtet.
13: Inzwischen kommt nicht mehr nur Kritik von CDU-Regierungschefs, auch kritische Stimmen aus der SPD werden lauter. Die zunehmende Kritik ändere aber nichts am Kurs der Regierung, betont Unionsfraktionschef Thorsten Frei. Man habe sich darauf geeinigt, die Vorschläge der Rentenkommission 1:1 umzusetzen. Würde man das Paket jetzt wieder aufschnüren, drohe die gesamte Reform zu scheitern.
12: Den 4. Tag in Folge kämpft die griechische Feuerwehr gegen mehrere große Wald- und Buschbrände westlich der griechischen Hauptstadt Athen. Auch im US-Bundesstaat Washington haben Feuer immense Schäden angerichtet. In Frankreich und Spanien ist die Lage im Moment weitgehend unter Kontrolle.
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15: Mit Chris Bade. Wegen einem Unfall in der Abstellanlage bleibt der U-Bahnhof Röthenbach noch bis einschließlich morgen gesperrt. Bei einer Rangierfahrt waren am Sonntag 2 U-Bahn-Züge seitlich ineinander gefahren. Trotz geringer Geschwindigkeit entgleisten einzelne Wagen. Die gilt es jetzt wieder einzugleisen, so Tobias Schneider, stellvertretender Betriebsleiter der VAG.
16: Die U-Bahn-Züge sind natürlich auf sehr engem Raum jetzt in diesem Tunnel und man hat nicht viel Platz, um dahin zu kommen. Unsere Fachleute der Straßenbahn- und U-Bahn-Werkstatt sind vor Ort und heben die Züge mit Hydraulik und mechanischen Hebeeinrichtungen, um sie wieder ins Gleis zu bekommen. Das braucht Zeit, denn weil der Platz so eng ist, muss man sich sehr gut überlegen, welchen Schritt man zuerst und welchen man danach macht.
15: Wie es zu dem Unfall kam, wird jetzt untersucht.
4: Danke, Chris.
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4: Um 7:02, guten Morgen auf die A9 Berlin Richtung Nürnberg. Die Einfahrt Lauf ist gesperrt aktuell. Bauarbeiten noch bis etwa 7:30 Uhr. Und der erste Blitzer des Morgens kommt von Marion. Dankeschön fürs Melden.

0: Oberasbach, Rothenburger Straße Richtung Fürth Süd. Staus und Blitzer. Bitte immer gleich an die 08000 98 6 98 6. Kommt alle gut und sicher durch. Jo, Wetter sieht richtig sommerlich aus, auch heute nochmal richtig heiß, auch 37 Grad kriegen wir, aktuell haben wir davon schon 21 erreicht in Poppenreuth, in Feucht und auch am Nürnberger Airport 37, also heute Nachmittag, dann kann es örtlich auch ein bisschen Regen geben, morgen um die 33 Grad, Donnerstag 30, also alles auf sehr hohem Niveau.
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0: Welche Sportart ist jetzt völlig unangebracht? Wofür ist es jetzt viel zu heiß? Für welche Sportart? Was würdet ihr sagen? Wie würdet ihr euch entscheiden? Das haben wir genau 100 Franken gefragt. Das ist heute unsere Franken-Duell-Frage an Ann-Christine und an Markus. Gleich hier nach Berlin, Take My Breath Away, die 80er. Und einer der Kult-90er jetzt auf 98.6 Charivari mit Fußgarden und Lemon Tree.

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0: Und dann ist er davon gebraust mit seiner Kawa GPZ 900R. Die Ninja damals mit Tom Cruise aus dem gleichnamigen Film, nämlich aus Top Gun. Ja, Take My Breath Away. Berlin um 11 Minuten nach 7. Guten Morgen.
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0: Wir waren unterwegs am Wochenende in der Innenstadt mit viel Wasser und leichter Kleidung und haben 100 Franken gefragt, für welche Sportart ist es jetzt viel zu heiß? Und wir suchen nach der Top-Antwort und ich begrüße Ann-Christine aus Lauf. Guten Morgen.
2: Guten Morgen.
0: Und den Markus aus Nürnberg.
3: Hallo, guten Morgen.
0: Ann-Christine darf zuerst antworten. Was glaubst du, was haben die meisten Menschen geantwortet auf die Frage, für welche Sportart ist es jetzt zu heiß?
2: Joggen.
0: Markus, was glaubst du, was war die Top-Antwort?
3: Fitnesscenter.
0: Fitnesscenter? Das war gar nicht mit dabei. Ann-Christine, pass auf. Also Joggen, ich nehme das jetzt mal mit rein mit Marathon. Marathon war die Top-Antwort. Aber ist es ja auch Laufen, ist ja klar. Also,
2: das ist richtig.
0: Fußball, Tennis, Radfahren und Leichtathletik. Das waren die Top 5 Antworten auf die Frage, für welche Sportart ist es jetzt zu heiß? Markus, ich danke dir fürs Mitmachen.
3: Ja, und herzlichen Glückwunsch an die Ann-Kathrine.
0: So, Ann-Christine, wir schicken dich ins Freibad. 2 Tickets für Nürnberg-Bad.
2: Das freut mich, super, dankeschön.
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0: 20 nach 7. 10 Minuten noch bis halb 8 hier auf 98.6 Charivari. Einen schönen Dienstag wünsche ich euch.
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0: So, wir checken mal ganz kurz die Spritpreise jetzt um die Zeit, wie ihr es gewohnt seid. Super E10. 2,07 Euro geht günstiger in Wendelstein an der Tanke, am Kaufland, Roter Straße für 1,91 Euro und Diesel 2,15 Euro. Auch hier ist die Tankstelle in Wendelstein ganz weit vorne mit 2,04 Euro. Euch allen eine gute und eine unfallfreie Fahrt wünsche ich euch da draußen. Schönen guten Morgen und Gruß an alle, die immer noch auf die U-Bahn warten in Röthenbach. Der U-Bahnhof Röthenbach ist noch bis morgen gesperrt. Bei einer Rangierfahrt ohne Fahrgäste kam es am Sonntag zu einer sogenannten Flankenfahrt, bei der zwei U-Bahn-Züge aneinander gestoßen sind. Und trotz der geringen Geschwindigkeit sind einzelne Wagen entgleist. Wie jetzt weiter vorgegangen wird, das erklärt mal der stellvertretende Betriebsleiter der VAG, Tobias Schneider.
2: Die U-Bahn-Züge sind natürlich auf sehr engem Raum jetzt in diesem Tunnel und man hat nicht viel Platz, um dahin zu kommen. Unsere Fachleute der Straßenbahn- und U-Bahn-Werkstatt sind vor Ort und heben die Züge mit Hydraulik und mechanischen Hebeeinrichtungen, um sie wieder ins Gleis zu bekommen. Das braucht Zeit, denn weil der Platz so eng ist, muss man sich sehr gut überlegen, welchen Schritt man zuerst und welchen man danach macht.
0: Dankeschön. Also wie es zum Unfall kommen konnte, das wird aktuell noch untersucht. Alles Weitere dann bei uns hier in den 98.6 Charivari Nachrichten. Gleich wieder hier um 7:30 in 8 Minuten.

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8: Ich bin Angela Kress. Guten Morgen. Erwerbstätige haben nach einer Auswertung der Techniker Krankenkasse im vergangenen Jahr so viele Arzneimittel verschrieben bekommen wie noch nie. Die bei der größten Krankenkasse versicherten gut 6 Millionen Erwerbstätigen lösten demnach Rezepte für mehr als 34 Millionen Präparate ein. Ganz oben auf der Liste stehen Herz-Kreislauf-Medikamente. Die Diskussion um die Rentenreform reißt noch immer nicht ab. Vor allem für das geplante Ende der Rente mit 63 gibt es Kritik aus den Bundesländern. Unionsfraktionschef Frei sieht aber keinen Spielraum für Nachbesserungen, sagte er bei Welt TV. Fiona Reinhardt berichtet.
9: Inzwischen kommt nicht mehr nur Kritik von CDU-Regierungschefs, auch kritische Stimmen aus der SPD werden lauter. Die zunehmende Kritik ändere aber nichts am Kurs der Regierung, betont Unionsfraktionschef Thorsten Frei. Man habe sich darauf geeinigt, die Vorschläge der Rentenkommission 1:1 umzusetzen. Würde man das Paket jetzt wieder aufschnüren, drohe die gesamte Reform zu scheitern.
8: Den vierten Tag in Folge kämpft die griechische Feuerwehr gegen mehrere große Wald- und Buschbrände westlich der griechischen Hauptstadt Athen. Auch im US-Bundesstaat Washington haben Feuer immense Schäden angerichtet. In Frankreich und Spanien ist die Lage im Moment weitgehend unter Kontrolle.
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11: Mit Chris Wahle. Nach 6 Jahren Baustelle ist der Ausbau der A3 jetzt abgeschlossen. Zwischen dem Autobahnkreuz Fürth-Erlangen und der hessischen Landesgrenze können die Autofahrer jetzt auf insgesamt 6 Fahrstreifen fahren. Am Festtag zur offiziellen Freigabe an der Rastanlage Aurach nahm auch der neue Bundesminister für Verkehr, Steffen Bilger, teil.
12: Der Vorteil für die Verkehrsteilnehmer ist, dass es insgesamt schneller vorangeht. Also in diesem konkreten Fall hat es uns

0: ermöglicht, innerhalb von 6 Jahren ein riesiges Projekt umzusetzen, 76 Kilometer Ausbaustrecke immerhin. Unser Ziel ist natürlich auch, dass wir große Autobahnprojekte auch auf dem konventionellen Weg hinbekommen. Aber wir sollten gerade in der Zeit, wo Infrastrukturausbau so im Mittelpunkt steht, wirklich jede Möglichkeit nutzen.
1: Mit rund 2,8 Milliarden Euro Kosten konnte das Projekt termingerecht fertiggestellt werden.
2: Danke, Chris.
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2: 3 Minuten nach 8:30, guten Morgen auf die A9 Berlin Richtung Nürnberg. Die Einfahrt Lauf ist gesperrt. Dauert noch ein paar Minuten, dann dürfte das Ding wieder frei sein. Südwesttangente haben wir Nürnberg Richtung Fürth. Stau zwischen Nürnberg Hafen und Gebersdorf. Hier kommen schon 20 Minuten Zeitverlust. Obendrauf die Blitzer Nürnberg-Festner-Torgraben in Fürth, Friedlandstraße auf Höhe Bahnhof Alte Feste und Oberasbach. In der Rotenburger wird geblitzt Richtung Fürth Süd. Dankeschön fürs Melden. Und eben noch was rein hier. Metallteil, Vorsicht auf der A6, Heilbronn Richtung Nürnberg zwischen Ansbach und Lichtenau. Ein Metallteil auf der Fahrbahn. Habt ihr noch was für uns? Staus und Blitzer, bitte gleich durchrufen oder WhatsAppen, geht beides kostenfrei unter 08000 98 6 98 6. Gute Fahrt euch. 22 Grad in Eckental, in Beringersdorf und auch bei euch in Roth. Heute ein hochsommerlicher Tag mit bis zu 37 Grad am Nachmittag. Hin und wieder kann es auch mal ein bisschen Regen geben. Örtlich lokale Gewitter sind möglich. Morgen Donnerstag, Freitag weiter Hochsommer mit Temperaturen um die 30 Grad und morgen auch etwas darüber.
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2: Ich grüße euch. Es sind zwar Schulferien, trotzdem schlagen wir gleich mal das Geschichtsbuch auf. Thema heute: afrikanische Geschichte. Das wird gleich mega spannend im 80er-Quiz in 7 Minuten. Wir schicken euch in dieser Woche ins Freibad, passend zum Wetter. Machen wir gleich nach Neck, Laura Nonce, die 90er. Und jetzt eine der ganz, ganz dicken, fetten, gute Laune, Good Vibrations 80er. Von Mike and the Mechanics jetzt für euch hier. All I need is a miracle. Viel Spaß.
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0: 7:42, 3 Minuten bis 3:15.
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0: 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Ich habe mal ein bisschen geforscht und recherchiert gestern bei der Vorbereitung auf die Sendung. Also pass auf. Etwas Geografie und Geschichte. Zwischen Mali, Niger oder

Niger, Benin, Togo, Ghana und der Elfenbeinküste liegt das westafrikanische Land Burkina Faso. Aber das hieß mal anders. Heute vor 42 Jahren, am 4. August 1984, hat sich das Land nämlich umbenannt. Burkina Faso heißt es jetzt, aber meine Frage ist, wie hieß das Land vorher, vor dem 4. August 84? 08.098.6.98.6. Schmeißt mal Google an, gebt mal ein Burkina Faso, dann habt das gleich und ruft durch und löst das 80er-Quiz. 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

0: Einen schönen Dienstag, kommt alle gut rein. In diesen 14. August, 10 Minuten vor 8.
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0: So, jetzt kommt der Öhm auch noch mit Geschichte und mit Geografie daher. Heute, ja, eine etwas anspruchsvollere Frage. Also, zwischen Mali, Niger, Benin, Togo, Ghana und der Elfenbeinküste liegt das westafrikanische Land Burkina Faso. Aber das hieß ja mal anders. Heute vor 42 Jahren, auf den Tag genau, am 4. August 84, hat sich das Land umbenannt. Wie hieß es vorher, wollte ich wissen. 0800 98 6.
2: Guten Morgen, der Thomas hier.
0: Hi Thomas. Na, was sagt Google?
2: Nein.
0: Das Land Burkina Faso. Sag bloß nicht, dass du das weißt.
2: Ja, doch.
0: Okay.
2: Ist nicht viel hängen geblieben aus der Schule, aber es hieß früher Obervolta.
0: Obervolta, jawohl. Sehr gut. Burkina Faso, jetzt Obervolta, vor dem 4. August 1984. Super.
2: Ja, das soll, hätte ich nicht mehr gewusst, aber irgendwie ist es hängen geblieben, ich weiß auch nicht.
0: Okay, naja, für manches bleibt dann doch irgendwie in den grauen Zellen hängen, gell? Thomas, du bist auf jeden Fall am Start dann bei unserer Auslosung am Freitag, wenn es um unseren Wochenpreis geht.
2: Okay, wunderbar. Dann danke ich dir schön.
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die guten Songs haben immer so ein bisschen Melancholie auch mit dabei, gell? Paul Young, Sommerhit 83, Come Back and Stay hier auf 98.6 Charivari. In einer guten Minute wird's 8. Chris Wahle berichtet gleich über die leeren Kassen der Stadt Nürnberg. Und die sind so leer, dass jetzt sogar die Tage der offenen Tür ausfallen müssen. Alle Infos und weitere Fakten gleich hier in Franke Live. Den 98.6 Charivari Nachrichten. Gleich hier um 8.

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6: Ich bin Angela Kress. Guten Morgen. Rhein und Donau haben gerade wenig Wasser und das ist auch ein gesamtgesellschaftliches Problem. Das hat ein Wirtschaftsexperte des Instituts der deutschen Wirtschaft der ARD gesagt. Was am Rhein beginne, könne am Ende auch an Tankstellen oder im Supermarkt sichtbar sein. Mit wenig Wasser können Schiffe nicht so schwer beladen werden und Güter müssen durch mehr Schiffe transportiert werden. Das kann die Produkte am Ende teurer machen. Unionsfraktionschef Frei sieht keinen Spielraum für Nachbesserungen am Rentenpaket. Das sagte er bei Welt TV und reagiert damit auf immer mehr Kritik. Die richtet sich vor allem gegen Pläne, dass es in Zukunft nicht mehr möglich sein soll, nach 45 Beitragsjahren abschlagsfrei in Rente zu gehen. 7 von 16 Ministerpräsidentinnen und Präsidenten haben sich mittlerweile gegen die Abschaffung der Frühverrentung ausgesprochen. Knapp 9 Millionen Menschen in Deutschland besitzen derzeit Kryptowährungen. Das entspricht einem Anteil von rund 13% der volljährigen Bevölkerung, wie aus einer Umfrage der Beratungsfirma Bearing Point hervorgeht. Tine Klimach berichtet.
7: Die große Mehrheit schaut eher distanziert auf digitale Währungen. Über 67% besitzen keine Kryptowährungen und wollen das auch nicht. Wer Bitcoin und Co. länger als ein Jahr im Privatvermögen hält, kassiert mögliche Gewinne komplett steuerfrei. Das soll sich künftig ändern. Viele Details zu den Plänen von Finanzminister Klingbeil sind aber noch unklar.
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9: Mit Chris Wahle. Die Tage der offenen Tür in Nürnberg fallen aus. Die Stadt hat die beliebte Veranstaltung abgesagt. Hintergrund ist die Haushaltssperre. Ursprünglich war der Blick hinter die städtischen Kulissen für den 16. bis 18. Oktober angesetzt. In diesem Jahr war ein Schwerpunkt zu Unwettern und Stromausfällen geplant, so Stadtsprecher Andreas Franke.
10: Es sind sowohl von uns, vom Kommunikationsamt, aber auch von vielen anderen städtischen Dienststellen sehr viele Kolleginnen und Kollegen im Einsatz. Nehmen Sie nur SIR-Mitarbeiter oder auch von SUN, von der Stadtentwässerung, von der Berufsfeuerwehr. Da wären viele hundert Leute an dem ganzen Wochenende im Einsatz gewesen und das verursacht natürlich auch Kosten.
9: Das Event findet normalerweise alle zwei Jahre statt. 2024 nahmen 120.000 Menschen daran teil.
11: Danke, Chris.
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11: Genau, 8:03. Achtung, Südwesttangente Nürnberg Richtung Fürth. Stau zwischen Kreuz Nürnberg-Hafen und Nürnberg-Giebersdorf. Hier kommen 20 Minuten obendrauf. Die A9 Berlin Richtung Nürnberg, da ist die Einfahrt Lauf immer noch gesperrt.

0: Bauarbeiten dort bis ca. 8.30 Uhr. Und die Blitzer Nürnberg-Festner-Torgraben, Fürth-Friedlandstraße, Höhe Bahnhof Alte Feste und B14 Ansbach in Richtung Nürnberg, kurz vor Heilsbronn. Staus und Blitzer immer gleich an die 08000 98 6 98 6. Euch allen eine gute Fahrt. Das bleibt hochsommerlich heute mit bis zu 37 Grad ab den Mittagsstunden. Sagt der Deutsche Wetterdienst, Leute, bleibt lieber drin oder schützt euch irgendwie vor der Sonne. 22 Grad haben wir schon in Zirndorf, in Solkendorf und auch bei euch in Weierhof. Morgen nicht mehr ganz so heiß, nur noch 33 Grad. Am Donnerstag 30, Freitag 28. Es geht so langsam runter, aber ich schaue mal ganz kurz aufs Wochenende. Da geht es schon wieder rauf hier auf über 30 Grad. Örtlich sind immer mal wieder Regenschauer oder Wärmegewitter möglich.
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0: Serafina Kalte ist deutsche Fernsehmoderatorin, Sängerin und Erzählerin von Flachwitzen. So steht's bei Wikipedia. Gleich bei Deutschlands besten Comedians hier auf 98.6 Charivari nach Bryan Adams. Und Tipau.

0: wunderschönen guten Morgen hier auf 98.6 Charivari. Jetzt alle gut reinkommen.
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0: So, ich bin gestern bei der Vorbereitung auf die Sendung auf einen Short gestoßen. Die Shorts sind die ganz kurzen Einspieler hier auf Instagram zum Beispiel. Serafine Kalze ist eigentlich Fernsehmoderatorin. Was macht die Abenteuer lieben, glaube ich, bei Kabel 1. Heute frei nach dem Motto, ein Witz, und zwar in der Kürze liegt die Würze. Achtung.
2: Eine Freundin fragt ihre Freundin, du, ich muss dich mal was fragen. Was? Also was würdest du machen, wenn dein Mann beim Kartoffeln holen die Treppe runterstürzt und sich sie nicht bricht? Darauf die Freundin, Nudeln.
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1: Ich bin Christoph. Ja, ob Zeitungen austragen, auf dem Bau helfen oder im Supermarkt Regale einräumen. In den 80ern und 90ern war es völlig normal, dass wir uns in den Ferien ein bisschen Geld dazu verdient haben. Viele Jugendliche nutzen die anstehenden 6 Wochen für Ferienarbeit. Aber nicht jeder Job ist geeignet und auf ein paar Dinge solltet ihr auch achten, bevor es ans Geldverdienen geht. Anna Gmeiner vom Deutschen Gewerkschaftsbund Bayern. Ab welchem Alter dürfen Schülerinnen und Schüler denn überhaupt arbeiten?
2: Grundsätzlich gilt, dass man ab 13 Jahren arbeiten darf, aber nur mit Zustimmung der Eltern. Und dann darf man leichte Tätigkeiten ausüben, wie zum Beispiel Zeitung austragen oder Nachhilfe geben. Und ab 15 gelten sie dann als Jugendlich im Sinne des Jugendarbeitsschutzgesetzes und dürfen in den Schulferien auch arbeiten unter bestimmten Bedingungen. Mhm.
1: Welche Tätigkeiten sind denn für Jugendliche und Kinder erlaubt und was ist denn ausdrücklich verboten?
2: Erlaubt sind leichte und ungefährliche Tätigkeiten, also zum Beispiel Gartenarbeit, Botengänge, Zeitung austragen, einfache Lager- oder Bürotätigkeiten. Verboten sind schwere körperliche Arbeiten, zum Beispiel auch Umgang mit gefährlichen Stoffen, gefährlichen Maschinen oder auch Arbeit unter gefährlichen Bedingungen, also zum Beispiel großer Hitze, großem Lärm oder auch in Nachtschichten.
1: Okay, das hat sich auch geändert. Ich bin damals schon mit 15, glaube ich, Stapler gefahren, aber egal. Welche Arbeitszeiten sind denn bei Ferienjobs erlaubt?
2: Von 13 bis 14 Jahren maximal 2 Stunden täglich und die Arbeitszeiten müssen zwischen 8 und 18 Uhr sein. Bei Jugendlichen zwischen 15 und 17 Jahren können die maximal 8 Stunden am Tag arbeiten, zwischen 6 und 20 Uhr.

0: Ab 16 Jahren gibt es dann die Ausnahme, dass man zum Beispiel in der Gastronomie bis 22 Uhr arbeiten darf und im Mehrschichtbetrieb bis 23 Uhr. Mhm.
1: Wie sieht es denn aus mit dem Thema Bezahlung? Gibt es dann Anspruch auf Mindestlohn und ab wann, wenn ja?
0: Jugendliche unter 18 Jahren und ohne abgeschlossene Berufsausbildung haben leider keinen Anspruch auf den Mindestlohn. Es kann natürlich sein, was wir natürlich sehr begrüßen, wenn ein Tarifvertrag in dem Betrieb gilt, dann muss der auch entsprechend bei Jugendlichen angewendet werden, unabhängig vom Alter.
1: Okay. Letzte Frage, worauf sollten Eltern und Jugendliche besonders achten, bevor sie einen Ferienjob antreten? Da gibt es da typische Stolperfallen vielleicht oder Rechte, die viele nicht kennen?
0: Ganz wichtig ist, dass man nie ohne Vertrag startet. Dann natürlich das Thema mit den gefährlichen Jobs sollte beachtet werden. Außerdem die gesetzlichen Pausenzeiten. Und sollte es da Probleme geben oder sollten noch Fragen offen sein, dann stehen natürlich wir als Gewerkschaften vor Ort sehr gerne zur Verfügung, um da zu unterstützen.
1: Sagt Anna Gmeiner vom Deutschen Gewerkschaftsbund Bayern. Und wo ihr Ferienjobs in der Region finden könnt, das haben wir euch mal zusammengefasst. Findet ihr bei uns im Netz auf der Webseite unter 98.6charivari.de.

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10: Ich bin Angela Kress. Guten Morgen. Rhein und Donau haben gerade wenig Wasser und das ist auch ein gesamtgesellschaftliches Problem. Das hat ein Wirtschaftsexperte des Instituts der deutschen Wirtschaft, der ARD, gesagt. Was am Rhein beginne, könne am Ende auch an Tankstellen oder im Supermarkt sichtbar sein. Mit wenig Wasser können Schiffe nicht so schwer beladen werden und Güter müssen durch mehr Schiffe transportiert werden. Das kann die Produkte am Ende teurer machen. Unionsfraktionschef Frei sieht keinen Spielraum für Nachbesserungen am Rentenpaket. Das sagte er bei Welt TV und reagiert damit auf immer mehr Kritik. Die richtet sich vor allem gegen Pläne, dass es in Zukunft nicht mehr möglich sein soll, nach 45 Beitragsjahren abschlagsfrei in Rente zu gehen. 7 von 16 Ministerpräsidentinnen und Präsidenten haben sich mittlerweile gegen die Abschaffung der Frühverrentung ausgesprochen. Knapp 9 Millionen Menschen in Deutschland besitzen derzeit Kryptowährungen. Das entspricht einem Anteil von rund 13% der volljährigen Bevölkerung, wie aus einer Umfrage der Beratungsfirma Bearing Point hervorgeht. Tine Klimach berichtet.
11: Die große Mehrheit schaut eher distanziert auf digitale Währungen. Über 67% besitzen keine Kryptowährungen und wollen das auch nicht. Wer Bitcoin und Co. länger als ein Jahr im Privatvermögen hält, kassiert mögliche Gewinne komplett steuerfrei. Das soll sich künftig ändern. Viele Details zu den Plänen von Finanzminister Klingbeil sind aber noch unklar.
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12: Mit Chris Wahle. Nach einem Unfall im Rangierbereich bleibt der U-Bahnhof Röthenbach gesperrt. Dort sind am Sonntag zwei Züge seitlich ineinander gefahren. Dabei entgleisten mehrere Wagen. Die gilt es jetzt wieder ins Gleis zu setzen. Tobias Schneider, stellvertretender Betriebsleiter der VAG.
13: Wir gehen davon aus, dass wir bis einschließlich Mittwoch noch benötigen, um die U-Bahn-Züge wieder in den Gleisen zu haben und dann in die U-Bahn-Werkstatt zu bringen. Bis dahin bleibt der U-Bahnhof Röthenbach geschlossen. Es gibt einen Ersatzverkehr mit besonderen Pendelbussen zum U-Bahnhof Hohe Martha. Und auch die Buslinien, die in der Regel über Hohe Martha auch den U-Bahnhof Röthenbach anfahren, sind eine gute Möglichkeit, um mitzufahren.
12: Wie es zu dem Unfall kommen konnte, wird aktuell noch untersucht.
14: Danke, Chris.
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14: 8:53, guten Morgen auf die Südwest-Tangente Nürnberg Richtung Fürth. Immer noch Stau zwischen Kreuz Nürnberghafen und Gebersdorf hier. 20 Minuten plus für euch. dann ist die Einfahrt Lauf auf der A9 Berlin Richtung Nürnberg immer noch wegen Bauarbeiten gesperrt. Und eine Meldung kam

0: Im Rhein von der B2 Nürnberg Richtung Weißenburg zwischen Mauk und Röttenbach Nord. Vorsicht hier, defekter LKW. Die Fahrbahn ist in Richtung Weißenburg gesperrt. Die Blitzer Nürnberg-Festnertorgraben, Fürth-Friedlandstraße auf Höhe Bahnhof Alte Feste. Dann Oberasbach-Rotenburger Straße Richtung Nürnberg, Höhe Heinberg. Und B14 Blitzer Ansbach Richtung Nürnberg, kurz vor Heißbronn. Staus und Blitzer. Bitte immer gleich an die 08000 98 6 98 6. Kommt alle gut und sicher durch. Durch diesen Hitzetag. 37 Grad kriegen wir heute. Aktuell messen wir hier am Funkhaus in Nürnberg 25 schon. In Fürth 24 und auch in Schwarzenbruck 24 Grad. Also heute nochmal heiß. Morgen ähnlich, nicht mehr ganz so drückend. 33 Grad, am Donnerstag 30. Es bleibt alles sehr hochsommerlich und mit Gewittern und Regenschauern müssen wir immer wieder rechnen.
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0: Ja, die 80er waren bunt und schräg und manchmal auch ein bisschen skandalös. Ein Musikvideo von David Bowie wurde zum Beispiel von vielen Sendern boykottiert. Was an China Girl so schlimm war und warum die Dreharbeiten richtig unangenehm waren, das erfahrt ihr gleich hier in meiner Hitstory um 10 vor 9 auf Charivari vorher. Eine Runde 80er mit Spandau Ballet, True und die 90er jetzt von Vanessa Paradis.

0: Ein neuer Morgen hier auf 98.6 Charivari. Kommt alle gut rein.
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0: Wir waren unterwegs am Wochenende in der Innenstadt mit viel Wasser und leichter Kleidung und haben 100 Franken gefragt, für welche Sportart ist es jetzt viel zu heiß? Und wir suchen nach der Top-Antwort und ich begrüße Ann-Christine aus Lauf. Guten Morgen.
2: Guten Morgen.
0: Und den Markus aus Nürnberg.
3: Hallo, guten Morgen.
0: Ann-Christine darf zuerst antworten. Was glaubst du, was haben die meisten Menschen geantwortet auf die Frage, für welche Sportart ist es jetzt zu heiß?
2: Joggen.
0: Markus, was glaubst du, was war die Top-Antwort?
3: Fitnesscenter.
0: Fitnesscenter? Das war gar nicht mit dabei. Ann-Christine, pass auf. Also Joggen, ich nehme das jetzt mal mit rein mit Marathon. Marathon war die Top-Antwort. Aber es ist ja auch Laufen, ist ja klar.
2: Also, das ist richtig.
0: Fußball, Tennis, Radfahren und Leichtathletik. Das waren die Top 5 Antworten auf die Frage, für welche Sportart ist es jetzt zu heiß? Markus, ich danke dir fürs Mitmachen.
3: Ja, und herzlichen Glückwunsch an die Ann-Christine.
0: So, Ann-Christine, wir schicken dich ins Freibad. 2 Tickets für Nürnberg-Bad.
2: Das freut mich, super, dankeschön.
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0: Wir bei 98.6 Charivari haben nicht nur die meisten 80er, wir haben auch den, der alles darüber weiß. Hier ist Christoph Öhm und die Hitstory des Tages.
1: Aus der Rubrik Skandalsongs der 80er. Falco mit Genie war so einer. Oder auch Frankie Goes to Hollywood mit Relax. Und natürlich David Bowies China Girl. Wobei hier die Veröffentlichung des Musikvideos für einen Skandal sorgte. Und viele Fernsehsender sich weigerten, das Video zu zeigen. Bis auf MTV, der spielte das Video in Hot Rotation. Was dafür sorgte, dass auch der Song ein großer Hit wurde. Aber was war denn so schlimm an diesem Video? Es waren die Sexszenen am Strand, als Bowie und ein weibliches Model sich im Sonnenuntergang nackt im Sand räkelten. Die prüden 80er eben. Angeblich war die Szene alles andere als erotisch, denn bei den Dreharbeiten war es früh morgens. Es war nicht Sonnenunter, sondern Sonnenaufgang. Das Wasser war eiskalt und überall liefen Menschen spazieren. Geschrieben hat das Lied David Bowie zusammen mit Iggy Pop in ihrer gemeinsamen Zeit in Berlin. Der Song war zuerst auf einem Album von Iggy Pop Ende der 70er und als Bowie dann seinen Style änderte, nahm er den Song nochmal neu auf mit Nile Rodgers von Chic an der Gitarre. David Bowie, China Girl.

0: sagt der Grund, den weiß Chris Wahle gleich hier in den 98.6 Charivari Nachrichten. Gleich hier um 9.
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9: Ich bin Angela Kress. Guten Morgen. Angesichts des Massenandrangs auf die spanische Exklave Ceuta fordert die Gewerkschaft der Polizei Konsequenzen für Deutschland. Die Bundespolizei müsse zu einer modernen, flexiblen Grenzpolizei aufgerüstet werden, sagte GdP-Chef Roßkopf der Rheinischen Post. Katrin Müller berichtet.
10: Nach dem Massenandrang in Ceuta wollen die EU-Innenminister unter anderem über einen besseren Schutz der Außengrenzen beraten. Spaniens Regierung betont aber, der größte Teil der Migranten sei nach Marokko zurückgekehrt. Sie wirft den anderen EU-Staaten vor, die Krise politisch auszuschlachten.
9: Westlich von Athen in Griechenland sind die Waldbrände noch immer nicht unter Kontrolle. 11 Ortschaften mussten gestern evakuiert werden. Im US-Bundesstaat Washington brannten Behördenangaben zufolge rund um die Stadt Spokane mehr als 700 Häuser und andere Gebäude ab. Und im Osten der Niederlande wurde ein Campingplatz mit etwa 300 Urlaubern vorsorglich evakuiert. Dort brennt es in einem Naturschutzgebiet. FDP-Generalsekretär Hagen hat der Bundesregierung mit Blick auf die Rentendiskussion ein Rentenchaos vorgeworfen. Mehrere Ministerpräsidenten hatten zuvor kritisiert, dass die sogenannte Rente mit 63 abgeschafft werden soll. Unionsfraktionschef Frei betonte aber bei Welt TV, dass er keinen Spielraum für Nachbesserungen sehe. Die Vorschläge einer Kommission sollen übernommen werden.
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12: Mit Chris Wahle. Die Haushaltssperre in Nürnberg macht sich bemerkbar. Die Stadt hat jetzt die beliebten Tage der offenen Tür abgesagt. Sie sollten ursprünglich vom 16. bis 18. Oktober stattfinden und das Thema Bevölkerungsschutz in den Mittelpunkt stellen. Alle 2 Jahre können die Nürnberger normalerweise einen Blick hinter die Kulissen öffentlicher und privater Einrichtungen werfen. Im Oktober 2024 hatte das traditionsreiche Format zum 50. Mal stattgefunden. 120.000 Besucher ließen sich das nicht entgehen. Die Stadt bedauert die Absage für dieses Jahr, sieht aufgrund der Haushaltslage aber keine andere Möglichkeit.
0: Danke, Chris.
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0: Gleich 3 Minuten nach 9, Südwestangente Nürnberg in Richtung Fürth zwischen dem Kreuz Nürnberghafen und Gebersdorf. Stau aktuell 15 Minuten Zeitverlust. Dann haben wir die A9 Berlin Richtung Nürnberg. Die Einfahrt Lauf ist nach wie vor wegen Bauarbeiten gesperrt. Und B2 Nürnberg Richtung Weißenburg zwischen Mauk und Röttenbach Nord. Ein kaputter Laster blockiert dort die Fahrbahn. Die Blitzer Nürnberg-Nopitzstraße und Oberasbach-Rotenburger Straße Richtung Nürnberg Höhe am Hainberg. Staus und Blitzer bitte immer gleich melden an die 08000 98 6 98 6. Kommt alle gut und sicher durch diesen Dienstag. Temperaturen heute um 37 Grad, ein weiterer heißer Hochsommertag, dieser Dienstag, aktuell 26 schon in Kraftshof, in Rostal und auch in Buchenbühl. Immer wieder sind aber Schauer und Gewitter möglich, auch heute Nachmittag, morgen nicht mehr ganz so drückend, 33 Grad, am Donnerstag 30, also Hochsommer.

0: der ersten Ferienwoche. Leute, was wollen wir denn mehr?
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0: Grüß euch. Schönen Dienstagvormittag wünsche ich euch und rein in die letzte Stunde ein neuer Morgen. Grüß mal alle, die auch schon mal einen Blackout hatten. Ja, da muss man irgendwie eine Rede halten oder einen Vortrag oder sonst irgendwas und ist völlig raus. Oder auch in der Schule stehst du vor der Klasse und du weißt einfach nichts mehr. Blackout. Und genau sowas ist Nick Kershaw passiert. Ausgerechnet beim größten Konzertereignis der Popgeschichte bei Live Aid am 1. Juli 1985. Da steht er auf der Bühne und hat den Text vergessen. Den Text von seinem bis dato größten Hit, nämlich von dem hier. Wouldn't it be good?
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0: Hallöchen, hier ist 98.6 Charivari, ich grüße euch. Nehmt doch mal nichts vor. In der Nacht vom 12. auf den 13. August nächste Woche, von Mittwoch auf Donnerstag, denn dann gibt's einen Sternschnuppenregen vom Allerfeinsten. Noch bis zum 24. August könnt ihr nämlich die Perseiden am Nachthimmel sehen. Die meisten Sternschnuppen gibt's dann eben in dieser Nacht vom 12. auf den 13. August. Bei guten Bedingungen sogar bis zu 100 pro Stunde. Und am besten, ihr sucht euch einen dunklen Platz außerhalb der Stadt irgendwo. Ein Teleskop braucht ihr nicht. Hinlegen, nach oben schauen, Gläschen Wein mitnehmen und dann ein bisschen Geduld mitbringen und Sternschnuppen gucken.
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10: So, ich habe ein bisschen was zum Mitraten für euch, wenn ihr Lust habt. Welches Jahr ist gesucht? Helmut Kohl damals, der damalige Bundeskanzler, gibt den Startschuss zum Bau des neuen Kanzleramtes in Berlin. Roman Herzog, damaliger Bundespräsident, hält seine bekannte Rede in Berlin, in der er fordert, durch Deutschland müsse ein Ruck gehen. Und das Jahr, in dem Jan Ullrich als erster Deutscher die Tour de France gewinnt. Just in dem Jahr haben Savage Garden einen großen Hit in Deutschland. To the Moon and Back. Na, welches Jahr war's? Wer weiß es? Richtig, 1997.

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0: Dienstagvormittag hier auf 98.6 Charivari und U-Bahn-Pendler im Nürnberger Südwesten brauchen aktuell einfach mehr Zeit und vor allem Nerven, denn der U-Bahnhof Röthenbach bleibt nach einem Unfall in der Abstellanlage noch bis morgen einschließlich gesperrt. Was ist da genau passiert? Das erklärt Tobias Schneider, er ist stellvertretender Betriebsleiter bei der VAG.
1: Bei einem Rangierunfall am Sonntag gegen 11.30 Uhr sind zwei automatische U-Bahn-Züge aneinander gestoßen in Form einer Flankenfahrt. Das heißt, ein U-Bahn-Zug ist einem anderen U-Bahn-Zug seitlich reingefahren. Dabei hat sich Gott sei Dank nur ein Mitarbeiter einer Fremdfirma leicht verletzt. Ansonsten ist dieser Unfall, der in niedriger Geschwindigkeit passiert ist, glimpflich abgelaufen.
0: Die Ursache für den Unfall ist immer noch unklar. Weitere Infos hat gleich Chris Wahle in den 98.6 Charivari Nachrichten. Dann wieder um 10.
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und viel hier auf 98.6 Charivari. So, das war's. Christoph macht Winke, Winke. Bis morgen um 5. Dann in alter Frische. Freut euch gleich auf Jenny, auf Sommermusik, zum Beispiel von Juanes oder auf einen der größten Klassiker aller Zeiten, Journey and Don't.

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3: Ich bin Angela Krenn. Die Hitze bremst auch die Bahn aus und war ein Grund dafür, dass im Juli erneut nur etwas mehr als die Hälfte der Fernzüge ohne größere Verzögerungen am Ziel angekommen ist. Mit rund 53% blieb die Quote im Vergleich zum Juni damit unverändert. Nicht nur die Hitze, auch immer mehr Anlagenstörungen und viele Baustellen machen der Bahn zu schaffen. Die Diskussion um die Rentenreform reißt nicht ab und aus der Rentenkommission kommen Warnungen, einzelne Bausteine aufzuweichen. Der stellvertretende Vorsitzende sagte den Funke-Zeitungen, die Abschaffung der sogenannten Rente mit 63 müsse in dem Paket bleiben, sonst könne das ganze Haus der Reform zusammenstürzen. Die vorgeschlagenen Maßnahmen seien nur in einem ausgewogenen Paket langfristig finanzierbar. In Deutschland wurde im ersten Halbjahr weniger Energie verbraucht als im ersten Halbjahr 2025. Das hat die Arbeitsgemeinschaft Energiebilanzen hochgerechnet. Die Gründe: die Konjunktur schwächelt und Energie ist teuer. Katrin Müller berichtet.
4: Den hohen Ölpreis merkt man nicht nur beim Tanken. Deshalb wird, wo es geht, Energie gespart. Der Prognose zufolge sank der Verbrauch von Mineralöl im ersten Halbjahr um 8%. Bei leichtem Heizöl ging es sogar um mehr als ein Drittel nach unten. Zugelegt haben unter anderem die erneuerbaren Energien, vor allem durch ein starkes Plus bei der Windkraft. Der Löwenanteil von mehr als 75% entfällt aber weiter auf fossile Brennstoffe.
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5: Mit Chris Wahle. Wegen einem Unfall in der Abstellanlage bleibt der U-Bahnhof Röthenbach noch bis einschließlich morgen gesperrt. Bei einer Rangierfahrt sind am Sonntag zwei U-Bahn-Züge zusammengestoßen. Dabei entgleisten mehrere Wagen. Die gilt es jetzt wieder aufs Gleis zu setzen und das ist gar nicht so leicht, erklärt Tobias Schneider, stellvertretender Betriebsleiter der VAG.
6: Die U-Bahn-Züge sind natürlich auf sehr engem Raum jetzt in diesem Tunnel und man hat nicht viel Platz, um dahin zu kommen. Unsere Fachleute der Straßenbahn- und U-Bahn-Werkstatt sind vor Ort und heben die Züge mit Hydraulik und mechanischen Hebeeinrichtungen, um sie wieder ins Gleis zu bekommen. Das braucht Zeit, denn weil der Platz so eng ist, muss man sich sehr gut überlegen, welchen Schritt man zuerst und welchen man danach macht.
5: Wie es zu dem Unfall kam, wird aktuell noch geklärt.
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7: In Nürnberg-Nopitz-Straße und Schwabach-Konrad-Adenauer-Straße wird genauso geblitzt aktuell wie in Oberasbach-Rotenburger Straße Richtung Nürnberg. 08000 98 6 98 6 die Telefonnummer, bei der ihr anrufen könnt, wenn ihr weitere Verkehrsmeldungen habt. Danke! Noch ist es schön sonnig, sehr heiß. Also bei uns haben wir schon vor 2,5 Stunden die ganzen Jalousien runtergelassen, um einfach die Hitze auszusperren. Aber das Gemäuer hat sich schon wieder so aufgeheizt, das nutzt eigentlich gar nichts. Deswegen bin ich froh, im gekühlten Studio zu sitzen. In Rostel wird auch schon kräftig geschwitzt bei 28 Grad. 36 Grad sind aber heute Höchstwerte. Aber am Abend, so ab 17, 18 Uhr, kommen schon die ersten Hitzegewitter zu uns nach Mittelfranken. Da müssen wir dann auch schauen, dass wir dann alles reinholen. Ja, das musste ich gestern auch, weil eine kleine Gewitterzelle über uns drüber geflogen ist. Und dann bin ich dann doch nochmal aufgestanden, um die ganzen Kissen und Sachen von der Terrasse zu holen. Morgen dann 32 Grad mit viel Sonnenschein. Auch da kann es abends nochmal ein bisschen Regen geben. Donnerstag dann 28 Grad.
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7: Hi ihr Lieben, ja, jetzt gilt es ja wieder, die Kinder zu bespaßen, auch wenn man selber arbeiten ist. Das ist immer so eine Sache. Ja, mein Großer ist, glaube ich, schon seit, wartet mal, 4 Nächten weg. Ja? Tatsächlich war er mit dem Wochenende mit einem Freund in Rust und jetzt hat ein anderer Kumpel Geburtstag, ist er so gleich bei dem anderen geblieben, weil er mit dem anderen dann zum nächsten gegangen ist. Mal schauen, ob er jetzt schon 3 Zentimeter gewachsen ist und Schnurrbart trägt. Ich bin gespannt. Ja, und der Kleine, der zockt ganz viel. Kann ich nicht wirklich kontrollieren, weil ich hier rumhänge. Aber ich habe eine gute

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0: Kollege Chris Mahle von den Nachrichten ist gerade bei mir. Er kühlt sich ab. So schlimm draußen.
1: Sehr warm.
0: Deswegen sind gerade die beliebtesten Mitarbeiter, die Mitarbeiter des Tages für Moderatoren, weil man dann einfach ins Studio rein kann, auf ein Käffchen oder mal auf eine kleine Abkühlung. So, abkühlen kann man sich hoffentlich auch mal wieder nachts. Heute Abend ja ein bisschen Gewitter, vielleicht kühlt es ein bisschen runter. Aber das Schöne ist, wenn ihr schon mal draußen im Regen steht, ja, dann das Gewitter vorbeigezogen ist, soll es wieder klar werden. Und da müsst ihr dann nach oben schauen. Denn aktuell haben wir wieder die Perseiden bei uns am Nachthimmel. Die Sternschnuppen. Bis zu 100 pro Stunde. Den ganzen August über können wir die sehen, also eigentlich so bis zum 24. August. Und wenn jetzt die Nächte auch wieder trockener werden, also schon Donnerstag, Freitag rum, dann einfach mal mit den Kiddies draußen campen, im Garten. Oder lass die alleine draußen rumliegen und abends dann Sternschnuppen gucken und sich ganz viel wünschen. Das ist schön. So, und bei uns ist auch was Schönes, nämlich Natalia Imbruglia mit ihrem Torn. 97 kam das raus. Freunde, wir rechnen nicht zurück. Hier ist 98.6 Charivari. Hi.

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0: Um 10.38 Uhr verspreche ich euch, ja, jetzt 39, weil ich gerade quassel, dass ihr auf einmal denkt, okay, das wollte ich eigentlich noch machen. Beine epilieren oder rasieren. Mhm. Deswegen, das hat was mit einem Song zu tun, den wir gleich hören bei extra viel Musik am Stück auf Charivari.
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0: Eine wunderschöne Nummer, oder? Die Crash-Test-Dummies mit kann jeder mitsingen, wunderbar. Gleich bei uns die Nachrichten und dann freue ich mich über Bryan Adams mit einer Kuschelnummer 95. Have you ever really loved a woman?
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2: Also wer mit 18 zu arbeiten begonnen hat und 45 Jahre lang in die Rentenkasse eingezahlt hat, der sollte seinen verdienten Ruhestand doch genießen können, oder? 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Wir müssen reden, morgen früh um 10 nach 7.
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2: Ich bin Oliver Urbanke. Fahrgäste der Deutschen Bahn haben auch im Juli Geduld gebraucht. Die sogenannte Reisendenpünktlichkeit lag bei 55%. Das heißt, 55% der Fahrgäste im Fernverkehr kamen pünktlich oder mit einer Verspätung von weniger als einer Viertelstunde am Ziel an. Ein Grund für viele Verspätungen war laut Konzern die Hitze. Sie belastet die Infrastruktur und Instandhaltungsarbeiten mussten deshalb teilweise verschoben werden. Unionsfraktionschef Frei hält es für, Zitat, sehr klug und richtig, dass das Bundesfamilienministerium sich auf einen möglichen neuen Zivildienst vorbereitet. Im Interview mit RTL sprach er von Eventualitäten. Einen neuen Stand in der Wehrdienstdebatte gebe es nicht. Der Wehrdienst ist freiwillig. Falls sich nicht genug Freiwillige finden, könnte es aber eine Bedarfswehrpflicht geben. Erwerbstätige haben im vergangenen Jahr so viele Arzneimittel verschrieben bekommen wie noch nie. Insgesamt rund 34 Millionen. Das zeigt eine Auswertung der Techniker-Krankenkasse. Fiona Reinhardt berichtet.
3: Am häufigsten wurden Herz-Kreislauf-Medikamente verordnet, wie zum Beispiel Blutdrucksenker. Laut der Techniker-Krankenkasse steigen hier die verordneten Dosen schon seit 25 Jahren kontinuierlich an. Insgesamt wurden im vergangenen Jahr laut der Auswertung mehr als 2000 Tagesdosen abgerechnet. Das sind rund 2,6% mehr als im Vorjahr.
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5: mit Chris Wade. Nürnberg streicht wegen Geldmangel die Tage der offenen Tür. Die Stadt hat das ursprünglich für Mitte Oktober geplante Event jetzt abgesagt. Alle zwei Jahre können die Bürgerinnen und Bürger normalerweise einen Blick hinter die städtischen Kulissen werfen, aber nicht in diesem Jahr. Stadtsprecher Andreas Franke.
6: Schade auf jeden Fall, zumal wir eigentlich vorhatten, das Thema Bevölkerungsschutz in den Mittelpunkt zu stellen. Das heißt, die Menschen einfach darüber zu informieren, wie man besser Vorsorge treffen kann, falls mal ein Unwetter kommt, der Strom ausfällt. Das Thema ist damit nicht weg. Wir müssen es auf andere Art und Weise transportieren, aber die Haushaltslage ließ uns keine andere Wahl.
5: 2024 hatte das Event zum 50. Mal stattgefunden und rund 120.000 Besucher angezogen.
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7: Auf der A3 Würzburg-Nürnberg zwischen Kreuzfurter Lang und Hennenlohe liegen mehrere Unterlegkeile auf der Fahrbahn. Ist nicht schön, ist gefährlich, aufgepasst. In Nürnberg-Nopitz-Straße steht ein Blitzer, genauso wie Schwabach-Konrad-Adenauer-Straße. 08000 98 6 98 6 die Telefonnummer, falls ihr weiteres habt. Ich danke euch. Heute richtig heiß. Richtig heiß. 37 Grad zum Beispiel in Forsthof. Aber ab 17 Uhr kommen schon die ersten kleinen Regenschauer, die dann auch in kleine Gewitter übergehen können. In Röthenbach dann morgen 33 Grad. Auch da am Abend leichte Niederschläge möglich. Donnerstag dann 28 Grad. Aber es bleibt jetzt erstmal richtig schön warm.
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7: Hi ihr Lieben, ich habe im Friseursalon unten bei uns im Haus gearbeitet. In den Ferien, bis ich so viel Geld sozusagen erarbeitet habe, bis ich meine erste Dauerwelle bekommen habe, Freunde. Was ich Haare zusammengekehrt habe, wollt ihr nicht wissen. Ja, Ferienjobs ist eine feine Geschichte, gerade für die Kiddies, wenn sie sich irgendwas erarbeiten wollen, wenn sie einen Traum haben, wie so zum Beispiel ein Gaming-PC oder die eine Jeans, die unbedingt sein muss, oder auch ein Urlaub mit den FreundInnen, dann kann man das machen. Nur, was gibt's da für Regeln? Wir haben gleich mit jemandem gesprochen, der sich damit auskennt. Yay, in einer Viertelstunde.

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0: Endlich sind Ferien und gerade die älteren Kids, die dürfen jetzt schon ran, wenn sie möchten, mit Ferienjobs, Taschengeld aufbessern und dann vielleicht zum Ende der Ferien nochmal irgendwie einen coolen Ausflug oder einen kleinen Urlaub mit den Freunden starten. Anna Gmeiner vom Deutschen Gewerkschaftsbund kennt sich aus, wie das so läuft mit dem Geldverdienen im Urlaub. Ab welchem Alter dürfen denn die SchülerInnen überhaupt arbeiten?
1: Grundsätzlich gilt, dass man ab 13 Jahren arbeiten darf, aber nur mit Zustimmung der Eltern. Und dann darf man leichte Tätigkeiten ausüben, wie zum Beispiel Zeitung austragen oder Nachhilfe geben. Und ab 15 gelten sie dann als Jugendlich im Sinne des Jugendarbeitsschutzgesetzes und dürfen in den Schulferien auch arbeiten unter bestimmten Bedingungen.
0: Und was ist den Jugendlichen erlaubt und was ausdrücklich verboten?
1: Erlaubt sind leichte und ungefährliche Tätigkeiten, also zum Beispiel Gartenarbeit, Botengänge, Zeitung austragen, einfache Lager- oder Bürotätigkeiten. Verboten sind schwere körperliche Arbeiten, zum Beispiel auch Umgang mit gefährlichen Stoffen, gefährlichen Maschinen oder auch Arbeit unter gefährlichen Bedingungen, also zum Beispiel großer Hitze, großem Lärm oder auch in Nachtschichten.
0: Worauf sollten denn die Eltern und Jugendlichen besonders achten, bevor sie einen Ferienjob antreten? Ja, gibt es eine typische Stolperfalle oder Rechte, die viele nicht kennen?
1: Ganz wichtig ist, dass man nie ohne Vertrag startet. Dann natürlich das Thema mit den gefährlichen Jobs sollte beachtet werden. Außerdem die gesetzlichen Pausenzeiten. Und sollte es da Probleme geben oder sollten noch Fragen offen sein, dann stehen natürlich wir als Gewerkschaften vor Ort sehr gerne zur Verfügung, um da zu unterstützen.
0: Danke an Anna Gmeiner vom Deutschen Gewerkschaftsbund Bayern. Und wo ihr Ferienjobs in der Region findet, das haben wir euch zusammengefasst auf unserer Homepage unter 98.6charivari.de.

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0: Wir schwitzen uns jetzt rein in die 11:30 Uhr Runde auf 98.6 Charivari. Natürlich wieder mit extra viel Musik am Stück bei mehr Musikarbeitstag. Und da haben wir Blondie, Ice House, Freddie Mercury und auch Bronski Beat.
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0: Im Nürnberger Südwesten, wenn man mit der U-Bahn hin will, da muss man weiterhin Geduld haben. Den Grund, den hört ihr gleich. Und zwar von Christian Wahle bei uns in den Nachrichten.
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0: Ich bin Oliver Urbanke. Der neue Unionsfraktionschef Frei hat klargestellt, dass er keine Spielräume sieht, die Rentenreform doch noch zu ändern. Bei NTV sagte er:
1: Ich glaube ehrlicherweise nicht, dass uns bei noch mehr Diskutieren und Nachdenken etwas Besseres einfällt, als es den Experten gelungen ist. Ich halte den Vorschlag für sehr, sehr überzeugend.
0: Im Kern geht es um die Frage, ob es auch künftig noch möglich sein wird, nach 45 Jahren abschlagsfrei in Rente gehen zu können. In den Bundesländern wächst der Widerstand, die Regelung abzuschaffen. Menschen im Job haben vergangenes Jahr so viele Medikamente verschrieben bekommen wie nie zuvor. Das zeigt eine Auswertung der Techniker Krankenkasse. Die 6,2 Millionen Erwerbstätigen haben demnach Rezepte für mehr als 34 Millionen Arzneimittel eingelöst. Die meisten davon für Herz-Kreislauf-Medikamente, gefolgt von Magen-, Darm-, Sodbrennen und Antidepressiva. Nur gut jeder zweite Zug im Fernverkehr war pünktlich. Das ist die Bilanz der Bahn für den Juli. Knapp 53% der Fahrgäste kamen pünktlich oder mit weniger als 15 Minuten Verspätung am Ziel an. Die Bahn führt das zum einen auf die weiterhin großen Probleme in der Infrastruktur, zum Beispiel das marode Schienennetz, zurück. Außerdem hätten wegen der großen Hitze im Juni und Juli Instandhaltungsarbeiten verschoben werden müssen.
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3: mit Chris Wahle. U-Bahn-Pendler im Nürnberger Südwesten brauchen weiterhin Geduld. Der U-Bahnhof Röthenbach wird nach einem Unfall in der Abstellanlage wohl heute und auch morgen noch nicht angefahren. Bei einer Rangierfahrt waren am Sonntag an einer Weiche zwei Züge ineinander gefahren. Dabei entgleisten mehrere Wagen. Die müssen jetzt mühsam wieder aufs Gleis gesetzt werden. Anschließend wird die Strecke auf Schäden geprüft. Aufgrund der beengten Situation im Tunnel sind die Arbeiten deutlich zeitintensiver als auf offener Strecke. Zwischen Hohe Marter und Röthenbach fahren deshalb weiter Ersatzbusse. Jetzt prüft die VAG, wie es zu dem Unfall gekommen ist.
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4: In Rot, Breitenlohe Richtung Schwabach, Sperrehöhe Willi-Memmert-Straße nach einem Unfall. Geblitzt wird in Nürnberg, Julius-Lossmann-Straße und Saarbrückener-Straße, von der Tannstraße und Nopitz-Straße. Und wenn das nicht alles war, anrufen oder eine WhatsApp schreiben. 08000 98 6 98 6. Danke, gute Fahrt. Heiß, heißer, ja, Dienstag. Heute Temperaturen in Hallandorf bis zu 37 Grad. So in gut zwei Stunden haben wir die Höchstwerte erreicht. In Deining aktuell 32 Grad. Örtliche Gewitter ziehen durch heute Abend, morgen dann tagsüber wieder sonnig, aber auch am Abend dann wieder kleine Regenschauer und Gewitter.
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4: Hi ihr Lieben, gleich gucken wir mal, was die Stars und Sternchen so treiben. Die Beckhams, und zwar alle, waren wohl oder sind gerade an der Côte d'Azur, aber getrennt voneinander. Romeo, wissen wir, mit seiner Frau, reden mit der Family von ihm nicht mehr, von den Beckhams, aber sie haben sich wohl knapp verpasst, gestern in einer Eisdiele. Erst war der Beckham-Clan da, ja, und dann 5 Minuten später, nachdem die raus sind, kam dann Romeo mit seiner Frau angetratscht, mit Nicole. Aber die beiden sind auf der Yacht von Elton John, ist nämlich sein Patenonkel. Also, dass man solche Sachen mal erzählt, ne? Das ist schon ganz schön krass. Wir sprechen aber gleich über Kevin allein zu Hause und Bruce Springsteen.

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1: Kevin allein zu Haus könnte echt ein Comeback kriegen. Ja, mit Macaulay Culkin selbst. Denn der 45-Jährige soll laut Kino.de und einem Portal namens Screen Rant eine neue Kevin-Story bei Disney gepitcht haben. Und zwar selber als Kevin. Disney findet die Idee wohl richtig gut und will ihn unbedingt zurück vor die Kamera holen. Auch TMZ bestätigt das Treffen. Bevor ihr aber jetzt den Weihnachtsbaum schmückt, das Ganze ist

0: ganz am Anfang. Es ist nichts gedreht, es ist nichts unterschrieben. Aber wir halten euch natürlich auf den Laufenden, ob der erwachsene Kevin auch bald in die Kamera schreit, besser gesagt in den Spiegel, wenn er sich rasiert. Ja, Bruce Springsteen hat ein bewegendes Gesundheitsupdate zu seiner Frau Patty geteilt. Nach mehr als 8 Jahren mit Blutkrebs ist die 73-Jährige in Remission. Also die Krankheit ist aktuell deutlich zurückgedrängt. Bekannt gegeben hat er das bei einer virtuellen Benefizveranstaltung für die Krebsforschung. Sehr, sehr schöne Nachrichten.
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0: da möchte man sofort sich ein Pferd suchen, oder? Eine Ritterrüstung anziehen? Bei der Hitze vielleicht nicht, dann kann man dann auch was drauf braten. Egal. Und man möchte durch die Gegend reiten. Sofort. Jetzt für euch die Cutting Crew und Take That mit Back for Good. Das sind schöne Lieder, darauf freue ich mich sehr, aber genauso auf R.E.M. und Losing My Religion. All das und vieles mehr bei extra viel Musik am Stück auf Charivari.
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0: Es gibt eine fantastische Veranstaltung, die Nürnberg alle 2 Jahre macht, die ich mit den Kindern echt zelebriert habe. Und da haben wir einiges besucht und viele schöne Erinnerungen dran, die jetzt so nicht mehr stattfinden soll. Was der Grund ist und um welche Veranstaltung es geht, darüber sprechen wir gleich bei uns in den Nachrichten von 98.6 Charivari.
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2: Also wer mit 18 zu arbeiten begonnen hat und 45 Jahre lang in die Rentenkasse eingezahlt hat, der sollte seinen verdienten Ruhestand doch genießen können, oder? Aber die Zahl der Menschen, die die sogenannte Rente mit 63 in Anspruch nehmen, hat alle Erwartungen übertroffen. 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
9: Ich bin Oliver Urbanke. Die Bundesregierung bereitet sich offenbar auf eine mögliche Wiedereinführung der Wehrpflicht vor, inklusive Zivildienst. Unionsfraktionschef Frei findet das sehr klug und richtig. Das Bundesfamilienministerium treffe bereits Vorkehrungen für einen neuen Zivildienst, sagte er bei RTL NTV. In der Wehrdienstdebatte selbst gäbe es keinen neuen Stand so frei. Bislang ist der Wehrdienst freiwillig, kann bei zu wenig Freiwilligen aber zur Pflicht werden. Erwerbstätige haben im vergangenen Jahr so viele Arzneimittel verschrieben bekommen wie noch nie. Insgesamt rund 34 Millionen. Das zeigt eine Auswertung der Technikerkrankenkasse. Fiona Reinhardt berichtet.
10: Am häufigsten wurden Herz-Kreislauf-Medikamente verordnet, wie zum Beispiel Blutdrucksenker. Laut der Technikerkrankenkasse steigen hier die verordneten Dosen schon seit 25 Jahren kontinuierlich an. Insgesamt wurden im vergangenen Jahr laut der Auswertung mehr als 2000 Tagesdosen abgerechnet. Das sind rund 2,6% mehr als im Vorjahr.
9: Die Linke lehnt schnelle Gesetzesverschärfungen nach dem islamistischen Terroranschlag am Rande des CSD in Berlin ab. Vorher müsse man prüfen, warum die vorhandenen rechtlichen Möglichkeiten nicht ausgeschöpft worden seien, sagte die Vize-Fraktionsvorsitzende Bünger im ZDF. Vor allem stelle sich hier die Frage, warum ein Islamist, den die Behörden als Hochrisikofall eingestuft hatten, nicht engmaschiger überwacht worden sei.
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11: mit Chris Wahle. Die Nürnberger Haushaltssperre macht sich bemerkbar.

0: Die Stadt hat jetzt die beliebten Tage der offenen Tür abgesagt. Sie sollten ursprünglich vom 16. bis zum 18. Oktober stattfinden. Geplant war diesmal, den Bevölkerungsschutz zu thematisieren. Alle 2 Jahre können die Nürnberger normalerweise einen Blick hinter die Kulissen öffentlicher und privater Einrichtungen werfen. Zur 50. Ausgabe 2024 kamen 120.000 Besucher. Die Stadt bedauert die Absage. Aufgrund der aktuellen Haushaltslage gäbe es aber keine andere Möglichkeit, heißt es.
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2: In Nürnberg, Jüssel-Lossmann-Straße, wird genauso geblitzt wie Saarbrückener Straße und von der Tannstraße. 0800 98 6 98 6, unsere WhatsApp-Nummer, falls ihr noch weiteres habt. Danke. So, Warnung vor außergewöhnlicher Wetterlage. Ja, Obacht heißt das. Die Meldung kriegen wir jetzt hier und da auf die Ticker, aber auch so auf dem PC, gerade wenn man unten die Einstellung hat, das Wetter angezeigt wird. In Oberbeimbach, heute in Schwabach, bedeutet das 37 Grad, aber auch Hitzegewitter heute Abend, die durchziehen, auch in Ammerndorf dann morgen Nachmittag.
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2: Hey ho, Captain Jack. Ja, wir haben eine tolle neue Rubrik jetzt gerade über die Ferien, um euch unsere Tipps für einen relaxten Urlaub, ja, mit auf den Weg zu geben. Ob zu Hause, ob im Urlaubsland, ob kleine Kniffe, wie ihr das vereinfachen könnt, ob Ideen, was ihr zu Hause machen könnt auf Balkonien, viele kleine Dinge. Und Maxi, unser Auszubildender, der ist heute dran. Jetzt bin ich mal gespannt, was der uns erzählt. Gleich in der Viertelstunde.

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2: Ja, mit den mobilen Daten möchte man im Urlaub ja meistens sparsam umgehen. Nur die wenigsten haben ja da unbegrenzt zur Verfügung. Gerade das Navigieren in fremden Städten verbraucht dann doch immer schon ganz schön viel Internet. Und deswegen gibt's einen Tipp vom Kollegen Maxi.
3: Ladet euch doch einfach vor dem Urlaub die entsprechende Offline-Karte herunter. In Google Maps findet man diese Funktion in der App, indem man auf das eigene Profilbild geht, dann den Reiter Offline-Karten auswählt und die entsprechende Stadt oder Region markiert. So kann man vor Ort navigieren, ohne schon am ersten Tag das ganze mobile Internet zu verbrauchen und kommt dann auch ganz entspannt am Hotel oder bei den ersten Sehenswürdigkeiten an.
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0: Runaway Train, habe ich das erste Mal gehört, das weiß ich noch wie heute. Da war ich in einem Apartment am Golf von Mexiko. Da haben wir nämlich eine Rundreise gemacht, auf eigene Faust, meine Mama und ich, durch Florida. Und da habe ich das erste Mal Fruit Loops gegessen, fand das verdammt toll. Und oben im Fernsehen lief MTV und dann kam das Lied. Das ist mir eingeprägt ohne Ende. Ja, freue mich gleich drauf, es wiederzuhören. Soul Asylum gleich für uns bei Extra 4 Musik am Stück.
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0: so das typische Lied, wo man am Anfang mitklatscht, ja, und dann denkt man so, oh Gott, das ist so warm. Ich will doch nicht mehr klatschen. Und dann lässt man es dann doch bleiben. Ja, Desiree mit Life. Ähnlich mit dem nächsten Lied, was wir hören werden, nach zwei, nämlich die Backstreet Boys mit I Want It That Way. Aber da müssen wir nur theatralisch die Arme nach oben und runter strecken. Das geht, und so mit der Faust ans Herz ziehen, wenn der Arm oben war. Ne, das geht bei den Temperaturen. Wenn nicht, lasst es bleiben, dann hört nur zu und singt innerlich mit.
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11: Ich bin Oliver Urbanke. KI-Anwendungen sind in unserem Alltag immer relevanter. Ein neues Forschungszentrum in Bayern soll jetzt zum einen herausfinden, was mit künstlicher Intelligenz alles möglich ist und gleichzeitig der Frage nachgehen, was davon gesellschaftlich verantwortbar ist. Ziel des neuen AI Responsibility Center an der Uni Bayreuth sei es, vor allem KI-Programme weiterzuentwickeln, die zum Gemeinwohl beitragen können. Die Hitze bremst auch die Bahn aus und war ein Grund dafür, dass im Juli erneut nur etwas mehr als die Hälfte der Fernzüge ohne größere Verzögerung am Ziel angekommen sind, heißt es von der Bahn. Mit rund 53% bleibt die Quote im Vergleich zum Juni damit unverändert. Nicht nur die Hitze, auch immer wieder Anlagenstörungen und viele Baustellen machen der Bahn zu schaffen. Erwerbstätige haben im vergangenen Jahr so viele Arzneimittel verschrieben bekommen wie noch nie. Insgesamt rund 34 Millionen. Das zeigt eine Auswertung der Techniker-Krankenkasse. Am häufigsten wurden demnach Herz-Kreislauf-Medikamente verordnet, wie zum Beispiel Blutdrucksenker. Laut der Krankenkasse steigen hier die verordneten Dosen schon seit 25 Jahren kontinuierlich an.
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12: Mit Henrike Möhler. Am Nürnberger Flughafen ist heute der Grundstein für das neue Cargo Center 3 gelegt worden. In den beiden bisherigen Cargo Centern beträgt das jährliche Frachtaufkommen rund 90.000 Tonnen. Zwar wird ein Großteil davon mit dem LKW transportiert, Flughafenchef Michael Hupe hat aber auch zahlreiche Kunden, die auf das Flugzeug setzen.
13: Es gibt viele Unternehmen in unserer Region, ich denke da nur an Siemens Healthineers, die weltweit Geräte im Einsatz haben. Stehen diese Geräte, kostet es dem Betreiber richtig Geld. Das heißt also, da ist ein hohes Interesse dran, Ersatzteile beim Ausfall möglichst schnell hinzutransportieren, und das ist wieder die Chance für die Luftfracht.
12: Im nächsten Jahr soll das Cargo Center 3 fertig sein und auf einer Fläche von 4.600 Quadratmetern zusätzlichen Platz für Luftfracht bieten.

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1: Soweit ihr könnt, solltet ihr in der nächsten Zeit die Münchner Straße echt meiden. Vor allem in der Höhe der Karl-Schönleben-Straße, wo dann die vierspurige Hin- und Rückfahrbahn in zweispurig umgewandelt wird. Und das ist eine Katastrophe. Hoch 10. Aktuell auch. Auswärts steht die da gerade eine halbe Stunde. In Fürth-Nürnberger Straße, Kreuzung Ludwig-Quellenstraße, ist die Ampel ausgefallen, aber die Schilder regeln's. Na, achtet schön drauf. Kennbar. So, habt ihr weiteres anrufen? 08.98.6. Danke. 36 Grad und es wird noch heißer. Ja. Heute haben wir eigentlich schon die Höchstwerte erreicht, den Ziegelstein, muss man sagen, wie es ist. Aber jetzt kommt schon die erste Gewitterfront Richtung Mittelfranken auf uns zu. In 3-4 Stunden muss sie dann über uns sein. Morgen auch in Abenberg ist es möglich, dass es am Nachmittag leichte Regenschauer gibt, dann bei 32 Grad.
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1: Hey ho! Ja, viele sind schon dabei, den geöffneten Koffer irgendwo in die Ecke zu stellen. Immer wenn ihm was einfällt, so mache ich das immer. Ach Gott, Nagelfeile. Einfach reinzuschmeißen, ja. Ich habe zwar Packlisten auf meinem Handy, aber die sind immer so individuell. Also einmal ist es für Thailand, wo ich andere Dinge brauche, als für Österreich. Und dem haben wir einen Riegel vorgeschoben. Besser gesagt, haben wir ihn aufgemacht. Wie was das für euch bedeutet, darüber reden wir nach The Black Eyed Peas, Whitney Houston und Backstreet Boys.

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Hallo ihr Lieben. Wenn ihr bei uns auf der Homepage vorbeischaut und auf die Beiträge klickt, dann kriegt ihr so als siebten Posten die Packliste für euren stressfreien Urlaub. Das ist einfach nur mega. Wir haben euch für die Berge eine Packliste aufgestellt, für den Strand und für den Städtetrip. Also einfach vorbeisurfen, ausdrucken oder einfach speichern und mit dem Haken dann abarbeiten. Und schon seid ihr völlig relaxed im Urlaub, weil wir für euch an alles gedacht haben. Hier ist Prince auf 98.6 Charivari.

0: Viele machen gerade ein bisschen früher Schluss, holen sich die Kiddies von daheim, ja, vom Zocken weg und fahren die Freibäder bei uns in Mittelfranken. Euch viel Spaß auch an die Seen. Da ist auch einiges los. Genießt es, aber bitte passt auf heute. Wie gesagt, 17 Uhr kommen die ersten Hitzegewitter runter und dementsprechend das bitte auch noch mit einplanen. Bei uns planen wir nichts mit ein. Wir wissen genau, was wir kriegen, nämlich die meisten 80er und 90er. Und bei extra viel Musik am Stück, hier jetzt nochmal eine Runde, kriegen wir es geballt. Jermaine Jackson und Piers Adora, When the Rain Begins to Fall, Eros Ramazzotti, Nick Heyman, Coolio,
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0: fahre jetzt zum Autohändler meines Vertrauens, damit der sich mein Cabrio-Dach anguckt, was nur vielleicht links seitlich aufgegangen ist und rechts sich verkantet hat. Warum auch nicht? Ich meine, ich habe erst vor 2 Wochen 4 Reifen kaufen müssen, weil ich in eine Dorne gefahren bin. Und der Sommerurlaub steht auch an. Vielleicht sollte ich auch einen Ferienjob machen. Ganz ehrlich, ich brauche es gerade ganz dringend. Ich atme noch 3-mal durch hier im klimatisierten Studio und dann lasse ich die Sarina rein. Die übernimmt nämlich gleich. Bis morgen, ihr Lieben. Tschüss, eure Jenny.
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2: Also wer mit 18 zu arbeiten begonnen hat und 45 Jahre lang in die Rentenkasse eingezahlt hat, der sollte seinen verdienten Ruhestand doch genießen können, oder? Aber die Zahl der Menschen, die die sogenannte Rente mit 63 in Anspruch nehmen, hat alle Erwartungen übertroffen. Es geht darum, den abschlagsfreien Renteneintritt für besonders langjährig Versicherte abzuschaffen. Ein Muss oder ein absolutes No-Go? Was meint ihr? Ist es okay, dass es die Rente mit 63 bald nicht mehr geben soll? Ruft mal durch, eure Meinung gerne jetzt unter 08000 98 6 98 6.

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16: Ich bin Oliver Urbanke. Mit dem Aus der Wehrpflicht 2011 gibt es faktisch auch keinen Zivildienst mehr. Jetzt trifft das Familienministerium Vorkehrungen für den Fall, dass sich die Lage ändert und eine mögliche Wehrpflicht zurückkommt. Ursula Winkler berichtet.
17: Wer früher den Wehrdienst aus Gewissensgründen verweigert hat, musste stattdessen Zivildienst machen. Sollte die Bundeswehr nicht genug freiwillige Rekruten finden, könnte es wieder eine Wehrpflicht geben. Und dann braucht es auch einen entsprechenden Ersatzdienst für die Verweigerer. Die Basis dafür will das Ministerium schon mal schaffen und nach dem Sommer die Pläne offiziell vorstellen.
16: Das Bundeskartellamt geht gegen hohe Spritpreise vor. Die Behörde hat ein Verfahren gegen alle Raffineriebetreiber eröffnet, um zu prüfen, ob die Preise gerechtfertigt sind. Kartellamtspräsident Mund sagt, die ersten Mineralölkonzerne hätten bereits geantwortet. Zwei Konzerne waren gerichtlich gegen die Auskunftspflicht vorgegangen. Damit sind sie vorerst aber gescheitert. Der Energieverbrauch in Deutschland ist im ersten Halbjahr laut einer ersten Prognose gesunken. Hauptgründe für den knapp 2% geringeren Verbrauch sind demnach die unverändert schwache Konjunktur und der Anstieg der Energiepreise. Besonders der Verbrauch von Mineralöl ist im ersten Halbjahr gesunken.
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19: Mit Henrike Müller. Sommerzeit ist Baustellenzeit und auch Nürnberg nutzt die verkehrsärmere Ferienzeit für einige notwendige Baumaßnahmen. Allein in diesem Sommer will der Servicebetrieb öffentlicher Raum 10 Maßnahmen umsetzen, so Bürgermeister und erster Servicewerkleiter Andreas Kriegelstein.
20: Rund um den Hafen, die Hafenbrücken, aber auch die Hafenstraße ist eine Großmaßnahme. Wir setzen jetzt auch im Bereich Langwassermitte darauf, dass wir da den Asphalt erneuern. Das heißt, also, das wird ein zweites Thema Langwasser sein. Und ansonsten haben wir jetzt heute nochmal aufgezeigt, dass in verschiedenen Bereichen der Stadt natürlich jetzt gebaut werden muss, zum Beispiel auch am Frankenschnellweg.
19: Um das Baustellenmanagement weiter zu verbessern, wird Sir bald auch KI-Software nutzen.
21: Mhm, danke dir.
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21: Hi zusammen und Grüße zu euch auf Frankenstraßen. Jetzt um 2:02 habe ich für euch so gut wie nichts, keine großartigen Staus außerhalb der Baustellen und auch keine Probleme auf Frankenstraßen. Aber da steht ein Blitzer in Schwabach in der Regelsbacher Straße. Stadtauswärts wird da geblitzt. Wenn euch noch was aufgefallen ist, dann sagt mir doch gerne Bescheid. Das geht kostenlos unter der 08000 98 6 98 6. Ganz lieben Dank und gute Fahrt euch.

Heute schwitzen wir nur einmal und das gemeinsam den ganzen Tag lang. 34 Grad in Nürnberg, 35 Grad in Heuchling. In der Sonne sind es aber eher so um die 48, gefühlt jedenfalls. Und dazu Sonne, Sonne, Sonne. Heute Abend dann allerdings ist stellenweise schon auch Regen und Gewitter in Sicht. Aber ich kann es kaum fassen. Ich schaue mir gerade an, wie so ein bisschen die Regenwolken verlaufen werden. Und so wie es aussieht, wird da so rund um Nürnberg größtenteils sich alles wieder auflösen. Also ja, hier und da wird schon der Regen kommen, aber es wird nicht so viel werden, wie erhofft. Fürchte ich, so eine richtige Abkühlung haben wir eher nicht zu erwarten. Morgen dann auch wieder an die 34 Grad und Sonne von früh bis spät. Wieder Richtung Abend könnte ein bisschen Wasser runterkommen, aber nicht allzu viel.

0: Und hier ist Sarina.
1: Es ist so heiß. Und wenn wir schwitzen, dann schwitzen natürlich auch, naja, alle Tiere, die Natur. Und die sind verzweifelt auf der Suche nach Wasser. Also wenn möglich, nehmt euch doch mal 5 Minuten, macht ein Schälchen voll mit Wasser, packt da irgendwas rein, wo die Insekten oder Igelchen oder Vögelchen sich draufsetzen können, beziehungsweise auch wieder rauskrabbeln und fertig. Ja, auch im 3. Stock, da sind's dann halt keine Igel, aber vielleicht Vögel oder Bienchen. Über Wasser freuen sich wirklich alle. Und wir begleiten euch gleich mit Sting und den Fields of Gold aus den 90ern. Und direkt jetzt starten wir erstmal mit Cher in den 80ern.

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0: Ich weiß jetzt schon, es wird heute mein Highlight. Nach diesem unendlich heißen Tag erstmal heim und duschen. Was essen? Und dann wäre aber übrigens auch ein guter Zeitpunkt mal wieder für eine Date Night. Sarina hier auf 98.6 Charivari. Hi zusammen. Ja, also aktuell können wir in den Nächten gut nach Sternschnuppen Ausschau halten, denn die Perseiden sind wieder unterwegs. Und zwar auch noch bis zum 24. August. Und dafür brauchst du nicht mal ein Teleskop. Sogar mit dem bloßen Auge können wir mit etwas Glück ganz viele Sternschnuppen sehen. Den absoluten Höhepunkt haben die Perseiden in rund einer Woche in der Nacht vom 12. auf den 13. August. Und bei guten, also wolkenlosen Bedingungen können wir da bis zu 100 Sternschnuppen pro Stunde sehen. Natürlich nur außerhalb großer Lichtquellen, also außerhalb der Städte. Aber stellt euch mal vor, wie viele Beförderungen, gefundene Traumwohnungen und einfach erfüllte Wünsche das wären. Also am besten jetzt schon mal eine Sternschnuppen-Wunschliste anlegen.
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0: Und an dieser Stelle gehen Grüße raus an alle Kollegen, die die Stellung halten, die noch da sind und eben nicht am Gardasee eine Runde planschen, auf Berge klettern oder einfach am Strand rumliegen. Ihr seid da. Ihr sorgt dafür, dass es läuft. Und die Bahnen auch fahren, wir in Krankenhäusern versorgt werden, shoppen gehen können und. Lieben Dank an euch. Wir gehen da gemeinsam durch, aber niemand verbietet uns ja, dass wir währenddessen ein bisschen von Urlaub träumen. Das machen wir gleich gemeinsam mit Belinda Carlisle und zeichnen einfach so verträumt ein paar Kreise in den Sand mit Circle in the Sand, gleich unser nächster 80er, dazu die 90er mit Roxette, denn das sind die meisten 80er und 90er hier auf 98.6 Charivari. Wunderschönen Nachmittag euch.
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10: Hi zusammen und Grüße zu euch auf Frankenstraßen. Jetzt um 3:30. Gute Nachrichten sind keine Nachrichten. Also keine großartigen Probleme aktuell auf Frankenstraßen gemeldet und auch keine großartigen Staus. Nur ein einsamer Blitzer. Der hält seine Wacht in Schwabach, in der Regelsbacher Straße. Stadtauswärts wird da geblitzt. Und wenn euch noch was aufgefallen ist, vielleicht noch ein Blitzer in Nürnberg, Fürth und Erlangen, meldet's mir gerne kostenlos 08000 98 6 98 6. Ganz lieben Dank euch. Kann man eigentlich in einen Kühlschrank einziehen? Ich frag für einen Freund. 36 Grad in Rot, 34 Grad in Buchenbühl und dazu Sonne und Sonne und Sonne. Also vielleicht seht ihr hier und da mal eine Wolke in weiter Ferne, aber allzu viele dürften es nicht sein. Richtung späterer Abend können dann aber doch ein paar Wolken dazukommen, teilweise sogar mit Regen und Gewitter. Aber das Allergröbste dürfte sich wahrscheinlich schon kurz vor hier, kurz vor Nürnberg, kurz vor unserer Region eigentlich auflösen. Aber doch, ich hoffe noch darauf, dass doch etwas Wasser runterkommt. Morgen an die 34 Grad, auch mit 12 Sonnenstunden. Richtung Abend gibt es aber wieder eine Chance auf etwas Regen. Nicht so übermorgen und übermorgen. Richtung Wochenende wird es tendenziell sonnig bleiben und regenfrei.
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1: Und von Christina Aguilera geht's übergangslos rüber in das legendärste Musikjahrzehnt.
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3: Aus der Rubrik Skandalsongs der 80er. Falco mit Genie war so einer. Oder auch Frankie Goes to Hollywood mit Relax. Und natürlich David Bowies China Girl, wobei hier die Veröffentlichung des Musikvideos für einen Skandal sorgte und viele Fernsehsender sich weigerten, das Video zu zeigen. Bis auf MTV, der spielte das Video in Hot Rotation, was dafür sorgte, dass auch der Song ein großer Hit wurde. Aber was war denn so schlimm an diesem Video? Es waren die Sexszenen am Strand, als Bowie und ein weibliches Model sich im Sonnenuntergang nackt im Sand räkelten. Die prüden 80er eben. Angeblich war die Szene alles andere als erotisch, denn bei den Dreharbeiten war es früh morgens. Es war nicht Sonnenunter, sondern Sonnenaufgang. Das Wasser war eiskalt und überall liefen Menschen spazieren. Geschrieben hat das Lied David Bowie zusammen mit Iggy Pop in ihrer gemeinsamen Zeit in Berlin. Der Song war zuerst auf einem Album von Iggy Pop Ende der 70er und als Bowie dann seinen Style änderte, nahm er den Song nochmal neu auf mit Nile Rodgers von Chic an der Gitarre. David Bowie, China Girl.

0: los ist, gleich in Franken live unseren 98.6 Charivari Nachrichten jetzt um 16 Uhr.
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13: Ich bin Oliver Urbanke. Die Spritpreise schwanken regional deutlich, das ist auch dem Bundeskartellamt nicht entgangen. Die Behörde prüft deshalb, ob die verlangten Preise gerechtfertigt sind. Ursula Winkler berichtet.
14: Wie kommt es, dass die Spritpreise so stark gestiegen sind? Liegt es nur am Iran-Krieg oder nutzen die Konzerne den Moment, um die eigenen Kassen zu füllen? Wie viel zahlen sie genau für das Rohöl, die Verarbeitung und den Transport? Und wie groß ist letztlich ihre Gewinnspanne? Das will das Kartellamt wissen. Einige Antworten sind bereits eingetroffen, aber zwei Unternehmen zogen sogar vor Gericht, um die Auskunft zu stoppen. Laut Kartellamt ohne Erfolg.
13: Ein großer Andrang von Menschen in der spanischen Exklave Ceuta hat eine neue Debatte über den Schutz der EU-Außengrenzen ausgelöst. Jetzt haben die spanischen Behörden neue Zahlen genannt. Demnach sind insgesamt rund 72.000 Menschen in Ceuta gelandet. Rund 70.000 von ihnen seien inzwischen nach Marokko zurückgekehrt, 75 gestorben. Künstliche Intelligenz ist fast schon überall und gewinnt immer mehr an Einfluss. Grund genug für ein neues Forschungszentrum in Bayern, genauer in Bayreuth, sich mit der Frage zu beschäftigen, was auf dem Feld der KI technisch möglich ist. Wichtig ist auch, was ist gesellschaftlich davon verantwortbar. Ziel des neuen AI Responsibility Center sei es, die Entwicklung voranzutreiben, die vertrauenswürdig ist und dem Gemeinwohl dient.
15: Jetzt das Wichtigste aus Franken.
16: Mit Henrike Müller. Der Nürnberger U-Bahnhof Röthenbach bleibt weiterhin gesperrt. Nach aktuellem Stand ist es aufwendiger als gedacht, die entgleisten U-Bahn-Waggons wieder auf die Schiene zu setzen. Die VAG arbeitet mit Hochdruck daran. Voraussichtlich wird der Bahnhof aber frühestens am Donnerstag wieder nutzbar sein. Die Anbindung der Station Röthenbach ab dem U-Bahnhof Hohe Marter ist durch Ersatzbusse weiterhin gewährleistet. Zwei U-Bahn-Züge hatten sich am Sonntag während einer Rangierfahrt ohne Passagiere touchiert. Mehrere Waggons sprangen aus der Schiene und müssen wieder eingegleist werden.
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0: Hi zusammen und Grüße zu euch auf Frankenstraßen. Jetzt um 2:02. Obacht bitte, wenn ihr auf der A3 unterwegs seid von Nürnberg Richtung Würzburg. Zwischen Nürnberg-Mögeldorf und Nürnberg-Nord, da liegen Reifenteile auf der Fahrbahn. Obacht geben. Und ansonsten habe ich aktuell keine großartigen Staus für euch, aber einen Blitzer. In Schwabach in der Regelsbacher Straße stadtauswärts wird da geblitzt. Wenn euch noch was aufgefallen ist, dann sagt mir gerne Bescheid. Ich gebe es weiter. Das ist der

Der U-Bahn-Linie 1 wird aktuell wieder gebaut. Deshalb müssen wir zwischen Fürth-Harthöhe und Nürnberg-Langwasser mehrmals umsteigen und teils auch immer wieder auf die nächste Bahn warten. Dadurch, wird natürlich unser Weg deutlich länger. Und auch auf der Linie der U2 fährt stellenweise sogar gar keine U-Bahn.

0: Deal 08.98.6.98.6. Ganz lieben Dank. Und das ist sehr, sehr, sehr kuschelig. Da können wir wirklich unseren Vitamin-D-Vorrat wieder mehr als proppevoll machen, wenn wir da mal ein bisschen in der Sonne sind. 35 Grad in Schwabach, 36 Grad in Bräuningshof. Und ziemlich genau das ist heute auch so um den Daumen die Spitzentemperatur. Aber ja, mit so viel Sonnenschein kommt es einem dann doch ein bisschen wärmer vielleicht noch vor. Die Luft steht ja auch gefühlt da draußen. Eine Abkühlung kommt zumindest stellenweise heute Abend. Da gibt es hier und da Gewitter und auch Regen. Morgen dann aber schon wieder ähnlich heiß wie heute. Ein bisschen kühler, so an die 34 Grad in der Spitze. Auch wieder mit 12 Sonnenstunden. Richtung Abend gibt es aber wieder die Chance auf ein bisschen Wasser, was unsere Gärten so dringend brauchen könnten. Und am Donnerstag bleibt es dann knapp unter den 30.
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0: 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Ja, ungefähr jedes Getränk wird doch aktuell besser mit einem Eiswürfel. Aber wie viel Spaß man mit einem Eiswürfel wirklich haben kann, das habe ich jetzt am Wochenende wieder gesehen. Freunde waren zu Besuch mit ihrem Münsterländer-Welpen. So ein süßes Kerlchen. Und wenn man dem so einen Eiswürfel gibt, wie der dann daran, also es ist so süß, wie der dann daran rumschlabbert, damit rumspielt und flutscht natürlich immer durch die Gegend und dann watschelt er hinterher so tapsig, wie die kleinen Welpen halt noch so sind. Also ja, falls ihr vielleicht einen Bürohund habt oder dann später im Feierabend euren Wuffi wieder trefft, ihr könnt ja mal unauffällig einen Eiswürfel reichen. Vielleicht ist er da auch so begeistert und kriegt so eine kleine Abkühlung. Kann ich wirklich nur empfehlen, es unfassbar goldig anzuschauen. Naja, und wir kühlen uns jetzt ein bisschen ab mit George Michael. Nein, das geht natürlich nicht. Das heizt uns ja eher noch ein bisschen ein, wenn er uns ein bisschen ins Ohr flüstert. Careless Whisper. Gleich unser nächster 80er direkt jetzt. Starten wir erstmal mit Annie Lennox in den 90ern. Mein Name ist Sarina. Ich wünsche euch einen schönen Nachmittag.

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0: Egal wo wir sind, holt euch ein lecker Kaltgetränk und dann geht's los. Sarina hier, hallöchen.
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0: Ja, im Urlaub darf's ja von allem viel sein. Essen, allem voran, aber auch viel Sonne, viele Sehenswürdigkeiten, einfach viel erleben. Aber diese eine Sache, die wollen die meisten dann ja doch sparen. Mobile Daten an unserem Handy. Nur die wenigsten haben da ja unbegrenzt viel zur Verfügung. Und gerade das Navigieren in fremden Städten, das verbraucht dann schon immer sehr viel Internet. Aber mein Kollege Maxi hat da einen Tipp für uns.
2: Ladet euch doch einfach vor dem Urlaub die entsprechende Offline-Karte herunter. In Google Maps findet man diese Funktion in der App, indem man auf das eigene Profilbild geht, dann den Reiter Offline-Karten auswählt und die entsprechende Stadt oder Region markiert. So kann man vor Ort navigieren, ohne schon am ersten Tag das ganze mobile Internet zu verbrauchen und kommt dann auch ganz entspannt am Hotel oder bei den ersten Sehenswürdigkeiten an.
0: Ja, unbedingt. Das kann man natürlich auch für seinen eigenen Wohnort nutzen, wenn ihr da auch öfter mal vielleicht draußen unterwegs seid, euch irgendwo hin navigiert. Dann hilft das natürlich auch sehr gut, wenn man die Offline-Karten runterlädt. Diesen und alle weiteren Tipps aus unserem Team findet ihr natürlich auch nochmal zum Nachlesen unter 98.6charivari.de.
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Unsere Praktikantin wollte doch gerade wirklich kurz zum Lüften das Fenster aufmachen. Das war aber ganz schnell wieder geschlossen. Ja, auch wenn es uns im Büro heiß vorkommt. Draußen ist es heißer. Alles abdunkeln, was geht, und wenn möglich mit dem Ventilator kuscheln. Das

0: ist das Motto. Und coole Musik hören. Gleich Waterfalls von TLC aus den 90ern und dazu Pat Benatar mit dem nächsten 80er hier auf 98.6 Charivari in der nächsten halben Stunde.
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0: Hi zusammen und Grüße zu euch auf Frankenstraßen. Jetzt um 4:30 habe ich für euch nix, also keine großen Probleme und keine Staus. Aber ich habe Blitzer und zwar in Nürnberg in der Rednitzstraße Richtung Aibach und in Schwabach in der Regelsbacher Straße stadtauswärts. Auch da steht ein Blitzer. Und wenn euch noch einer aufgefallen ist, dann sagt mir einfach fix Bescheid und ich gebe es dann an alle weiter. 0800 98 6 98 6. Lieben Dank. Ich träume ja gerade von so einem Fußbad, so einem erfrischenden. Das wäre doch cool, oder? So einfach unterm Schreibtisch, in der Werkstatt, im Geschäft oder in der Kanzlei. Nur das spontane Aufstehen ist dann erstmal rum. Aber ich werde das mal dem Chef vorschlagen. 37 Grad in Fürth, 36 sind es in Fischbach und dazu jede Menge Sonnenschein. Richtung Abend, am Abend. Könnte hier und da aber dann doch auch ein bisschen Regen runterkommen und für Abkühlung sorgen. Aber das allermeiste davon sollte sich schon vorher auflösen. Also in Ansbach, da scheppert's noch ordentlich, aber sobald das dann diese Gewitter- und Regenfront näher kommt, ist nicht mehr ganz so viel davon zu sehen. Also hoffen wir mal, dass überhaupt was davon ankommt. So richtig kühl wird's morgen nämlich nicht. 34 Grad in der Spitze, dazu jede Menge Sonnenschein von früh bis spät. Am Abend gibt's aber wieder die Chance auf etwas Regen. Der Donnerstag und Freitag, die bleiben trocken, aber ein Stückel kühler.
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schaffen endlos viel Kumpels, Treffen und einfach keine Sorgen. Unsere Schüler sind doch wirklich zu beneiden. Sarina hier auf 98.6 Charivari. Was aber ja schon auch einige machen, ist trotzdem fleißig sein und arbeiten oder zumindest mal ins Arbeitsleben schnuppern.

0: sehr, sehr löblich. Die Erfahrungen jetzt noch während der Schulzeit sind später wirklich Gold wert. Aber Augen auf bei der Berufswahl, gerade wenn die Kids natürlich noch minderjährig sind. Ab welchem Alter dürfen Schülerinnen und Schüler denn überhaupt arbeiten? Anna Gmeiner vom Deutschen Gewerkschaftsbund Bayern.
1: Grundsätzlich gilt, dass man ab 13 Jahren arbeiten darf, aber nur mit Zustimmung der Eltern. Und dann darf man leichte Tätigkeiten ausüben, wie zum Beispiel Zeitung austragen oder Nachhilfe geben. Und ab 15 gelten sie dann als Jugendlich im Sinne des Jugendarbeitsschutzgesetzes und dürfen in den Schulferien auch arbeiten unter bestimmten Bedingungen.
0: Und was ist das dann konkret, was für Jugendliche erlaubt ist und was ausdrücklich verboten?
1: Erlaubt sind leichte und ungefährliche Tätigkeiten, also zum Beispiel Gartenarbeit, Botengänge, Zeitung austragen, einfache Lager- oder Bürotätigkeiten. Verboten sind schwere körperliche Arbeiten, zum Beispiel auch Umgang mit gefährlichen Stoffen, gefährlichen Maschinen oder auch Arbeit unter gefährlichen Bedingungen, also zum Beispiel großer Hitze, großem Lärm oder auch in Nachtschichten.
0: Okay, jetzt ist ja das Thema, die allermeisten Menschen machen ihren Job ja nicht aus reiner Freude, sondern um damit natürlich auch mal Geld zu verdienen. Wie ist das denn mit dem Thema Bezahlung? Gibt es da einen Anspruch auf Mindestlohn und wenn ja, ab wann?
1: Jugendliche unter 18 Jahren und ohne abgeschlossene Berufsausbildung haben leider keinen Anspruch auf den Mindestlohn. Es kann natürlich sein, was wir natürlich sehr begrüßen, wenn ein Tarifvertrag in dem Betrieb gilt, dann muss der auch entsprechend bei Jugendlichen angewendet werden, unabhängig vom Alter.
0: Oh, also da am besten schon auf einen Tarif achten. Vielen Dank an Anna Gmeiner vom Deutschen Gewerkschaftsbund Bayern. Und wo ihr Ferienjobs in der Region finden könntet, haben wir euch mal zusammengefasst, findet ihr auf 98.6charivari.de.

0: Die Stadt Nürnberg muss sparen, und zwar ordentlich. Welche Aktion, bei der zuletzt 120.000 Besucher waren, sie deshalb jetzt abgesagt hat, das hörte gleich in Franken live, unseren 98.6 Charivari Nachrichten, jetzt um 17 Uhr.
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5: Ich bin Oliver Urbanke. Mit dem Aus der Wehrpflicht 2011 gibt es faktisch auch keinen Zivildienst mehr. Jetzt trifft das Familienministerium Vorkehrungen für den Fall, dass sich die Lage ändert und eine mögliche Wehrpflicht zurückkommt. Ursula Winkler berichtet.
6: Wer früher den Wehrdienst aus Gewissensgründen verweigert hat, musste stattdessen Zivildienst machen. Sollte die Bundeswehr nicht genug freiwillige Rekruten finden, könnte es wieder eine Wehrpflicht geben. Und dann braucht es auch einen entsprechenden Ersatzdienst für die Verweigerer. Die Basis dafür will das Ministerium schon mal schaffen und nach dem Sommer die Pläne offiziell vorstellen.
5: Der Energieverbrauch in Deutschland ist im ersten Halbjahr laut einer ersten Prognose gesunken. Hauptgründe für den knapp 2% geringeren Verbrauch sind demnach die unverändert schwache Konjunktur und der Anstieg der Energiepreise. Besonders der Verbrauch von Mineralöl ist im ersten Halbjahr gesunken. In der Toskana ist die Gegend rund um die vielbesuchte Stadt Pisa von einem Erdbeben erschüttert worden. Aus Sorge vor größeren Schäden rannten nach Angaben der Behörden zahlreiche Menschen auf die Straßen. Das Beben hatte eine Stärke von 4,3. Der weltberühmte schiefe Turm von Pisa blieb offenbar unbeschädigt. Er ist auch weiter geöffnet.
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8: Mit Henrike Müller. Nürnberg streicht wegen Geldmangel seine Tage der offenen Tür. Die Stadt hat die ursprünglich für Mitte Oktober geplante Aktion jetzt abgesagt. Alle zwei Jahre können die Bürgerinnen und Bürger einen Blick hinter die Kulissen von öffentlichen und privaten Einrichtungen werfen. Aber eben nicht in diesem Jahr. Stadtsprecher Andreas Franke.
9: Schade auf jeden Fall, zumal wir eigentlich vorhatten, das Thema Bevölkerungsschutz in den Mittelpunkt zu stellen. Das heißt, die Menschen einfach darüber zu informieren, wie man besser Vorsorge treffen kann, falls mal ein Unwetter kommt, der Strom ausfällt. Das Thema ist damit nicht weg. Wir müssen es auf andere Art und Weise transportieren, aber die Haushaltslage ließ uns keine andere Wahl.
8: Vor zwei Jahren hat das Event zum 50. Mal stattgefunden. 120.000 Besucher nahmen daran teil.
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10: Hi zusammen und Grüße zu euch auf Frankenstraßen. Jetzt oben. 2 Minuten genau nach 6 habe ich für euch einmal einen Stau auf der A9 Nürnberg Richtung Berlin. Auf 2 Kilometern geht's da zäh voran zwischen Laufersbruck und Schneitach. Da braucht ihr, naja, schon eine gute Viertelstunde länger, eher so 18 Minuten. Ansonsten habe ich noch einen Stau in Nürnberg-Münchner Straße. Da ist ja die Baustelle, ne? 1 Kilometer deshalb an der Baustelle Karl-Schönleben-Straße. Eine Viertelstunde hier oben drauf. Und dann haben wir noch Blitzer für euch in Nürnberg-Rednitzstraße Richtung Eibach und in Schwabach in der Regelsbacher Straße. Stadtauswärts werdet ihr geblitzt. Wenn euch noch was aufgefallen ist, dann sagt mir gerne Bescheid. Das geht kostenlos per WhatsApp oder Anruf 08000 98 6 98 6. Frankenwetter. 37 Grad in Rostal aktuell, 36 Grad in Heroldsberg und dazu überwiegend Sonnenschein und blauer Himmel. Das ist wirklich ein Wetter, da muss man fast gar nicht in den Urlaub fliegen. So schön sonnig und heiß ist es hier. Wobei heiß und, naja, es ist schon auch sehr heiß. Aber vielleicht kommt heute Abend die Abkühlung stellenweise. Kann da etwas Regen oder sogar auch Gewitter möglich sein. Morgen insgesamt dann einen Hauch kühler mit 34 Grad in der Spitze. Aber schon auch wieder 12 Sonnenstunden, genau wie heute. Aber auch morgen Richtung Abend gibt es wieder eine Chance auf ein bisschen Wasser. Am Donnerstag und am Freitag wird es dann ein bisschen kühler.
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1: Ja, hi zusammen. Ich würde sagen, wir machen es uns schön und lassen dann erstmal die Korken knallen und den Champagner laufen. Denn ja, heute ist der Tag des Champagners. Und ich würde sagen, es gibt doch immer was zu feiern. Wir haben schon viel geschafft heute. Wir sind früh aufgestanden. Wir waren auf Arbeit. Wir haben trotz Hitze, zumindest nicht so oft, die Fassung verloren. Und jetzt haben wir vielleicht ja auch gerade schon eben den Feierabend geschafft. Also lasst uns zusammen feiern und so richtig schön in die beste Zeit des Tages, in den Feierabend durchstarten. Das machen wir gleich mit Atomic Kitten und einem Dauerohrwurm. The Tide is High. Vorher Vanessa Williams mit Save the Best for Last aus den 90ern. Und direkt jetzt starten wir erstmal in den 80ern mit den Pretenders. Ich bin Sarina. Schönen Abend euch.

0: sind wir für viele mittendrin in der Urlaubszeit. Aber Urlaub haben und Urlaub auch wirklich fühlen ist ja nicht immer genau das Gleiche. Sarina hier auf 98.6 Charivari. Und wie wir im Urlaub am besten runterkommen, das weiß meine Kollegin Julia Wasselkopf.
1: Ja, das Wichtigste ist, möglichst schnell Abstand vom Alltag bekommen. Deshalb empfehlen Experten, Berufliches in der Urlaubszeit konsequent zu Hause lassen. Mhm. Also keine E-Mails checken oder auch Arbeitsanrufe, die bitte nicht annehmen. Gleichzeitig tut ein Wechsel der Umgebung gut. Dafür muss es nicht ans andere Ende der Welt gehen. Schon ein paar Tage an einem anderen Ort helfen vielen, den Kopf wieder frei zu bekommen.
0: Oh ja, das fühle ich sehr. Da reicht manchmal auch ein Kurztrip, ein verlängertes Wochenende, vielleicht zur Familie, irgendwo in Deutschland. Aber ich zum Beispiel will im Urlaub ja auch immer super viel erleben und sehen. Es ist ja immerhin eine mehr oder minder einmalige Chance. Ist das dann aber überhaupt erholsam?
1: Also ein bisschen Action gehört ja beim Urlaub dazu. Aber der Urlaub sollte nicht in Stress ausarten. Wer jeden Tag komplett durchplant, kommt oft genauso erschöpft zurück wie vorher. Hm. Erholungsforscher empfehlen deshalb einen guten Mix. Ein paar Highlights, aber genauso Zeit zum Ausschlafen, Lesen oder einfach mal nichts tun. Genau in diesen ruhigen Momenten kann der Körper am besten regenerieren.
0: Oh ja, okay, das kann ich mir gut vorstellen. Aber jetzt das Wichtigste. Wie lässt sich denn dieses Urlaubsgefühl, wenn wir es dann mal haben, möglichst lange mit nach Hause nehmen?
1: Ja, ein häufiger Fehler ist, den Urlaub bis Sonntagabend auszureizen und am Montag direkt wieder ins Büro zu gehen. Besser ist es, einen Puffertag einzuplanen. So bleibt Zeit zum Auspacken, Wäsche waschen und ankommen. Außerdem hilft es, kleine Gewohnheiten aus dem Urlaub mit in den Alltag zu nehmen. Zum Beispiel den Abendspaziergang, das Frühstück auf dem Balkon oder das Handy öfter mal liegen lassen. So hält die Erholung oft deutlich länger an.
0: Ja, das werde ich direkt mal ausprobieren. Vielen Dank dir. Manchmal entscheidet eben nicht einfach nur die Anzahl der Urlaubstage darüber, wie erholt wir zurückkommen, sondern vor allem, was wir draus machen. Und was natürlich immer hilft, ist gute Musik. Und da helfen wir gern.
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0: Nach dem sensationellen Badentreffen ist vor dem nächsten musikalischen Highlight am Samstag das Classic Open Air im Luitpoldhain. Also da jetzt am besten schon mal die Zeit sozusagen blocken, Decke und Snacks vorbereiten und dann können wir da um 20 Uhr kostenlos das Konzert der Nürnberger Symphoniker genießen. Bis dahin könnt ihr aber bei uns auch noch völlig kostenlos Musik genießen. In der nächsten halben Stunde zum Beispiel mit unserem 80er von Talk Talk und direkt nach halb starten wir mit Ace of Base. Hier auf 98.6 Charivari.
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7: Hi zusammen und Grüße zu euch auf Frankenstraßen. Jetzt um 5:30 habe ich für euch eine Meldung von der A9. Wenn ihr von Nürnberg Richtung Berlin unterwegs seid, Obacht, zwischen Laufersbruck und Schneidach, da steht ein Fahrzeug mitten auf dem mittleren Fahrstreifen, also ziemlich gefährlich, da bitte Obacht geben. Ansonsten, ja, ein bisschen Feierabendverkehr haben wir, aber ansonsten keine großartigen Staumeldungen. Zwei Blitzer noch in Nürnberg in der Rednitzstraße Richtung Eibach und in Schwabach in der Regelsbacher Straße stadtauswärts. Auch da werdet ihr geblitzt. Wenn euch noch was aufgefallen ist, vielleicht noch ein dritter Blitzer, dann sagt mir gerne Bescheid. Das geht kostenlos unter der 08000 98 6 98 6. Ganz lieben Dank.
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7: Im Schnitt zahlen wir für den Liter Super E10 aktuell 2,07 Euro. Aber das geht ein ganzes Stück günstiger. Und zwar in Wendelstein in der Bogenstraße. Da zahlen wir nur 1,92 pro Liter E10. Und beim Diesel zahlen wir im Schnitt 2,13 Euro. Das geht aber auch deutlich günstiger in Wendelstein im Richtweg für nur noch 2,04 Euro pro Liter. Also da sparen wir fast 10 Cent. Ja, das ist vor allen Dingen kuschelig, würde ich sagen. Es ist sehr, sehr heiß. Es ist sehr, sehr warm. Ich hoffe, ihr habt immer mal wieder einen kühlen Ort für euch oder zumindest ganz viele Getränke und könnt ab und zu mal im Bad euch ein bisschen frisch machen, ein bisschen kalt machen, so die Handgelenke, Arme und Beine abkühlen. Das tut schon immer sehr, sehr gut. 37 Grad haben wir in Erlangen, 36 in Stein und dazu jede Menge Sonnenschein. Richtung Abend kann hier und da aber doch auch mal ein Hitzegewitter kommen. Und dann auch mit ein bisschen abkühlendem Regen. Es sollte aber nicht allzu viel werden. Morgen kaum Abkühlung an die 34 Grad Spitzentemperatur. Dazu jede Menge Sonnenschein. Aber auch wieder am Abend gibt es die Chance auf ein Hitzegewitter. Ab Donnerstag wird es insgesamt einen Hauch kühler. Bleibt aber super sonnig.
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Sie steht auf der Kippe. Die Rente mit 63 Jahren abschlagsfrei. Aber was genau bedeutet das eigentlich? Sarina hier auf 98.6 Charivari, 17.46 Uhr ist es jetzt. Aktuell können wir ja mit 63 Jahren in Frührente gehen, spätestens sofern wir vorher 45 Jahre lang auch in die Rentenversicherung eingezahlt haben. Das heißt, mit 18 Jahren angefangen haben auch zu arbeiten. Damit sind so rein rechnerisch alle, die studiert haben, schon mal raus, weil Studienjahre da nicht angerechnet werden. Alle, die vor 1953 geboren sind, können bzw. konnten abschlagsfrei mit 63 in Rente gehen. Aber alle, die später geboren sind, also bis 63, müssen schon ein Jahr länger arbeiten. Und wer nach 1964 geboren ist, der kann dann erst mit 65 Jahren abschlagsfrei in Rente gehen. Und ich vermute ja, bis ich irgendwann in Rente gehen kann, geht das so ab 85 Jahren abschlagsfrei. Ich freue mich. So, aber jetzt haben wir einen demografischen Wandel. Immer mehr ältere Menschen, die in Rente gehen und tendenziell auch länger leben, immer weniger junge Menschen, die diese Rente dann auch bezahlen. Deshalb die Idee, die abschlagsfreie Rente mit 63 Jahren einfach mal eben abzuschaffen. Ist das ein Muss oder ein absolutes No-Go? Was meint denn ihr? Ist es okay, dass es die Rente mit 63 Jahren nicht mehr geben soll? Das ist das Thema morgen früh bei uns. Schickt uns gern jetzt schon mal eine WhatsApp durch mit eurer Meinung. 08098 6986. Ist es okay, dass die Rente mit 63 weg soll?

0: Ja, also an der Münchner Straße staut sich's aktuell ja gerne mal. Da ist ja eine Baustelle. Aber in den nächsten 2 Monaten wird noch viel mehr gebaut in Nürnberg. 10 teils große Baustellen stehen auf dem Plan. Alle Infos bekommt ihr gleich in Franken Live. Unseren 98.6 Charivari Nachrichten jetzt um 6.
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4: Ich bin Oliver Urbanke. KI-Anwendungen sind in unserem Alltag immer relevanter. Ein neues Forschungszentrum in Bayern soll jetzt zum einen herausfinden, was mit künstlicher Intelligenz alles möglich ist und gleichzeitig der Frage nachgehen, was davon gesellschaftlich verantwortbar ist. Ziel des neuen AI Responsibility Center an der Uni Bayreuth sei es, vor allem KI-Programme weiterzuentwickeln, die zum Gemeinwohl beitragen können. Das Bundeskartellamt geht gegen hohe Spritpreise vor. Die Behörde hat ein Verfahren gegen alle Raffineriebetreiber eröffnet, um zu prüfen, ob die Preise gerechtfertigt sind. Kartellamtspräsident Mund sagt, die ersten Mineralölkonzerne hätten bereits geantwortet. 2 Konzerne waren gerichtlich gegen die Auskunftspflicht vorgegangen. Damit sind sie vorerst aber gescheitert. Es gibt positive Meldungen aus Griechenland. Die Brände westlich von Athen sind weitgehend unter Kontrolle. Das Wetter hat sich beruhigt, sodass wieder umfangreich gelöscht werden konnte. Alexia Angelopoulou berichtet.
5: Die Erleichterung ist groß, auch wenn die Gefahr längst noch nicht gebannt ist. Quasi über Nacht hat die Feuerwehr diese riesige Fläche unter Kontrolle gebracht, die zuvor Dörfer und Ortschaften gefährdete. Jetzt geht es darum, die Glutnester, die es immer noch gibt, mit Wasser zu durchtränken. Dann ist diese Katastrophe hoffentlich endlich vorbei.
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7: Mit Henrike Müller. Baustellenmarathon in Nürnberg. In den nächsten 2 Monaten werden im gesamten Stadtgebiet zahlreiche Bau- und Sanierungsmaßnahmen umgesetzt. 10 Sommerbaustellen stehen auf dem Plan, beispielsweise in Langwassermitte, Ziegelstein, Ostend und Schwabacher Straße oder rund um den Hafen. Der Servicebetrieb öffentlicher Raum nutzt dabei auch ganz bewusst die Sommerferien. Warum, erklärt der technische Servwerkleiter Marco Daume.
8: Weil wir effektiv und schnell solche Maßnahmen umsetzen können, weil einfach durch Urlauber, durch weniger Berufspendler, durch die wegfallenden Schüler deutlich weniger Verkehr im Stadtgebiet haben, 30-40%, und solche Baustellen einfach verkehrlich besser abwickelbar sind.
7: Ab Herbst soll zudem künstliche Intelligenz die Baustellenkoordination unterstützen und Planungsprozesse weiter optimieren.
0: Na, da sind wir mal gespannt. Danke dir.
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0: Ha, beste Nachrichten, denn es ist nichts los und ich habe nicht mal einen Blitzer. Wenn euch was auffällt, sagt mir Bescheid. 0800 98 6 98 6. Danke. Ja, da ist auch nicht viel los. Es ist einfach nur heiß. 36 Grad in Zirndorf, 37 Grad in Hallandorf. Bitte, bitte trinkt genug. Am besten immer 1-2 Getränke vor euch stellen, damit ihr gar nicht erst in Versuchung kommt, das mal ein bisschen zu versäumen. Sehr viel Sonnenschein heute. Richtung Abend kann aber hier und da auch mal ein Hitzegewetter runterkommen. Aber wenn überhaupt, dürfte da nicht allzu viel Regen bei uns haften bleiben. Eine größere Chance haben wir vielleicht noch mal morgen. Aber ich fürchte, dieser ganze Regen, der löst sich doch wieder in nichts auf. Morgen an die 35 Grad mit Sonne von früh bis spät. Ab Donnerstag wird es ein bisschen kühler.

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1: Frage in die Runde: Wann hattet ihr eigentlich euer letztes richtiges Date? Ja klar, entweder Date-Date zum Kennenlernen oder natürlich auch mit dem eigenen Partner. Aber so richtig Kinder- und alltagsstressfreie Zeit zu

zweit. Das ist doch wirklich selten, oder? Falls ihr da für die nächsten Tage ein bisschen Inspiration wollt, ich habe gleich einen sehr romantischen Tipp für euch. Und musikalisch stimmen wir uns da schon mal auf das Herzklopfen ein. Gleich mit Patrick Swayze und She's Like the Wind. Unser nächster 80er. Jetzt starten wir aber erstmal ganz smooth mit Santana und Rob Thomas. Ich bin Sarina. Hi zusammen.

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0: Ich weiß, jetzt schon. Es wird heute mein Highlight. Nach diesem unendlich heißen Tag erstmal heim und duschen. Was essen? Und dann wäre aber übrigens auch ein guter Zeitpunkt mal wieder für eine Date Night. Sarina hier auf 98.6 Charivari. Hi zusammen. Ja, also aktuell können wir in den Nächten gut nach Sternschnuppen Ausschau halten, denn die Perseiden sind wieder unterwegs. Und zwar auch noch bis zum 24. August. Und dafür brauchst du nicht mal ein Teleskop. Sogar mit dem bloßen Auge können wir mit etwas Glück ganz viele Sternschnuppen sehen. Den absoluten Höhepunkt haben die Perseiden in rund einer Woche in der Nacht vom 12. auf den 13. August. Und bei guten, also wolkenlosen Bedingungen können wir da bis zu 100 Sternschnuppen pro Stunde sehen. Natürlich nur außerhalb großer Lichtquellen, also außerhalb der Städte. Aber stellt euch mal vor, wie viele Beförderungen, gefundene Traumwohnungen und einfach erfüllte Wünsche das wären. Also am besten jetzt schon mal eine Sternschnuppen-Wunschliste anlegen.
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0: Und genau jetzt ab an den See oder vielleicht auch ins Planschbecken auf dem Balkon oder unter die Sprinkleranlage in eurem Garten und dann erstmal irgendwas Schönes, Kaltes, Erfrischendes trinken. Und dann sind wir angekommen im Feierabend und wir begleiten euch gleich mit Musik zum Mitgrölen von den Form Non Blondes. What's up, gleich aus den 90ern. Vorher gibt's die Pet Shop Boys mit so einem absoluten Dauerohrwurm für euren Abend. Die West End Girls ist unser nächster 80er hier auf 98.6 Charivari. Unbedingt dranbleiben und abkühlen.
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4: Hi zusammen und Grüße zu euch auf Frankenstraßen. Jetzt um 6:30 habe ich für euch genau gar nichts. Keine großartigen Staus und noch nicht mal Blitzer. Wenn euch was auffällt, sagt mir einfach Bescheid. 08000 98 6 98 6. Und ich gebe das dann weiter. Lieben Dank und gute Fahrt euch. 37 Grad in Tennenlohe, 36 Grad in Burgthann und damit haben wir so ziemlich die Spitzentemperatur erreicht mit jede Menge Sonnenschein. Hier und da könnte heute Abend ein Hitzegewitter kommen. Überwiegend dürfte das aber leider wohl doch ausfallen. Schauen wir mal, ich hoffe ja noch aufs Beste. Morgen dann an die 34 Grad, ein bisschen kühler in der Spitze, aber die Sonne, die bleibt uns mit 12 Sonnenstunden ähnlich wie heute. Richtung Abend gibt es wieder eine kleine Chance auf ein bisschen Abkühlung. Donnerstag und Freitag ist die Chance dann weg, aber da bleibt es temperaturtechnisch immerhin einen Hauch kühler, knapp unter den 30 Grad.
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0: das schön. Ausschlafen, endlos viel Kumpels treffen und einfach keine Sorgen. Unsere Schüler sind doch wirklich zu beneiden. Sarina hier auf 98.6 Charivari. Was aber ja schon auch einige machen, ist trotzdem fleißig sein und arbeiten oder zumindest mal ins Arbeitsleben schnuppern. Sehr, sehr löblich. Die Erfahrungen jetzt noch während der Schulzeit sind später wirklich Gold wert. Aber Augen auf bei der Berufswahl, gerade wenn die Kids natürlich noch minderjährig sind. Ab welchem Alter dürfen Schülerinnen und Schüler denn überhaupt arbeiten? Anna Gmeiner vom Deutschen Gewerkschaftsbund Bayern.
1: Grundsätzlich gilt, dass man ab 13 Jahren arbeiten darf, aber nur mit Zustimmung der Eltern. Und dann darf man leichte Tätigkeiten ausüben, wie zum Beispiel Zeitung austragen oder Nachhilfe geben. Und ab 15 gelten sie dann als jugendlich im Sinne des Jugendarbeitsschutzgesetzes und dürfen in den Schulferien auch arbeiten unter bestimmten Bedingungen.
0: Und was ist das dann konkret, was für Jugendliche erlaubt ist und was ausdrücklich verboten?
1: Erlaubt sind leichte und ungefährliche Tätigkeiten, also zum Beispiel Gartenarbeit, Botengänge, Zeitung austragen, einfache Lager- oder Bürotätigkeiten. Verboten sind schwere körperliche Arbeiten, zum Beispiel auch Umgang mit gefährlichen Stoffen, gefährlichen Maschinen oder auch Arbeit unter gefährlichen Bedingungen, also zum Beispiel großer Hitze, großem Lärm oder auch in Nachtschichten.
0: Okay, jetzt ist ja das Thema, die allermeisten Menschen machen ihren Job ja nicht aus reiner Freude, sondern um damit natürlich auch mal Geld zu verdienen. Wie ist das denn mit dem Thema Bezahlung? Gibt es da einen Anspruch auf Mindestlohn und wenn ja, ab wann?
1: Jugendliche unter 18 Jahren und ohne abgeschlossene Berufsausbildung haben leider keinen Anspruch auf den Mindestlohn. Es kann natürlich sein, was wir natürlich sehr begrüßen, wenn ein Tarifvertrag in dem Betrieb gilt, dann muss der auch entsprechend bei Jugendlichen angewendet werden, unabhängig vom Alter.
0: Oh, also da am besten schon auf einen Tarif achten. Vielen Dank an Anna Gmeiner vom Deutschen Gewerkschaftsbund Bayern. Und wo ihr Ferienjobs in der Region finden könntet, haben wir euch mal zusammengefasst. Findet ihr auf 98.6charivari.de.

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3: Ich bin Moritz Einzel. Die Bundesregierung trifft Vorkehrungen im Falle einer Rückkehr zur Wehrpflicht, auch den Zivildienst wieder zu aktivieren. Doch Sozialverbände sind skeptisch, so erklärte der Paritätische Gesamtverband, man trete für eine Stärkung der Freiwilligendienste ein. Auch der Sozialverband Deutschland befürchtet, ein neuer Zivildienst könnte zulasten der Freiwilligendienste gehen. Nach einer Sondersitzung des Innenausschusses zum Anschlag auf den Berliner CSD sind nach Ansicht der Grünen noch viele Fragen offen. Fraktionsvize von Notz sagte der Rheinischen Post, wesentliche Tatumstände seien bis heute nicht geklärt. Das betreffe unter anderem die vermeintliche Tatwaffe, eine Machete, die bisher nicht gefunden worden sei. Von Notz kritisierte, es gebe noch keine chronologische Aufstellung des Behördenhandelns. Innenminister Dobrindt habe das jedoch nun zugesagt. Der frühere Bürgermeister der Gemeinde Reichling in Oberbayern hatte seine Sekretärin mit einer Videokamera bespitzelt. Jetzt hat das Amtsgericht Landsberg am Lech ihn zu einer Geldstrafe von 7.200 Euro verurteilt. Mehr von Nicole Enders.
4: Damit gilt er gerade so nicht als vorbestraft. Der Angeklagte hatte sich zuvor bereits verpflichtet, der Sekretärin 10.000 Euro Schmerzensgeld zu zahlen. Der frühere Bürgermeister von Reichling hatte im Zimmer seiner Mitarbeiterin eine Kamera unter dem Schreibtisch angebracht. Bild und Ton konnte er sich aufs Handy streamen lassen. Im Oktober 2025 flog die Spitzelaktion auf.
3: Florian Bellbrock hat bei den Schwimm-Europameisterschaften in Paris Gold für Deutschland geholt. Der 28-Jährige setzte sich im Freiwasserschwimmen in der Seine nach 10 Kilometern vor dem Ungarn David Bethlehem und seinem deutschen Teamkollegen Oliver Klemet durch. Es ist Bellbrocks erster EM-Titel im Freiwasser.
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6: Mit Henrike Müller. Am Nürnberger Flughafen ist der Grundstein für das neue Cargo Center 3 gelegt worden. In den beiden bisherigen Cargo Centern beträgt das jährliche Frachtaufkommen rund 90.000 Tonnen. Nürnbergs Oberbürgermeister Markus König betonte zum Baustart die Bedeutung der Logistik für uns alle.
7: Wir sind ein starkes Logistikzentrum. Dazu haben wir zwei große Standorte, einen am Hafen, einen am Flughafen, wo die Waren hier mit dem Flugzeug ankommen, verteilt werden auf LKWs und dann kommt das irgendwann in unseren Regalen, in den Supermärkten. Das ist wichtig, dass wir das haben, weil sonst haben wir weniger Waren, die wir verkaufen können.
6: Bereits im nächsten Jahr soll das Cargo Center 3 fertig sein und auf einer Fläche von 4.600 Quadratmetern zusätzlichen Platz für Luftfracht bieten.
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8: Hi zusammen und Grüße auf Frankens Straßen. Wir haben aktuell keine Probleme zu melden. Also nichts los, die Straßen sind weitestgehend frei und noch nicht mal Blitzer habe ich gefunden. Also kommt mir gut und sicher nach Hause. Und das ist wirklich heiß und drückend. Aber egal, wie warm es draußen ist, ich bin gestern mit einer Straßenbahn gefahren und da war es einfach noch so viel heißer. Eine Temperatur, als wäre ich gegen eine Wand gelaufen. Wirklich der Wahnsinn. Also es geht immer noch schlimmer und stellenweise kann hier und da heute Abend sogar eine Abkühlung kommen in Form von einem Hitzegewitter. Morgen dann wieder ähnlich wie heute. 12 Sonnenstunden von früh bis spät mit bis zu 34 Grad, aber ein bisschen kühler. Auch Richtung Abend gibt es da wieder eine kleine Chance auf etwas Regen. Donnerstag und Freitag bleiben dann super sonnig, aber trocken.

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1: Ich bin Moritz Einzel. Nach dem großen Migrantenandrang letzte Woche auf die spanische Exklave Ceuta haben die EU-Innenminister Spanien den Rücken gestärkt. Die EU stehe geschlossen hinter Spanien und sei bereit, das Land zu unterstützen, hieß es nach einer kurzfristig einberufenen Videokonferenz der EU-Innenminister. In den letzten Tagen klang das noch anders, da hatte es Kritik am Umgang Spaniens mit der Krise gegeben. Ende der vergangenen Woche waren in kurzer Zeit rund 72.000 Migranten von Marokko aus nach Ceuta gelangt. Die allermeisten sind zurückgekehrt, es sind aber auch Dutzende Todesopfer zu beklagen. Das Bundeskartellamt ermittelt wegen der hohen Spritpreise. Die Behörde hat gegen sämtliche Betreiber von Raffinerien Verfahren eingeleitet, um herauszufinden, ob die Preise gerechtfertigt sind. Laut Kartellamtspräsident Mundt haben die ersten Konzerne bereits geantwortet. Zwei gingen gerichtlich gegen die Auskunftspflicht vor, sind damit aber vorerst gescheitert. Die Stadt Pisa in der Toskana ist bei Urlaubern beliebt und jetzt in der Ferienzeit sind erst recht viele dort. Die haben heute Vormittag einen Schreckmoment erlebt. Dominik Schweiger berichtet.
2: Gegen 10.15 Uhr wurde Pisa von einem Erdbeben erschüttert. Es hatte nach Behördenangaben eine Stärke von 4,3. Aus Sorge vor größeren Schäden rannten viele Menschen auf die Straßen. Es gingen hunderte Notrufe ein. Die gute Nachricht, Verletzte gab's wohl keine. Und der weltberühmte schiefe Turm von Pisa ist auch nicht beschädigt worden. Die 50 Meter hohe Touristenattraktion blieb geöffnet.
1: Österreich verzeichnet einen neuen Hitzerekord. In Wien-Stammersdorf sind am Nachmittag 41 Grad gemessen worden. Damit wurde der bisherige österreichweite Rekord aus dem Jahr 2013 übertroffen. Damals waren es 40,5 Grad in Niederösterreich. Auch unser Nachbarland hat große Probleme mit Niedrigwasser auf der Donau. Torwart Marc-André Ter Stegen spielt in der kommenden Saison bei Ajax Amsterdam. Der 34-jährige Torwart wird für ein Jahr vom FC Barcelona an den niederländischen Rekordmeister verliehen. Bei Barca hat Ter Stegen schon länger keine Perspektive mehr. Außerdem brachte ihn großes Verletzungspech um die WM-Teilnahme mit der deutschen Fußballnationalmannschaft.
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3: Mit Henrike Müller. Der Nürnberger U-Bahnhof Röthenbach bleibt weiterhin gesperrt. Nach aktuellem Stand ist es aufwendiger als gedacht, die entgleisten U-Bahn-Waggons wieder auf die Schiene zu setzen. Die VAG arbeitet mit Hochdruck daran. Voraussichtlich wird der Bahnhof aber frühestens am Donnerstag wieder nutzbar sein. Die Anbindung der Station Röthenbach ab dem U-Bahnhof Hohe Marter ist durch Ersatzbusse weiterhin gewährleistet. Zwei U-Bahn-Züge hatten sich am Sonntag während einer Rangierfahrt ohne Passagiere touchiert. Mehrere Waggons sprangen aus der Schiene und müssen wieder eingegleist werden.
4: Und da ist sowohl heute Abend als auch morgen Abend Regen möglich als Abkühlung. Morgen wird es dann auch insgesamt ein Stückchen kühler als heute. Wir sind aber immer noch bei gut über 30 Grad. So 34 werden es schon. Dazu Sonne von früh bis spät. Donnerstag und Freitag werden auch super sonnig, aber da haben wir keine Chance auf Regen.

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2: Ich bin Moritz Einzel. Italiens Regierung ruft für alle 27 Großstädte die höchste Hitzealarmstufe aus. Das bedeutet unter anderem ein Arbeitsverbot für Menschen in Landwirtschaft und Bauwesen für die heißesten Stunden des Tages. Und in Österreich wurde der Allzeithitzerekord von 2013 geknackt. In Wien-Stammersdorf wurden 41 Grad gemessen. FIFA-Präsident Infantino steht ja gerade massiv in der Kritik nach dem Scheitern seines WM-Investorendeals. Berichte, wonach er geradezu um politische Unterstützung gebettelt haben soll, hat der Fußball-Weltverband jetzt aber deutlich zurückgewiesen. Oliver Obanke berichtet.
3: Geradezu verzweifelt soll Gianni Infantino

0: versucht haben, US-Präsident Trump telefonisch zu erreichen, offenbar damit der öffentlich ein gutes Wort für ihn einlegt. Die britische Times berichtete das unter anderem unter Berufung auf Recherchen der New York Post. Aber alles großer Quatsch, betont die FIFA. Infantino habe weder Trump noch andere Mitglieder der US-Regierung angerufen. Das US-Außenministerium wies zudem Berichte über ein geplantes mögliches Treffen von Infantino mit Außenminister Rubio zurück.
1: Weil er seine Sekretärin mit einer Kamera bespitzelt hat, muss der frühere Bürgermeister von Reichling in Oberbayern 7.200 Euro Strafe zahlen. Das hat das Landsberger Amtsgericht entschieden. Der 36-Jährige hatte sich bereits verpflichtet, seiner früheren Mitarbeiterin 10.000 Euro Schmerzensgeld zu zahlen. Der Energieverbrauch in Deutschland ist im ersten Halbjahr gesunken, sagt die Arbeitsgemeinschaft Energiebilanzen. Hauptgründe für den knapp 2% geringeren Verbrauch sind demnach die schwache Konjunktur und der Energiepreisanstieg. Vor allem wurde weniger Mineralöl verbraucht. Florian Wellbrock ist neuer Europameister im Freiwasserschwimmen über 10 Kilometer. Beim Rennen in der Seine in Paris war der 28-Jährige der Beste.
2: Mehrfach Weltmeister geworden, einmal Olympiasieger geworden und diese eine Medaille hat irgendwie noch gefehlt. Und das Puzzle jetzt irgendwie zu haben, also das Puzzleteil für das Gesamtbild, das bedeutet mir schon sehr, sehr viel.
1: Wellbrock in der ARD. Zweiter wurde David Bethlehem aus Ungarn. Mit Oliver Klemet schwamm ein weiterer Deutscher auf Rang 3.
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4: Mit Henrike Müller. Autofahrer in Nürnberg brauchen in den Sommerferien wieder etwas mehr Geduld. Der Servicebetrieb Öffentlicher Raum nutzt die verkehrsärmere Ferienzeit für rund 10 Baumaßnahmen im gesamten Stadtgebiet. Um die Bürger besser über städtische Baumaßnahmen zu informieren, setzt Bürgermeister und erster SIR-Werkleiter Andreas Kriegelstein künftig auch auf künstliche Intelligenz.
5: Ja, wir wollen die KI nutzen, um insgesamt das Baustellenmanagement zu verbessern. Das heißt, es geht immer mehr um Transparenz, um Kommunikation, aber auch um Vernetzung. Und die KI kann uns dann helfen und vielleicht auch künftig die Bürgerinnen und Bürger dann besser informieren, auf welchem Weg ich am schnellsten von A nach B komme und wie die Beeinträchtigungen durch die Baustellen am geringsten sind.
4: Zu den größten Projekten zählen der Rückbau der Brücke an der Schwabacher Straße, Sanierungsarbeiten am Hafen, Vorbereitungsmaßnahmen für den Ausbau des Frankenschnellwegs und Asphaltierungsarbeiten in Langwassermitte.
6: Und das ist wirklich heiß und drückend. Aber egal, wie warm es draußen ist, ich bin gestern mit einer Straßenbahn gefahren und da war es einfach noch so viel heißer. Eine Temperatur, als wäre ich gegen eine Wand gelaufen. Wirklich der Wahnsinn. Also es geht immer noch schlimmer und stellenweise kann hier und da heute Abend sogar eine Abkühlung kommen in Form von einem Hitzegewitter. Morgen dann wieder ähnlich wie heute. 12 Sonnenstunden von früh bis spät mit bis zu 34 Grad, aber ein bisschen kühler. Auch Richtung Abend gibt es da wieder eine kleine Chance auf etwas Regen. Donnerstag und Freitag bleiben dann super sonnig, aber trocken.

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1: Hallo, hier ist Charivari. Ich bin Christoph. Ja, ob Zeitungen austragen, auf dem Bau helfen oder im Supermarkt Regale einräumen. In den 80ern und 90ern war es völlig normal, dass wir uns in den Ferien ein bisschen Geld dazu verdient haben. Viele Jugendliche nutzen die anstehenden 6 Wochen für Ferienarbeit. Aber nicht jeder

0: Laptop ist geeignet und auf ein paar Dinge solltet ihr auch achten, bevor es ans Geldverdienen geht. Anna Gmeiner vom Deutschen Gewerkschaftsbund Bayern. Ab welchem Alter dürfen Schülerinnen und Schüler denn überhaupt arbeiten?
1: Grundsätzlich gilt, dass man ab 13 Jahren arbeiten darf, aber nur mit Zustimmung der Eltern. Und dann darf man leichte Tätigkeiten ausüben, wie zum Beispiel Zeitung austragen oder Nachhilfe geben. Und ab 15 gelten sie dann als Jugendlich im Sinne des Jugendarbeitsschutzgesetzes und dürfen in den Schulferien auch arbeiten unter bestimmten Bedingungen.
0: Mhm. Welche Tätigkeiten sind denn für Jugendliche und Kinder erlaubt und was ist denn ausdrücklich verboten?
1: Erlaubt sind leichte und ungefährliche Tätigkeiten, also zum Beispiel Gartenarbeit, Botengänge, Zeitung austragen, einfache Lager- oder Bürotätigkeiten. Verboten sind schwere körperliche Arbeiten, zum Beispiel auch Umgang mit gefährlichen Stoffen, gefährlichen Maschinen oder auch Arbeit unter gefährlichen Bedingungen, also zum Beispiel großer Hitze, großem Lärm oder auch in Nachtschichten.
0: Okay, das hat sich auch geändert. Ich bin damals schon mit 15, glaube ich, Stapler gefahren, aber egal. Welche Arbeitszeiten sind denn bei Ferienjobs erlaubt?
1: Von 13 bis 14 Jahren maximal 2 Stunden täglich und die Arbeitszeiten müssen zwischen 8 und 18 Uhr sein. Bei Jugendlichen zwischen 15 und 17 Jahren können die maximal 8 Stunden am Tag arbeiten, zwischen 6 und 20 Uhr. Ab 16 Jahren gibt es dann die Ausnahme, dass man zum Beispiel in der Gastronomie bis 22 Uhr arbeiten darf und im Mehrschichtbetrieb bis 23 Uhr.
0: Wie sieht es denn aus mit dem Thema Bezahlung? Gibt es da einen Anspruch auf Mindestlohn und ab wann, wenn ja?
1: Jugendliche unter 18 Jahren und ohne abgeschlossene Berufsausbildung haben leider keinen Anspruch auf den Mindestlohn. Es kann natürlich sein, was wir natürlich sehr begrüßen, wenn ein Tarifvertrag in dem Betrieb gilt, dann muss der auch entsprechend bei Jugendlichen angewendet werden, unabhängig vom Alter.
0: Okay. Letzte Frage, worauf sollten Eltern und Jugendliche besonders achten, bevor sie einen Ferienjob antreten? Da gibt es da typische Stolperfallen vielleicht oder Rechte, die viele nicht kennen?
1: Ganz wichtig ist, dass man nie ohne Vertrag startet. Dann natürlich das Thema mit den gefährlichen Jobs sollte beachtet werden. Außerdem die gesetzlichen Pausenzeiten. Und sollte es da Probleme geben oder sollten noch Fragen offen sein, dann stehen natürlich wir als Gewerkschaften vor Ort sehr gerne zur Verfügung, um da zu unterstützen.
0: Sagt Anna Gmeiner vom Deutschen Gewerkschaftsbund Bayern. Und wo ihr Ferienjobs in der Region finden könnt, das haben wir euch mal zusammengefasst. Findet ihr bei uns im Netz auf der Webseite unter 98.6charivari.de.
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1: Ein anspruchsvoller und ein fetziger Film sind zwei der Neuzugänge, die es jetzt in unseren fränkischen Kinos gibt. Vorhang auf für Bitteres Fest und Spider-Man Brand New Day. Vor 4 Jahren hatte der letzte Spider-Man-Film No Way Home in den USA den zweitbesten Kinostart aller Zeiten. Am Ende musste Peter Parker untertauchen und alles hinter sich lassen. Und so beginnt auch Spider-Man Brand New Day.
2: Hi, mein Name ist Peter Parker. Ihr wisst nicht mehr, wer ich bin, aber wir kannten uns mal. Etwas Schlimmes sollte passieren. Und der einzige Weg, es zu verhindern, war, dass mich alle vergessen. Denn ich bin nicht nur Peter Parker. Ich bin Spider-Man. Und manchmal muss Spider-Man den schwierigen Weg wählen, selbst wenn es Peter Parker das Herz bricht.
1: Und nun ist Peter Parker wieder der junge Loser, der

0: ständig Geldprobleme und keine Freunde hat. Aber sein Spinnenkörper macht Probleme und er wendet sich an Steve Banner, auch bekannt als der Hulk.
1: Dr. Banner, Sie haben einen Weg gefunden, mutierende DNA zu unterdrücken, richtig?
2: Wenn Sie mich ohne dieses Ding sehen, rennen Sie.
1: Könnten Sie die schlechten Aspekte loswerden und die guten behalten?
2: Wie würden Sie entscheiden, welche Aspekte der Natur gut sind oder schlecht? Sie sind keiner meiner Studenten, oder?
0: Neben dem Hulk bietet der fetzige und unterhaltsame Spider-Man Brand New Day noch weitere bekannte Gesichter aus dem Marvel-Universum. Der Filmregisseur Raoul steckt in bitteres Fest in einer Schaffenskrise. Dann verarbeitet er für ein Drehbuch das Leben von Elena, der Freundin seiner langjährigen Assistentin Monica.
3: Ich werde Elena nicht sagen, aber wenn du diesen Teil nicht aus dem Buch streichst, werde ich einen Weg finden, legal oder illegal, keine Ahnung, um dein Vorgehen zu stoppen. Ich mache dir das Leben zur Hölle.
4: Monica, du redest mir das Zeug.
3: Mir egal. Mir fällt schon was ein.
4: Ich erkenne dich nicht wieder, Monica.
3: Ich weiß, dass du mich nicht kennst, aber ich dich schon.
0: Für Cineasten ist Bitteres Fest ein Leckerli, denn der verschachtelte und nicht ganz einfache Film ist von Spaniens Meisterregisseur Pedro Almodóvar. Stefan Grundler, 98.6 Charivari, Kinoredaktion.

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4: Ich bin Moritz

0: Einsee. Italiens Regierung ruft für alle 27 Großstädte die höchste Hitzealarmstufe aus. Das bedeutet unter anderem ein Arbeitsverbot für Menschen in Landwirtschaft und Bauwesen für die heißesten Stunden des Tages. Und in Österreich wurde der Allzeithitzerekord von 2013 geknackt. In Wien-Stammersdorf wurden 41 Grad gemessen. FIFA-Präsident Infantino steht ja gerade massiv in der Kritik nach dem Scheitern seines WM-Investorendeals. Berichte, wonach er geradezu um politische Unterstützung gebettelt haben soll, hat der Fußball-Weltverband jetzt aber deutlich zurückgewiesen. Oliver Obanke berichtet.
1: Geradezu verzweifelt soll Gianni Infantino versucht haben, US-Präsident Trump telefonisch zu erreichen, offenbar damit der öffentlich ein gutes Wort für ihn einlegt. Die britische Times berichtete das unter anderem unter Berufung auf Recherchen der New York Post. Aber alles großer Quatsch, betont die FIFA. Infantino habe weder Trump noch andere Mitglieder der US-Regierung angerufen. Das US-Außenministerium wies zudem Berichte über ein geplantes mögliches Treffen von Infantino mit Außenminister Rubio zurück.
0: Weil er seine Sekretärin mit einer Kamera bespitzelt hat, muss der frühere Bürgermeister von Reichling in Oberbayern 7.200 Euro Strafe zahlen. Das hat das Landsberger Amtsgericht entschieden. Der 36-Jährige hatte sich bereits verpflichtet, seiner früheren Mitarbeiterin 10.000 Euro Schmerzensgeld zu zahlen. Der Energieverbrauch in Deutschland ist im ersten Halbjahr gesunken, sagt die Arbeitsgemeinschaft Energiebilanzen. Hauptgründe für den knapp 2% geringeren Verbrauch sind demnach die schwache Konjunktur und der Energiepreisanstieg. Vor allem wurde weniger Mineralöl verbraucht. Florian Wellbrock ist neuer Europameister im Freiwasserschwimmen über 10 Kilometer. Beim Rennen in der Seine in Paris war der 28-Jährige der Beste.
2: Mehrfach Weltmeister geworden, einmal Olympiasieger geworden und diese eine Medaille hat irgendwie noch gefehlt. Und das Puzzle jetzt irgendwie zu haben, also das Puzzleteil für das Gesamtbild, das bedeutet mir schon sehr, sehr viel.
0: Wellbrock in der ARD. Zweiter wurde David Bethlehem aus Ungarn. Mit Oliver Klemet schwamm ein weiterer Deutscher auf Rang 3.
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4: Mit Henrike Müller. Am Nürnberger Flughafen ist der Grundstein für das neue Cargo Center 3 gelegt worden. In den beiden bisherigen Cargo Centern beträgt das jährliche Frachtaufkommen rund 90.000 Tonnen. Nürnbergs Oberbürgermeister Markus König betonte zum Baustart die Bedeutung der Logistik für uns alle.
5: Wir sind ein starkes Logistikzentrum. Dazu haben wir zwei große Standorte, einen am Hafen, einen am Flughafen, wo die Waren hier mit dem Flugzeug ankommen, verteilt werden auf LKWs und dann kommt das irgendwann in unseren Regalen, in den Supermärkten. Das ist wichtig, dass wir das haben, weil sonst haben wir weniger Waren, die wir verkaufen können.
4: Bereits im nächsten Jahr soll das Cargo Center 3 fertig sein und auf einer Fläche von 4.600 Quadratmetern zusätzlichen Platz für Luftfracht bieten.
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1: Ich bin Hendrik Daum. Italien ächzt unter der Hitze und auch der Rest Europas hat mit den hohen Temperaturen zu kämpfen. Jetzt hat die Regierung in Rom die höchste Hitzewarnstufe ausgerufen. Moritz Einzel berichtet.
2: In Italien ist die aktuelle Hitzewelle laut der Regierung in Rom ein potenzieller Gesundheitsnotstand. Ab Donnerstag soll für alle 27 Großstädte die höchste Alarmstufe gelten. Heißt unter anderem Arbeitsverbot für Menschen in Landwirtschaft und Bauwesen während der heißesten Stunden des Tages. Unsere Nachbarn in Österreich melden derweil einen neuen Allzeit-Hitzerekord. In Wien-Stammersdorf wurden heute 41 Grad gemessen.
1: Nach einer Sondersitzung des Innenausschusses zum Anschlag auf den Berliner CSD sind nach Ansicht der Grünen noch viele Fragen offen. Fraktionsvize von Notz sagte der Rheinischen Post, wesentliche Tatumstände seien noch nicht geklärt. Das betreffe unter anderem die vermeintliche Tatwaffe, eine Machete, die bisher nicht gefunden worden sei. Von Notz kritisierte, es gebe noch keine chronologische Aufstellung des Behördenhandelns. Bundesinnenminister Dobrindt hat das jetzt aber zugesagt. Im Streit um den Bau eines neuen Sessellifts

0: Kreuz im Allgäu haben sich Naturschützer und Betreiber geeinigt. Die Oberstdorf-Kleinwalsertal-Bergbahnen verpflichten sich durch den Vergleich zu weiteren Schutzmaßnahmen im betroffenen Gebiet. Da geht's laut Landesbund für Vogel- und Naturschutz etwa um Tiere wie Birkhuhn, Alpenmosaikjungfer, Zitronenzeisig und Waldbirkenmaus. Im Gegenzug kann die Scheidegg-Tobelbahn am Fellhorn bei Oberstdorf jetzt gebaut werden. Sie soll schon im kommenden Winter den Betrieb aufnehmen. Das Bundeskartellamt ermittelt wegen der hohen Spritpreise. Die Behörde hat gegen sämtliche Betreiber von Raffinerien Verfahren eingeleitet, um herauszufinden, ob die Preise gerechtfertigt sind. Laut Kartellamtspräsident Mund haben die ersten Konzerne bereits geantwortet. Zwei gingen gerichtlich gegen die Auskunftspflicht vor, sind damit aber vorerst gescheitert. Im Rahmen seiner Asienreise hat der deutsche Fußballmeister FC Bayern ein Testspiel in Südkorea gewonnen. Die Münchner setzten sich in Seowipo im WM-Stadion von 2002 gegen Jeju FC mit 2:1 durch. Viele Topstars fehlten noch oder kamen nur zu Kurzeinsätzen. Die Bayern reisen jetzt weiter nach Hongkong. Dort treffen sie am Freitag auf Europa-League-Sieger Aston Villa.
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2: Mit Henrike Müller. Der Nürnberger U-Bahnhof Röthenbach bleibt weiterhin gesperrt. Nach aktuellem Stand ist es aufwendiger als gedacht, die entgleisten U-Bahn-Waggons wieder auf die Schiene zu setzen. Die VAG arbeitet mit Hochdruck daran. Voraussichtlich wird der Bahnhof aber frühestens am Donnerstag wieder nutzbar sein. Die Anbindung der Station Röthenbach ab dem U-Bahnhof Hohe Marter ist durch Ersatzbusse weiterhin gewährleistet. Zwei U-Bahn-Züge hatten sich am Sonntag während einer Rangierfahrt ohne Passagiere touchiert. Mehrere Waggons sprangen aus der Schiene und müssen wieder eingegleist werden.
3: Und da ist sowohl heute Abend als auch morgen Abend Regen möglich als Abkühlung. Morgen wird es dann auch insgesamt ein Stückchen kühler als heute. Wir sind aber immer noch bei gut über 30 Grad. So 34 werden es schon. Dazu Sonne von früh bis spät. Donnerstag und Freitag werden auch super sonnig, aber da haben wir keine Chance auf Regen.

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1: Wir waren unterwegs am Wochenende in der Innenstadt mit viel Wasser und leichter Kleidung und haben 100 Franken gefragt, für welche Sportart ist es jetzt viel zu heiß? Und wir suchen nach der Top-Antwort und ich begrüße Ann-Christine aus Lauf. Guten Morgen.
2: Guten Morgen.
1: Und den Markus aus Nürnberg.
3: Hallo, guten Morgen.
1: Ann-Christine darf zuerst antworten. Was glaubst du, was haben die meisten Menschen geantwortet auf die Frage, für welche Sportart ist es jetzt zu heiß?
2: Joggen.
1: Markus, was glaubst du, was war die Top-Antwort?
3: Fitnesscenter.
1: Fitnesscenter? Das war gar nicht mit dabei. 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Also Joggen, ich nehme das jetzt mal mit rein mit Marathon. 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
2: Also, das ist richtig.
1: Fußball, Tennis, Radfahren und Leichtathletik. Das waren die Top 5 Antworten auf die Frage, für welche Sportart ist es jetzt zu heiß? Markus, ich danke dir fürs Mitmachen.
3: Ja, und herzlichen Glückwunsch an die Ann-Kathrin.
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1: Hey, kommt rein.
2: Danke für die Einladung.
1: Wir freuen uns so sehr, dass ihr da seid.
3: Das könnte sich noch ändern. Aber zu Beginn von The in White ist noch alles in Butter. Das Ehepaar Angela und Joe haben ihre Nachbarn Pina und Hawk zu sich zum Essen eingeladen.
1: Joe, du kennst ja Pina und Hawk.
4: Ist eher konfliktgeladen bei uns heute. Ich verstehe.
5: Wir lieben es, wenn Konflikte ausgetragen werden.
1: Leg mal Musik auf, Joe.
4: Was für Musik magst du, Hawk?
5: Habt ihr Sade?
4: Echt jetzt?
5: Die liebt sie.
2: Wir bekommen selten die Chance, echte, bedeutsame Beziehungen aufzubauen.
3: Aber trotzdem ist in der Nachbarwohnung von Pina und Hawk immer was los. Angela und Joe hören nämlich ständig laute Sexgeräusche. Der Plan für die Einladung ist, sie deshalb zur Rede zu stellen.
4: Wir würden gerne etwas mit euch besprechen.
2: Wir würden auch gerne etwas mit euch besprechen. Wir fühlen uns sehr stark zu euch hingezogen.
1: Das ist aber nett von euch, danke.
4: Ja.
1: Komm, sag danke, Joe.
4: Danke, sehr schmeichelhaft.
3: Es kommt für das brave Ehepaar noch dicker. Die Nachbarn wollen sie zum Gruppensex einladen. Ja, das kennt man doch irgendwie. Denn The in White ist die Hollywood-Version von Der Vierer mit Florian David Fitz, der wiederum auf dem spanischen Film- und Theaterstück Sentimental basiert. Für ihre Variante hatte Regisseurin Olivia Wilde schon Edward Norton, Penelope Cruz und Seth Rogen engagiert. Und dann sagte ihr eine weitere Schauspielerin ab. Daraufhin bedrängten alle Olivia Wilde, dass sie doch als Ersatz einspringen soll. Aber sie fragte sich, wie sie mit diesen großartigen Schauspielern mithalten soll.
6: She couldn't do it. They all said, okay, good, finally, can you just step in and do it?

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1: Ich bin Hendrik Daum. Italien ächzt unter der Hitze und auch der Rest Europas hat mit den hohen Temperaturen zu kämpfen. Jetzt hat die Regierung in Rom die höchste Hitzewarnstufe ausgerufen. Moritz Einzel berichtet.
2: In Italien ist die aktuelle Hitzewelle laut der Regierung in Rom ein potenzieller Gesundheitsnotstand. Ab Donnerstag soll für alle 27 Großstädte die höchste Alarmstufe gelten. Heißt unter anderem Arbeitsverbot für Menschen in Landwirtschaft und Bauwesen während der heißesten Stunden des Tages. Unsere Nachbarn in Österreich melden derweil einen neuen Allzeit-Hitzerekord. In Wien-Stammersdorf wurden heute 41 Grad gemessen.
1: Nach einer Sondersitzung des Innenausschusses zum Anschlag auf den Berliner CSD sind nach Ansicht der Grünen noch viele Fragen offen. Fraktionsvize von Notz sagte der Rheinischen Post, wesentliche Tatumstände seien noch nicht geklärt. Das betreffe unter anderem die vermeintliche Tatwaffe, eine Machete, die bisher nicht gefunden worden sei. Von Notz kritisierte, es gebe noch keine chronologische Aufstellung des Behördenhandelns. Bundesinnenminister Dobrindt hat das jetzt aber zugesagt.

0: Im Streit um den Bau eines neuen Sessellifts im Allgäu haben sich Naturschützer und Betreiber geeinigt. Die Oberstdorf-Kleinwalsertal-Bergbahnen verpflichten sich durch den Vergleich zu weiteren Schutzmaßnahmen im betroffenen Gebiet. Da geht's laut Landesbund für Vogel- und Naturschutz etwa um Tiere wie Birkhuhn, Alpenmosaikjungfer, Zitronenzeisig und Waldbirkenmaus. Im Gegenzug kann die Scheidegg-Tobelbahn am Fellhorn bei Oberstdorf jetzt gebaut werden. Sie soll schon im kommenden Winter den Betrieb aufnehmen. Das Bundeskartellamt ermittelt wegen der hohen Spritpreise. Die Behörde hat gegen sämtliche Betreiber von Raffinerien Verfahren eingeleitet, um herauszufinden, ob die Preise gerechtfertigt sind. Laut Kartellamtspräsident Mund haben die ersten Konzerne bereits geantwortet. Zwei gingen gerichtlich gegen die Auskunftspflicht vor, sind damit aber vorerst gescheitert. Im Rahmen seiner Asienreise hat der deutsche Fußballmeister FC Bayern ein Testspiel in Südkorea gewonnen. Die Münchner setzten sich in Seowipo im WM-Stadion von 2002 gegen Jeju FC mit 2:1 durch. Viele Topstars fehlten noch oder kamen nur zu Kurzeinsätzen. Die Bayern reisen jetzt weiter nach Hongkong. Dort treffen sie am Freitag auf Europa-League-Sieger Aston Villa.
1: Jetzt das Wichtigste aus Franken.
2: Mit Henrike Müller. Autofahrer in Nürnberg brauchen in den Sommerferien wieder etwas mehr Geduld. Der Servicebetrieb Öffentlicher Raum nutzt die verkehrsärmere Ferienzeit für rund 10 Baumaßnahmen im gesamten Stadtgebiet. Um die Bürger besser über städtische Baumaßnahmen zu informieren, setzt Bürgermeister und erster SIR-Werkleiter Andreas Kriegelstein künftig auch auf künstliche Intelligenz.
3: Ja, wir wollen die KI nutzen, um insgesamt das Baustellenmanagement zu verbessern. Das heißt, es geht immer mehr um Transparenz, um Kommunikation, aber auch um Vernetzung. Und die KI kann uns dann helfen und vielleicht auch künftig die Bürgerinnen und Bürger dann besser informieren, auf welchem Weg ich am schnellsten von A nach B komme und wie die Beeinträchtigungen durch die Baustellen am geringsten sind.
2: Zu den größten Projekten zählen der Rückbau der Brücke an der Schwabacher Straße, Sanierungsarbeiten am Hafen, Vorbereitungsmaßnahmen für den Ausbau des Frankenschnellwegs und Asphaltierungsarbeiten in Langwassermitte.
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2: Ich bin Hendrik Daum. Die schwarz-rote Koalition trifft derzeit Vorkehrungen für eine Neuauflage des Zivildienstes, und zwar für den Fall, dass die Wehrpflicht wieder eingeführt werden muss, um so genügend Soldatinnen und Soldaten zu rekrutieren. Linke und FDP kritisieren diese Vorbereitungen der Bundesregierung für einen neuen Zivildienst. Linken-Chefin Schwertner warnte, ein verpflichtender Zivildienst könnte tariflich bezahlte Arbeit im Sozialbereich verdrängen. Und FDP-Generalsekretär Hagen sagte, die Pläne zeigten, dass die Bundesregierung kein Vertrauen habe, die Sollstärke der Bundeswehr durch Freiwilligkeit zu erreichen. Rund 72.000 Migranten sind vergangene Woche irregulär in die spanische Nordafrika-Exklave Ceuta gelangt. Etwa 70.000 von ihnen sind inzwischen wieder nach Marokko zurückgekehrt. Einige der EU-Mitgliedstaaten hatten Spanien wegen des Vorfalls heftig für seine Migrationspolitik kritisiert. Jetzt haben sich die EU-Innenminister in einer Krisensitzung ausgesprochen. Was dabei rausgekommen ist, berichtet Ursula Winkler.
3: Sie wollen künftig besser vorbereitet sein durch Frühwarnsysteme. Dazu gehört zum

0: Beispiel auch genauer in die sozialen Medien zu schauen, denn viele Migranten hatten gesagt, sie seien durch Videos und Nachrichten bei TikTok und Co. auf die angeblich offene Grenze aufmerksam geworden. Sonst hätten sicher nicht zigtausende diese gefährliche Reise angetreten. Mindestens 75 Menschen starben ja im Meer. Der Ansturm hatte auch für Streit zwischen den EU-Ländern gesorgt. Jetzt lobten aber die Innenminister das rasche Handeln der spanischen Behörden.
1: Über der Ostsee ist es erneut zu einem militärischen Zwischenfall gekommen. Die polnische Luftwaffe hat dort nach eigenen Angaben ein russisches Aufklärungsflugzeug abgefangen, zum dritten Mal innerhalb weniger Tage. Polen spricht von provokativen Aktionen Russlands. Der polnische Luftraum sei aber nicht verletzt worden. Die Grünen fordern einen besseren Hitzeschutz. Bundeskanzler Merz müsse eine Krise diesen Ausmaßes jetzt zur Chefsache machen. Das sagte Grünen-Fraktionschefin Dröge. Nötig sei in erster Linie ein Abkühl-Sofortprogramm für Krankenhäuser und Pflegeeinrichtungen, um besonders vulnerable Menschen zu schützen.
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3: Mit Henrike Müller. Am Nürnberger Flughafen ist der Grundstein für das neue Cargo Center 3 gelegt worden. In den beiden bisherigen Cargo Centern beträgt das jährliche Frachtaufkommen rund 90.000 Tonnen. Nürnbergs Oberbürgermeister Markus König betonte zum Baustart die Bedeutung der Logistik für uns alle.
4: Wir sind ein starkes Logistikzentrum. Dazu haben wir zwei große Standorte, einen am Hafen, einen am Flughafen, wo die Waren hier mit dem Flugzeug ankommen, verteilt werden auf LKWs und dann kommt das irgendwann in unseren Regalen, in den Supermärkten. Das ist wichtig, dass wir das haben, weil sonst haben wir weniger Waren, die wir verkaufen können.
3: Bereits im nächsten Jahr soll das Cargo Center 3 fertig sein und auf einer Fläche von 4.600 Quadratmetern zusätzlichen Platz für Luftfracht bieten.

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2: Ein anspruchsvoller und ein fetziger Film sind zwei der Neuzugänge, die es jetzt in unseren fränkischen Kinos gibt. Vorhang auf für Bitteres Fest und Spider-Man Brand New Day. Vor 4 Jahren hatte der letzte Spider-Man-Film No Way Home in den USA den zweitbesten Kinostart aller Zeiten. Am Ende musste Peter Parker untertauchen und alles hinter sich lassen. Und so beginnt auch Spider-Man Brand New Day.
3: Hi, mein Name ist Peter Parker. Ihr wisst nicht mehr, wer ich bin, aber wir kannten uns mal. Etwas Schlimmes sollte passieren. Und der einzige Weg, es zu verhindern, war, dass mich alle vergessen. Denn ich bin nicht nur Peter Parker. Ich bin Spider-Man. Und manchmal muss Spider-Man den schwierigen Weg wählen, selbst wenn es Peter Parker das Herz bricht.
2: Und nun ist Peter Parker wieder der junge Loser, der ständig Geldprobleme und keine Freunde hat. Aber sein Spinnenkörper macht Probleme und er wendet sich an Steve Banner, auch bekannt als der Hulk.
3: Dr. Banner, Sie haben einen Weg gefunden, mutierende DNA zu unterdrücken, richtig?
4: Wenn Sie mich ohne dieses Ding sehen, rennen Sie.
3: Könnten Sie die schlechten Aspekte loswerden und die guten behalten?
4: Wie würden Sie entscheiden, welche Aspekte der Natur gut sind oder schlecht? Sie sind keiner meiner Studenten, oder?
2: Neben dem Hulk bietet der fetzige und unterhaltsame Spider-Man Brand New Day noch weitere bekannte Gesichter aus dem Marvel-Universum. Der Filmregisseur Raoul steckt in Bitteres Fest in einer Schaffenskrise. Dann verarbeitet er für ein Drehbuch das Leben von Elena, der Freundin seiner langjährigen Assistentin Monika.
5: Ich werde Elena nicht sagen, aber wenn du diesen Teil nicht aus dem Buch streichst, werde ich einen Weg finden, legal oder illegal, keine Ahnung, um dein Vorgehen zu stoppen. Ich mache dir das Leben zur Hölle.
6: Monika, du redest dir das Zeug.
5: Mega. Mir fällt schon was ein.
6: Ich erkenne dich nicht wieder, Monika.
5: Ich weiß, dass du mich nicht kennst, aber ich dich schon.
2: Für Cineasten ist Bitteres Fest ein Leckerli, denn der verschachtelte und nicht ganz einfache Film ist von Spaniens Meisterregisseur Pedro Almodóvar. Stefan Grundler, 98.6 Charivari, Kinoredaktion.

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1: Ich bin Hendrik Daum. Die schwarz-rote Koalition trifft derzeit Vorkehrungen für eine Neuauflage des Zivildienstes, und zwar für den Fall, dass die Wehrpflicht wieder eingeführt werden muss, um so genügend Soldatinnen und Soldaten zu rekrutieren. Linke und FDP kritisieren diese Vorbereitungen der Bundesregierung für einen neuen Zivildienst. Linken-Chefin Schwertner warnte, ein verpflichtender Zivildienst könnte tariflich bezahlte Arbeit im Sozialbereich verdrängen. Und FDP-Generalsekretär Hagen sagte, die Pläne zeigten, dass die Bundesregierung kein Vertrauen habe, die Sollstärke der Bundeswehr durch Freiwilligkeit zu erreichen. Rund 72.000 Migranten sind vergangene Woche irregulär in die spanische Nordafrika-Exklave Ceuta gelangt. Etwa 70.000

0: 10.000 von ihnen sind inzwischen wieder nach Marokko zurückgekehrt. Einige der EU-Mitgliedstaaten hatten Spanien wegen des Vorfalls heftig für seine Migrationspolitik kritisiert. Jetzt haben sich die EU-Innenminister in einer Krisensitzung ausgesprochen. Was dabei rausgekommen ist, berichtet Ursula Winkler.
1: Sie wollen künftig besser vorbereitet sein durch Frühwarnsysteme. Dazu gehört zum Beispiel auch, genauer in die sozialen Medien zu schauen. Denn viele Migranten hatten gesagt, sie seien durch Videos und Nachrichten bei TikTok und Co. auf die angeblich offene Grenze aufmerksam geworden. Sonst hätten sicher nicht zigtausende diese gefährliche Reise angetreten. Mindestens 75 Menschen starben ja im Meer. Der Ansturm hatte auch für Streit zwischen den EU-Ländern gesorgt. Jetzt lobten aber die Innenminister das rasche Handeln der spanischen Behörden.
0: Über der Ostsee ist es erneut zu einem militärischen Zwischenfall gekommen. Die polnische Luftwaffe hat dort nach eigenen Angaben ein russisches Aufklärungsflugzeug abgefangen, zum dritten Mal innerhalb weniger Tage. Polen spricht von provokativen Aktionen Russlands. Der polnische Luftraum sei aber nicht verletzt worden. Die Grünen fordern einen besseren Hitzeschutz. Bundeskanzler Merz müsse eine Krise diesen Ausmaßes jetzt zur Chefsache machen. Das sagte Grünen-Fraktionschefin Dröge. Nötig sei in erster Linie ein Abkühl-Sofortprogramm für Krankenhäuser und Pflegeeinrichtungen, um besonders vulnerable Menschen zu schützen.
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3: Mit Henrike Müller. Der Nürnberger U-Bahnhof Röthenbach bleibt weiterhin gesperrt. Nach aktuellem Stand ist es aufwendiger als gedacht, die entgleisten U-Bahn-Waggons wieder auf die Schiene zu setzen. Die VAG arbeitet mit Hochdruck daran. Voraussichtlich wird der Bahnhof aber frühestens am Donnerstag wieder nutzbar sein. Die Anbindung der Station Röthenbach ab dem U-Bahnhof Hohe Marter ist durch Ersatzbusse weiterhin gewährleistet. Zwei U-Bahn-Züge hatten sich am Sonntag während einer Rangierfahrt ohne Passagiere touchiert. Mehrere Waggons sprangen aus der Schiene und müssen wieder eingegleist werden.
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1: Ich bin Hendrik Daum. Die Innenminister der Europäischen Union wollen die spanische Regierung beim Schutz der EU-Außengrenze künftig stärker unterstützen. Das ist das Ergebnis einer gemeinsamen Videokonferenz. Zehntausende Menschen waren vergangene Woche von Marokko aus zwischenzeitlich in die spanische Exklave Ceuta eingedrungen. Von den insgesamt rund 72.000 Migranten sind inzwischen etwa 70.000 wieder nach Marokko zurückgekehrt. Mindestens 75 Menschen starben bei dem Versuch, Ceuta schwimmend zu erreichen. Nach einer Sondersitzung des Innenausschusses zum Anschlag auf den Berliner CSD sind nach Ansicht der Grünen noch viele Fragen offen. Fraktionsvize von Notz sagte, wesentliche Tatumstände seien noch nicht geklärt. Das betreffe unter anderem die vermeintliche Tatwaffe, eine Machete, die bisher nicht gefunden worden sei. Von Notz kritisierte, es gebe noch keine chronologische Aufstellung des Behördenhandels. Innenminister Dobrindt hat das inzwischen aber zugesagt. Im Streit um den Bau eines neuen Sessellifts im Allgäu haben sich Naturschützer und Betreiber geeinigt. Die Oberstdorf-Kleinwalsertal-Bergbahnen verpflichten sich durch den Vergleich zu weiteren Schutzmaßnahmen im betroffenen Gebiet. Da geht es laut Landesbund für Vogel- und Naturschutz etwa um Tiere wie Birkhuhn und Waldbirkenmaus. Im Gegenzug kann die Scheittobelbahn am Fellhorn bei Oberstdorf jetzt gebaut werden. Sie soll schon im kommenden Winter den Betrieb aufnehmen. Das Bundeskartellamt ermittelt wegen der hohen Spritpreise. Die Behörde hat gegen sämtliche Betreiber von Raffinerien Verfahren eingeleitet, um herauszufinden, ob die Preise gerechtfertigt sind. Laut Kartellamtspräsident Mund haben die ersten Konzerne bereits geantwortet. Zwei gingen gerichtlich gegen die Auskunftspflicht vor, sind

0: damit aber vorerst gescheitert. FIFA-Boss Gianni Infantino hat Medienberichten zufolge für den heutigen Mittwoch zu einer Krisensitzung des Weltverbands nach Marokko geladen. Der heftig in der Kritik stehende FIFA-Boss, heißt es, habe wichtige Mitarbeiter zu einem Treffen in die Hauptstadt Rabat beordert. Allerdings sei unklar, was er dort genau besprechen wolle. Infantino hatte zuletzt für eine Welle der Empörung in der Fußballwelt gesorgt, als seine Pläne zum Verkauf von WM-Rechten an Investoren bekannt wurden.
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2: Mit Henrike Müller. Autofahrer in Nürnberg brauchen in den Sommerferien wieder etwas mehr Geduld. Der Servicebetrieb Öffentlicher Raum nutzt die verkehrsärmere Ferienzeit für rund 10 Baumaßnahmen im gesamten Stadtgebiet. Um die Bürger besser über städtische Baumaßnahmen zu informieren, setzt Bürgermeister und erster SER-Werkleiter Andreas Kriegelstein künftig auch auf künstliche Intelligenz.
3: Ja, wir wollen die KI nutzen, um insgesamt das Baustellenmanagement zu verbessern. Das heißt, es geht immer mehr um Transparenz, um Kommunikation, aber auch um Vernetzung. Und die KI kann uns dann helfen und vielleicht auch künftig die Bürgerinnen und Bürger dann besser informieren, auf welchem Weg ich am schnellsten von A nach B komme und wie die Beeinträchtigungen durch die Baustellen am geringsten sind.
2: Zu den größten Projekten zählen der Rückbau der Brücke an der Schwabacher Straße, Sanierungsarbeiten am Hafen, Vorbereitungsmaßnahmen für den Ausbau des Frankenschnellwegs und Asphaltierungsarbeiten in Langwassermitte.

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1: Hallo, hier ist Charivari. Ich bin Christoph. Ja, ob Zeitungen austragen, auf dem Bau helfen oder im Supermarkt Regale einräumen. In den 80ern und 90ern war es völlig normal, dass wir uns in den Ferien ein bisschen Geld dazu verdient haben. Viele Jugendliche nutzen die anstehenden 6 Wochen für Ferienarbeit. Aber nicht jeder Job ist geeignet und auf ein paar Dinge solltet ihr auch achten, bevor es ans Geldverdienen geht. Anna Gmeiner vom Deutschen Gewerkschaftsbund Bayern. Ab welchem Alter dürfen Schülerinnen und Schüler denn überhaupt arbeiten?
2: Grundsätzlich gilt, dass man ab 13 Jahren arbeiten darf, aber nur mit Zustimmung der Eltern. Und dann darf man leichte Tätigkeiten ausüben, wie zum Beispiel Zeitung austragen oder Nachhilfe geben. Und ab 15 gelten sie dann als Jugendlich im Sinne des Jugendarbeitsschutzgesetzes und dürfen in den Schulferien auch arbeiten unter bestimmten Bedingungen.
1: Mhm. Welche Tätigkeiten sind denn für Jugendliche und Kinder erlaubt und was ist denn ausdrücklich verboten?
2: Erlaubt sind leichte und ungefährliche Tätigkeiten, also zum Beispiel Gartenarbeit, Botengänge, Zeitung austragen, einfache Lager- oder Bürotätigkeiten. Verboten sind schwere körperliche Arbeiten, zum Beispiel auch Umgang mit gefährlichen Stoffen, gefährlichen Maschinen oder auch Arbeit unter gefährlichen Bedingungen, also zum Beispiel großer Hitze, großem Lärm oder auch in Nachtschichten.
1: Okay, das hat sich auch geändert. Ich bin damals schon mit 15, glaube ich, Stapler gefahren, aber egal. Welche Arbeitszeiten sind denn bei Ferienjobs erlaubt?
2: Von 13 bis 14 Jahren maximal 2 Stunden täglich und die Arbeitszeiten müssen zwischen 8 und 18 Uhr sein. Bei Jugendlichen zwischen 15 und 17 Jahren können die maximal 8 Stunden am Tag arbeiten, zwischen 6 und 20 Uhr. Ab 16 Jahren gibt es dann die Ausnahme, dass man zum Beispiel in der Gastronomie bis 22 Uhr arbeiten darf und im Mehrschichtbetrieb bis 23 Uhr.
1: Wie sieht es denn aus mit dem Thema Bezahlung? Gibt es da einen Anspruch auf Mindestlohn und ab wann, wenn ja?
2: Jugendliche unter 18 Jahren und ohne abgeschlossene Berufsausbildung haben leider keinen Anspruch auf den Mindestlohn. Es kann natürlich sein, was wir natürlich sehr begrüßen, wenn ein Tarifvertrag in dem Betrieb gilt, dann muss der auch entsprechend bei Jugendlichen angewendet werden, unabhängig vom Alter.
1: Okay. Letzte Frage, worauf sollten Eltern und Jugendliche besonders achten, bevor sie einen Ferienjob antreten? Da gibt es da typische Stolperfallen vielleicht oder Rechte, die viele nicht kennen?
2: Ganz wichtig ist, dass man nie ohne Vertrag startet. Dann natürlich das Thema mit den gefährlichen Jobs sollte beachtet werden. Außerdem die gesetzlichen Pausenzeiten. Und sollte es da Probleme geben oder sollten noch Fragen offen sein, dann stehen natürlich wir als Gewerkschaften vor Ort sehr gerne zur Verfügung, um da zu unterstützen.
1: Sagt Anna Gmeiner von

0: Deutschen Gewerkschaftsbund Bayern und wo ihr Ferienjobs in der Region finden könnt, das haben wir euch mal zusammengefasst. Findet ihr bei uns im Netz auf der Webseite unter 98.6charivari.de.
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1: Hey, kommt rein.
2: Danke für die Einladung.
1: Wir freuen uns so sehr, dass ihr da seid.
3: Das könnte sich noch ändern. Aber zu Beginn von The in White ist noch alles in Butter. Das Ehepaar Angela und Joe haben ihre Nachbarn Pina und Hawk zu sich zum Essen eingeladen.
1: Joe, du kennst ja Pina und Hawk.
4: Ist eher konfliktgeladen bei uns heute. Ich verstehe.
5: Wir lieben es, wenn Konflikte ausgetragen werden.
1: Leg mal Musik auf, Joe.
4: Was für Musik magst du, Hawk?
5: Habt ihr Sade?
4: Echt jetzt?
5: Die liebt sie.
2: Wir bekommen selten die Chance, echte, bedeutsame Beziehungen aufzubauen.
3: Aber trotzdem ist in der Nachbarwohnung von Pina und Hawk immer was los. Angela und Joe hören nämlich ständig laute Sexgeräusche. Der Plan für die Einladung ist, sie deshalb zur Rede zu stellen.
4: Wir würden gerne etwas mit euch besprechen.
2: Wir würden auch gerne etwas mit euch besprechen. Wir fühlen uns sehr stark zu euch hingezogen.
1: Das ist aber nett von euch, danke.
4: Ja.
1: Komm, sag danke, Joe.
4: Danke, sehr schmeichelhaft.
3: Es kommt für das brave Ehepaar noch dicker. Die Nachbarn wollen sie zum Gruppensex einladen. Ja, das kennt man doch irgendwie. Denn The in White ist die Hollywood-Version von Der Vierer mit Florian David Fitz, der wiederum auf dem spanischen Film und Theaterstück Sentimental basiert. Für ihre Variante hatte Regisseurin Olivia Wilde schon Edward Norton, Penelope Cruz und Seth Rogen engagiert. Und dann sagte er eine weitere Schauspielerin ab. Daraufhin bedrängten alle Olivia Wilde, dass sie doch als Ersatz einspringen soll. Aber sie fragte sich, wie sie mit diesen großartigen Schauspielern mithalten soll.
6: She couldn't do it. They all said, okay, good, finally, can you just step in and do it? And I was like, wait, what do you mean? They said, we don't understand why you're not just jumping in. And I was like, in what world can I be on the level with these masters as actors?
3: Hat aber geklappt. Alle vier liefern in The in White eine grandiose Leistung ab. Stefan Grundler, 98.6 Charivari, Kinoredaktion.
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4: Ich bin Hendrik Daum. Die Innenminister der Europäischen Union wollen die spanische Regierung beim Schutz der EU-Außengrenze künftig stärker unterstützen. Das ist das Ergebnis einer gemeinsamen Videokonferenz. Zehntausende Menschen waren vergangene Woche von Marokko aus zwischenzeitlich in die spanische Exklave Ceuta eingedrungen. Von den insgesamt rund 72.000 Migranten sind inzwischen etwa 70.000 wieder nach Marokko zurückgekehrt. Mindestens 75 Menschen starben bei dem Versuch, Ceuta schwimmend zu erreichen. Nach einer Sondersitzung des Innenausschusses zum Anschlag auf den Berliner CSD sind nach Ansicht der Grünen noch viele Fragen offen. Fraktionsvize von Notz sagte, wesentliche Tatumstände seien noch nicht geklärt. Das betreffe unter anderem die vermeintliche Tatwaffe, eine Machete, die bisher nicht gefunden worden sei. Von Notz kritisierte, es gebe noch keine chronologische Aufstellung des Behördenhandels. Innenminister Dobrindt hat das inzwischen aber zugesagt. Im Streit um den Bau eines neuen Sessellifts im Allgäu haben sich Naturschützer und Betreiber geeinigt. Die Oberstdorf-Kleinwalsertal-Bergbahnen verpflichten sich durch den Vergleich zu weiteren Schutzmaßnahmen im betroffenen Gebiet. Da geht es laut Landesbund für Vogel- und Naturschutz etwa um Tiere wie Birkhuhn und Waldbirkenmaus. Im Gegenzug kann die Scheittobelbahn am Fellhorn bei Oberstdorf jetzt gebaut werden. Sie soll schon im kommenden Winter den Betrieb aufnehmen. Das Bundeskartellamt ermittelt wegen der hohen Spritpreise. Die Behörde hat gegen sämtliche Betreiber von Raffinerien Verfahren eingeleitet, um herauszufinden, ob die Preise gerechtfertigt sind. Laut Kartellamtspräsident Mund haben die ersten Konzerne bereits geantwortet. Zwei gingen gerichtlich gegen

0: die Auskunftspflicht vor, sind damit aber vorerst gescheitert. FIFA-Boss Gianni Infantino hat Medienberichten zufolge für den heutigen Mittwoch zu einer Krisensitzung des Weltverbands nach Marokko geladen. Der heftig in der Kritik stehende FIFA-Boss, heißt es, habe wichtige Mitarbeiter zu einem Treffen in die Hauptstadt Rabat beordert. Allerdings sei unklar, was er dort genau besprechen wolle. Infantino hatte zuletzt für eine Welle der Empörung in der Fußballwelt gesorgt, als seine Pläne zum Verkauf von WM-Rechten an Investoren bekannt wurden.
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2: Mit Henrike Müller. Am Nürnberger Flughafen ist der Grundstein für das neue Cargo Center 3 gelegt worden. In den beiden bisherigen Cargo Centern beträgt das jährliche Frachtaufkommen rund 90.000 Tonnen. Nürnbergs Oberbürgermeister Markus König betonte zum Baustart die Bedeutung der Logistik für uns alle.
3: Wir sind ein starkes Logistikzentrum. Dazu haben wir zwei große Standorte, einen am Hafen, einen am Flughafen, wo die Waren hier mit dem Flugzeug ankommen, verteilt werden auf LKWs und dann kommt das irgendwann in unseren Regalen, in den Supermärkten. Das ist wichtig, dass wir das haben, weil sonst haben wir weniger Waren, die wir verkaufen können.
2: Bereits im nächsten Jahr soll das Cargo Center 3 fertig sein und auf einer Fläche von 4.600 Quadratmetern zusätzlichen Platz für Luftfracht bieten.
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4: Ich bin Hendrik Daum. Die schwarz-rote Koalition trifft derzeit Vorkehrungen für eine Neuauflage des Zivildienstes, und zwar für den Fall, dass die Wehrpflicht wieder eingeführt werden muss, um so genügend Soldatinnen und Soldaten zu rekrutieren. Linke und FDP kritisieren diese Vorbereitungen der Bundesregierung für einen neuen Zivildienst. Linken-Chefin Schwertner warnte, ein verpflichtender Zivildienst könnte tariflich bezahlte Arbeit im Sozialbereich verdrängen. Und FDP-Generalsekretär Hagen sagte, die Pläne zeigten, dass die Bundesregierung kein Vertrauen habe, die Sollstärke der Bundeswehr durch Freiwilligkeit zu erreichen. Rund 72.000 Migranten sind vergangene Woche irregulär in die spanische Nordafrika-Exklave Ceuta gelangt. Etwa 70.000 von ihnen sind inzwischen wieder nach Marokko zurückgekehrt. Einige der EU-Mitgliedstaaten hatten Spanien wegen des Vorfalls heftig für seine Migrationspolitik kritisiert. Jetzt haben sich die EU-Innenminister in einer Krisensitzung ausgesprochen. Was dabei rausgekommen ist, berichtet Ursula Winkler.
5: Sie wollen künftig besser vorbereitet sein durch Frühwarnsysteme. Dazu gehört zum Beispiel auch, genauer in die sozialen Medien zu schauen. Denn viele Migranten hatten gesagt, sie seien durch Videos und Nachrichten bei TikTok und Co. auf die angeblich offene Grenze aufmerksam geworden. Sonst hätten sicher nicht zigtausende diese gefährliche Reise angetreten. Mindestens 75 Menschen starben ja im Meer. Der Ansturm hatte auch für Streit zwischen den EU-Ländern gesorgt. Jetzt lobten aber die Innenminister das rasche Handeln der spanischen Behörden.
4: In der Nähe von Schneitzelreuth im oberbayerischen Landkreis Berchtesgadener Land brennt im Moment ein Wald am Kranzberghogel. Das Feuer ist noch nicht vollständig gelöscht. Eine Drohne der Feuerwehr hat eine Brandfläche von mehreren hundert Quadratmetern ausgemacht. Ein Polizeihubschrauber hat bereits erste Löschversuche aus der Luft unternommen. Gleichzeitig waren Feuerwehrkräfte am Boden im Einsatz. Heute sollen die Löscharbeiten mit mehreren Löschhubschraubern koordiniert fortgesetzt werden. FIFA-Boss Gianni Infantino hat Medienberichten zufolge für den heutigen Mittwoch zu einer Krisensitzung des Weltverbands nach Marokko geladen. Der heftig in der Kritik stehende FIFA-Boss, heißt es, habe wichtige Mitarbeiter zu einem Treffen in die Hauptstadt Rabat beordert. Allerdings

0: Sei unklar, was er dort genau besprechen wolle. Infantino hatte zuletzt für eine Welle der Empörung in der Fußballwelt gesorgt, als seine Pläne zum Verkauf von WM-Rechten an Investoren bekannt wurden.
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2: Mit Henrike Müller. Der Nürnberger U-Bahnhof Rötenbach bleibt weiterhin gesperrt. Nach aktuellem Stand ist es aufwendiger als gedacht, die entgleisten U-Bahn-Waggons wieder auf die Schiene zu setzen. Die VAG arbeitet mit Hochdruck daran. Voraussichtlich wird der Bahnhof aber frühestens am Donnerstag wieder nutzbar sein. Die Anbindung der Station Rötenbach ab dem U-Bahnhof Hohe Marter ist durch Ersatzbusse weiterhin gewährleistet. Zwei U-Bahn-Züge hatten sich am Sonntag während einer Rangierfahrt ohne Passagiere touchiert. Mehrere Waggons sprangen aus der Schiene und müssen wieder eingegleist werden.

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1: Wir waren unterwegs am Wochenende in der Innenstadt mit viel Wasser und leichter Kleidung und haben 100 Franken gefragt, für welche Sportart ist es jetzt viel zu heiß? Und wir suchen nach der Top-Antwort und ich begrüße Ann-Christine aus Lauf. Guten Morgen.
2: Guten Morgen.
1: Und den Markus aus Nürnberg.
3: Hallo, guten Morgen.
1: Ann-Christine darf zuerst antworten. Was glaubst du, was haben die meisten Menschen geantwortet auf die Frage, für welche Sportart ist es jetzt zu heiß?
2: Joggen.
1: Markus, was glaubst du, was war die Top-Antwort?
3: Fitnesscenter.
1: Fitnesscenter? Das war gar nicht mit dabei. Ann-Christine, pass auf. Also Joggen, ich nehme das jetzt mal mit rein mit Marathon. Marathon war die Top-Antwort. Aber ist es ja auch Laufen, ist ja klar.
2: Also, das ist richtig.
1: Fußball, Tennis, Radfahren und Leichtathletik. Das waren die Top 5 Antworten auf die Frage, für welche Sportart ist es jetzt zu heiß? Markus, ich danke dir fürs Mitmachen.

0: Ja, und herzlichen Glückwunsch an die Ann-Kathrin.
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1: Ein anspruchsvoller und ein fetziger Film sind zwei der Neuzugänge, die es jetzt in unseren fränkischen Kinos gibt. Vorhang auf für Bitteres Fest und Spider-Man Brand New Day. Vor 4 Jahren hatte der letzte Spider-Man-Film No Way Home in den USA den zweitbesten Kinostart aller Zeiten. Am Ende musste Peter Parker untertauchen und alles hinter sich lassen. Und so beginnt auch Spider-Man Brand New Day.
2: Hi, mein Name ist Peter Parker. Ihr wisst nicht mehr, wer ich bin, aber wir kannten uns mal. Etwas Schlimmes sollte passieren. Und der einzige Weg, es zu verhindern, war, dass mich alle vergessen. Denn ich bin nicht nur Peter Parker. Ich bin Spider-Man. Und manchmal muss Spider-Man den schwierigen Weg wählen, selbst wenn es Peter Parker das Herz bricht.
1: Und nun ist Peter Parker wieder der junge Loser, der ständig Geldprobleme und keine Freunde hat. Aber sein Spinnenkörper macht Probleme und er wendet sich an Steve Banner, auch bekannt als der Hulk.
2: Dr. Banner, Sie haben einen Weg gefunden, mutierende DNA zu unterdrücken, richtig?
3: Wenn Sie mich ohne dieses Ding sehen, rennen Sie.
2: Könnten Sie die schlechten Aspekte loswerden und die guten behalten?
3: Wie würden Sie entscheiden, welche Aspekte der Natur gut sind oder schlecht? Sie sind keiner meiner Studenten, oder?
1: Neben dem Hulk bietet der fetzige und unterhaltsame Spider-Man Brand New Day noch weitere bekannte Gesichter aus dem Marvel-Universum. Der Filmregisseur Raoul steckt in Bitteres Fest in einer Schaffenskrise. Dann verarbeitet er für ein Drehbuch das Leben von Elena, der Freundin seiner langjährigen Assistentin Monika.
4: Ich werde Elena nicht sagen, aber wenn du diesen Teil nicht aus dem Buch streichst, werde ich einen Weg finden, legal oder illegal, keine Ahnung, um dein Vorgehen zu stoppen. Ich mache dir das Leben zur Hölle.
5: Monika, du redest wirres Zeug.
4: Nee, egal. Mir fällt schon was ein.
5: Ich erkenne dich nicht wieder, Monika.
4: Ich weiß, dass du mich nicht kennst, aber ich dich schon.
1: Für Cineasten ist Bitteres Fest ein Leckerli, denn der verschachtelte und nicht ganz einfache Film ist von Spaniens Meisterregisseur Pedro Almodóvar. Stefan Grundler, 98.6 Charivari, Kinoredaktion.

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6: Ich bin Hendrik Daum. Die schwarz-rote Koalition trifft derzeit Vorkehrungen für eine Neuauflage des Zivildienstes. Und zwar für den Fall, dass die Wehrpflicht wieder eingeführt werden muss, um so genügend Soldatinnen und Soldaten zu rekrutieren. Linke und FDP kritisieren diese Vorbereitungen der Bundesregierung für einen neuen Zivildienst. Linken-Chefin Schwertner warnte, ein verpflichtender Zivildienst könnte tariflich bezahlte Arbeit im Sozialbereich verdrängen. Und FDP-Generalsekretär Hagen sagte, die Pläne zeigten, dass die Bundesregierung kein Vertrauen habe, die Sollstärke der Bundeswehr durch Freiwilligkeit zu erreichen. Rund 72.000 Migranten sind vergangene Woche irregulär in die spanische Nordafrika-Exklave Ceuta gelangt. Etwa 70.000 von ihnen sind inzwischen wieder nach Marokko zurückgekehrt. Einige der EU-Mitgliedstaaten hatten Spanien wegen des Vorfalls heftig für seine Migrationspolitik kritisiert. Jetzt haben sich die EU-Innenminister in einer Krisensitzung ausgesprochen. Was dabei rausgekommen ist, berichtet Ursula Winkler.
7: Sie wollen künftig besser vorbereitet sein durch Frühwarnsysteme. Dazu gehört zum Beispiel auch, genauer in die sozialen Medien zu schauen. Denn viele Migranten hatten gesagt, sie seien durch Videos und Nachrichten bei TikTok und Co. auf die angeblich offene Grenze aufmerksam geworden. Sonst hätten sicher nicht Zigtausende diese gefährliche Reise angetreten. Mindestens 75 Menschen starben ja im Meer. Der Ansturm hatte auch für Streit zwischen den EU-Ländern gesorgt. Jetzt lobten aber die Innenminister das rasche Handeln der spanischen Behörden.
6: In der Nähe von Schneitzelreuth im oberbayerischen Landkreis Berchtesgadener Land brennt im Moment ein Wald am Kranzbergkogel. Das Feuer ist noch nicht vollständig gelöscht. Eine Drohne der Feuerwehr hat eine Brandfläche von mehreren hundert Quadratmetern ausgemacht. Ein Polizeihubschrauber hat bereits erste Löschversuche aus der Luft unternommen. Gleichzeitig waren Feuerwehrkräfte am Boden im Einsatz. Heute sollen die Löscharbeiten mit mehreren Löschhubschraubern koordiniert fortgesetzt werden.

0: FIFA-Boss Gianni Infantino hat Medienberichten zufolge für den heutigen Mittwoch zu einer Krisensitzung des Weltverbands nach Marokko geladen. Der heftig in der Kritik stehende FIFA-Boss, heißt es, habe wichtige Mitarbeiter zu einem Treffen in die Hauptstadt Rabat beordert. Allerdings sei unklar, was er dort genau besprechen wolle. Infantino hatte zuletzt für eine Welle der Empörung in der Fußballwelt gesorgt, als seine Pläne zum Verkauf von WM-Rechten an Investoren bekannt wurden.
1: Jetzt das Wichtigste aus Franken.
2: Mit Henrike Müller. Autofahrer in Nürnberg brauchen in den Sommerferien wieder etwas mehr Geduld. Der Servicebetrieb Öffentlicher Raum nutzt die verkehrsärmere Ferienzeit für rund 10 Baumaßnahmen im gesamten Stadtgebiet. Um die Bürger besser über städtische Baumaßnahmen zu informieren, setzt Bürgermeister und erster SERV-Werkleiter Andreas Kriegelstein künftig auch auf künstliche Intelligenz.
3: Ja, wir wollen die KI nutzen, um insgesamt das Baustellenmanagement zu verbessern. Das heißt, es geht immer mehr um Transparenz, um Kommunikation, aber auch um Vernetzung. Und die KI kann uns dann helfen und vielleicht auch künftig die Bürgerinnen und Bürger dann besser informieren, auf welchem Weg ich am schnellsten von A nach B komme und wie die Beeinträchtigungen durch die Baustellen am geringsten sind.
2: Zu den größten Projekten zählen der Rückbau der Brücke an der Schwabacher Straße, Sanierungsarbeiten am Hafen, Vorbereitungsmaßnahmen für den Ausbau des Frankenschnellwegs und Asphaltierungsarbeiten in Langwassermitte.
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1: Ich bin Hendrik Daum. Die EU-Staaten wollen nach ihrem Streit über die Migrationskrise in Ceuta künftig geschlossener auftreten. Außerdem wollen sie durch Frühwarnsysteme besser vorbereitet sein. Das teilten die Mitgliedsländer nach einer Videokonferenz der Innenminister mit. Vergangene Woche waren insgesamt rund 72.000 Migranten in die spanische Nordafrika-Exklave Ceuta gelangt. Rund 70.000 von ihnen sind inzwischen nach Marokko zurückgekehrt. Aus Madrid berichtet Julia Macher.
2: Spanien sieht sich gestärkt. Alle EU-Partner hätten die schnelle Reaktion und das effiziente Krisenmanagement gelobt, so der Innenminister. Nachdem vergangene Woche Zehntausende Migranten schwimmend und kletternd in die spanische Exklave Ceuta drängten, hatten mehrere Länder Madrids liberale Einwanderungspolitik dafür verantwortlich gemacht.
1: Nach einer Sondersitzung des Innenausschusses zum Anschlag auf den Berliner CSD sind nach Ansicht der Grünen noch viele Fragen offen. Fraktionsvize von Notz sagte, wesentliche Tatumstände seien noch nicht geklärt. Das betreffe unter anderem die vermeintliche Tatwaffe, eine Machete, die bisher nicht gefunden worden sei. Von Notz kritisierte, es gebe noch keine chronologische Aufstellung des Behördenhandels. Innenminister Dobrindt hat das inzwischen aber zugesagt. In der Nähe von Schneitzelreuth im oberbayerischen Landkreis Berchtesgadener Land brennt im Moment ein Wald am Kranzbergkogel. Das Feuer ist noch nicht vollständig gelöscht. Eine Drohne der Feuerwehr hat eine Brandfläche von mehreren hundert Quadratmetern ausgemacht. Ein Polizeihubschrauber hat bereits erste Löschversuche aus der Luft unternommen. Gleichzeitig waren Feuerwehrkräfte am Boden im Einsatz. Heute sollen die Löscharbeiten mit mehreren Löschhubschraubern koordiniert fortgesetzt werden. FIFA-Boss Gianni Infantino hat Medienberichten zufolge für den heutigen Mittwoch zu einer Krisensitzung des Weltverbands nach Marokko geladen. Der heftig in der Kritik stehende FIFA-Boss, heißt es, habe wichtige Mitarbeiter zu einem Treffen in die Hauptstadt Rabat beordert. Allerdings sei unklar, was er dort genau besprechen wolle.